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1: A2 Hannover Richtung Berlin. Im Kreuz Hannover Ost ist die Überleitung zur A7 Richtung Kassel gesperrt. Die Umleitung führt über A2 bis Ausfahrt Lehrte. A7 Hamburg Richtung Hannover. Die Einfahrt Egestorf ist wegen Bauarbeiten bis 16. Oktober 17 Uhr gesperrt. A7 Hamburg Richtung Hannover. Die Ausfahrt Egestorf ist wegen Bauarbeiten bis 16. Oktober 17 Uhr gesperrt. Die A30 Osnabrück Richtung Bad Oeynhausen ist zwischen Riemsloh und Bruchmühlen nach einem Unfall gesperrt. Die Umleitung führt Richtung Bad Oeynhausen über Siedlung Steinbrink und Bruchmühlen. A30 Osnabrück Richtung Bad Oeynhausen. Die Einfahrt Riemsloh ist gesperrt.
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2: Mit Ben Streubel und der Highlightpreis, das ist das PPPPP, das ist das perfekt fantastisch polierte Popnacht-Package. Das habe ich neben meinem linken Schuh gerade noch stehen. Im Moment steht es noch dort. Und ich werde noch was dazulegen und dann bekommt ihr das. Ich werde es nicht wieder mit nach Hause nehmen. 07221 2011, wer möchte um ein Popnacht-Package spielen? 07221 2011. Ich freue mich, wenn Leben im Raum ist. Klingelt mal durch, wenn ihr eins gewinnen möchtet. 07221 2011.
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0: Tayo Cruz und Kylie Minogue in der Popnacht.
1: Zeitmaschine.
0: Oh, wir drehen das Zeitrad zurück. Was war denn also los an diesem heutigen 6.10. in der Geschichte? Alois aus Kuden, guten Morgen, Alois.
2: Ja, schönen guten Morgen.
0: Du bist unser Kandidat. Das ist schön in Kuden. Ich muss sagen, ich war noch nie in Kuden. Das liegt wo genau?
2: In Dithmarschen, auf der Insel Dithmarschen.
0: Was ist das Highlight von Kuden? Gibt es irgendwie eine Sehenswürdigkeit, die man unbedingt mal gesehen haben soll?
2: Oh, die Aussichtsplattform. kann man runtergucken.
0: Da guckt man runtergucken und sieht dann ein Haus. Und das ist dann deins, deine große Villa wahrscheinlich. Ne? Du bist im AdBlue-Bereich tätig. Ne? Also du stellst als Chemikant mit AdBlue her.
2: Genau.
0: Und gibt es ja nun auch für Autos in Kanistern. Ich sehe das immer mal an irgendwelchen Tankstellen, die keine AdBlue-Zapfsäule haben. Und dann kippen die Leute das rein, die Hälfte läuft über die Hose und dann oder über Schuhe und dann hat man da Löcher drin. Ne? So ungefähr ist das, oder?
2: Ja, so ein Feld. Also ich werde das selbst nicht ehrlich machen, aber
0: ja,
2: ansonsten.
0: Die Verbindung ist so ein bisschen schlecht gerade, aber es wird schon wieder. Aber ich denke mir immer, das ist doch eigentlich gar nicht so im Sinne der Umwelt, wenn man das aus dem Kanister ins Auto kippt und dann werden die Plastikkanister, sind ja Sondermüll dann, aber eigentlich ist das doch nicht gut, ne?
2: Ja,
0: was wollen wir sagen? Das hat sich irgendjemand ausgedacht. Und dann müssen wir halt irgendwie da durch, weil es ist halt so, ne? So.
2: Dann müssen wir durch.
0: Aber wir kritisieren es trotzdem. Heute vor 75 Jahren, und da sind wir bei Frage Nummer 1, da ist ein deutscher Ingenieur zum Patentamt und hat ein Patent angemeldet mit der Bezeichnung eine Schutzvorrichtung, die Fahrzeuginsassen bei Kollisionen vor Verletzungen bewahren soll. Eine Beschreibung für A, ABS, B, Airbag oder C, den Schleudersitz.
2: Das ist der Airbag.
0: Jawohl, 30 Jahre ist es her, da wurde ein elektronisches Haustier, man hat gesagt, das erste elektronische Haustier dieser Art, das man in der Tasche hatte, rausgebracht in Japan. Erstmal Testkäufe, Verkäufe und dann in der ganzen Welt war es ein Marktrenner. War das der Super Mario, das Tamagotchi oder die Babitschka?
2: Das Tamagotchi.
0: Jo, hast du noch ein Tamagotchi?
2: Nee, aber ich hatte früher mal einen.
0: Ja, ich hatte auch eins und dann habe ich ein original verpacktes behalten, weil ich damals schon dachte, als es rauskam vor 30 Jahren, als ich gerade geboren wurde, wenn du es behältst, dann bist du irgendwann Millionär, weil das ist in der Originalverpackung bestimmt, entwickelt sich das so. Das ist aber leider Gottes nicht so gewesen, wenn man bei eBay guckt, hat sich nichts getan. Wir sind weiter hier zusammen, wir zwei, und versuchen die Nacht gemeinsam umzukriegen. Ist auch in Ordnung. Ich schicke dir ein Paket.
2: Ja? Jo, super, danke.
0: Ciao, ciao.

Der neue von Miley Cyrus, Best Pursuit in der Popnacht. Ich bin auf der A9 Nürnberg in Richtung Halle Leipzig. Da liegen Gegenstände auf der Autobahn rum zwischen Lederhose und Hermsdorf Süd. Was Kultisches vom Eric Clapton, Layla. In der ganz kurzen Unplugged-Version, die ganz lange Originalversion von Derek and the Dominos, die spiele ich dann irgendwann nochmal bis zur Kündigung. Aber nicht heute. Heute hier die MTV Unplugged-Version.

0: What's Love Got To Do With It, den Kreativen gehört die Nacht. Johanna aus Lüdenscheid ist eine der Kreativen. Sie schreibt ein Buch, ein Märchenbuch und möchte das dann irgendwann auch mal vertonen. Also sie hat ja so die einzelnen Seiten abfotografiert. Ich kann sie leider nicht lesen. Ich müsste dann noch irgendwie vielleicht, ich weiß nicht, wie ich das ich probiere das mal. Ich habe es mal eben rangezoomt. Also, er möchte seinen Augen kaum trauen. So mehr kann ich nicht lesen, ehrlich gesagt. Aber das klingt auf jeden Fall schon mal spannend und vielversprechend. Bin gespannt, wenn es fertig ist. Dann werden wir das hier natürlich vielleicht von dir persönlich als Mini-Hörbuch mal so in einer Minute 30 vortragen lassen. Und wenn es ein Welterfolg wird, dann können wir sagen, also hier in der Popnacht fing alles an. Wenn ihr noch irgendeine Idee habt oder habt Großes gestaltet, eine Erfindung gelandet, dann melde ich das gerne auch beim Patentamt an unter meinem Namen, wenn die Sonne wieder aufgeht. 07221 2011. Geht per WhatsApp Audio, wer noch bei Stimme ist oder Signal. Hier ist die Popnacht jetzt mit Shaggy. Das hat sich Johanna ausgesucht. Es gibt noch mehr kreative Energie. Schicke ich mal nach Lüdenscheid. 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

0: und it wasn't me in der Popnacht. Es ist 2.31 Uhr.
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7: Heute Nacht kommen von Norden mehr dichte Wolken. Am frühen Morgen fallen an der Nordsee auch Schauer. Es gibt 8 Grad in Bad Pyrmont und 16 Grad auf Sylt. Der Dienstag ist oft dicht bewölkt mit Schauern. Im Süden von Niedersachsen ist es meistens noch sonnig und trocken. Dazu gibt es 17 Grad auf Fehmarn und 21 Grad in Duderstadt.
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8: Vorsicht bitte in Hannover auf der B3 Messeschnellweg Richtung Buchholz. In der Einfahrt Weidetor steht ein defektes Fahrzeug. A2 Hannover Richtung Berlin. Im Kreuz Hannover Ost ist die Überleitung zur A7 Richtung Kassel gesperrt. Die Umleitung führt über A2 bis Ausfahrt Lehrte. A7 Hamburg Richtung Hannover. Die Einfahrt Egestorf ist wegen Bauarbeiten bis 16. Oktober 17 Uhr gesperrt. Die A30 Osnabrück Richtung Bad Oeynhausen ist zwischen Riemsloh und Bruchmühlen nach einem Unfall gesperrt. Die Umleitung führt Richtung Bad Oeynhausen über Siedlung Steinbrink und Bruchmühlen. A30 Osnabrück Richtung Bad Oeynhausen. Die Einfahrt Riemsloh ist gesperrt.
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0: Und die am meisten unterschätzte Höchsttemperatur in Deutschland heute in Putbus werden 17 Grad. Und hier ist die Popnacht. Mein Name Ben Sträubel.

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1: Ja, dann wird er mal wieder laut geschrien. Wir haben jetzt einen Zeitvergleich. In Deutschland ist es 2.39 Uhr unserer Zeit zurück. In Vancouver ist es 17.39 Uhr am Vorabend. Und Dirk, der ist in seinem selbstgebauten Haus gerade und überlegt sich, was könnte er denn noch machen mit dem angebrochenen Abend. Hallo Dirk.
2: Hallo.
1: Ja, ich meine, das ist ein schönes Haus auf so einer kleinen Insel, ne?
2: Ja, auf einer kleinen Insel, also, ja. Schön selbstgebaut.
1: Beschreib mal, wie du da lebst.
2: Ja, lustig in den Tag hinein. Ich verbringe mein Rentnerdasein hier.
1: Ne? Ja, Rentner darf man ja gar nicht mehr sagen. Wir sind ja junge, dynamische Menschen hier, weißt du, da gibt es ja keine Rentner. Wir arbeiten ja alle. Wie lange hast du an deinem Haus gebaut?
2: Wie lange ich daran gebaut habe?
1: Ja.
2: Och, weiß ich nicht. Also, ich habe das ja schon fertig, fertig gebaut gekauft. Heißt,
1: also, ne? die Älteren haben es vergessen, die Jüngeren können sich nicht mehr dran erinnern.
2: Ja, so ist 70er das. Jahre, ne?
1: So lange 70er. Hast du gebaut da dran, okay. Und da lebst du ganz alleine, fällt dir da nicht auch mal die Decke oder so ein Balken auf den Kopf?
2: Nö, das kann ich eigentlich nicht sagen.
1: Was vermisst du denn an Hamburg, wo du herkommst?
2: Gar nichts Besonderes.
1: Echt? Das kann ja wohl die Wahrheit sein.
2: Heimatstadt,
1: so eine tolle Stadt. Und fliegst du ab und zu mal nach Hamburg zurück oder ist die Kohle ausgegangen über die Jahrzehnte?
2: Nee, ich fliege ab und zu mal zurück. Ne? Ich habe da ja auch noch so ein kleines Geschäft. Ne?
1: Ach so.
2: Ja, ich habe ja auch.
1: Wo man nicht drüber spricht.
2: Worüber man nicht. Nö, ganz normale, reelle Sachen, aber nicht. So, also irgendwas, was mich dann auch mal
1: so hast du da noch,
2: verpflichtet, mal nach Hause zu fahren.
1: Ja, verstehe das. Na gut, mein lieber Dirk, es ist aber toll, dass du zuhörst. Und wie muss man sich das vorstellen jetzt, die Situation des Zuhörens, einfach, dass ich mal ein Bild davon habe?
2: Wir haben ja hier jetzt schön Indian Summer, nicht? Oktober, Golden, nicht? Also herrlich draußen rauszugucken und so. Und mehr brauchst du eigentlich nicht. Und wenn du das hier hast, ne, dann brauchst du nichts.
1: Mit deinem Smartphone sitzt du dann da und wartest, dass die Bären vorbeikommen. Und
2: halt meinen Ofen am Laufen hier, dass ich schön mollig warm habe. Und genieße einfach die Jahreszeit.
1: Du genießt das schön weiter. Ich finde es toll, dass du das so hinbekommen hast. Und spiel deinen Lieblingssong und schick den nach Vancouver. Viel Spaß, lieber Dirk, noch mit dem anderen.

ist 2.47 Uhr, da piept es nochmal für die A3. Ein defektes Fahrzeug steht rum, A3 Würzburg in Richtung Frankfurt zwischen Dreieck Würzburg-Westen und Helmstadt gehört nicht hin, aber ihr fahrt da vorsichtig und Gegenstände liegen auf der A5 Karlsruhe Richtung Basel zwischen Riegel und Teningen.

Gaga in der Popnacht. Man hört uns aber nicht nur in Vancouver geradezu, also sind ja alle möglichen Zeitzonen hier mit dabei. Also Zeitvergleich bei uns 2.51 Uhr inzwischen und in Kuala Lumpur, da ist es unserer Zeit voraus, 8.51 Uhr. Harald Christ, der ist da gerade beim Frühstück und genießt da sein Leben, war früher mal in Berlin zu Hause. Lange bei der Bundeswehr. Jetzt gönnt er sich mal da ein paar Sonnenstrahlen in Kuala Lumpur. Und dann kommen am Wochenende die Neffen, Nichten und dann wird's sehr spaßig, weil es geht auf eine Hochzeit nach Sumatra. Das ist doch auch toll. Das sind doch viele Bilder, die ich da sofort im Kopf habe. Aber er braucht trotzdem einen Song. Den geben wir ihm jetzt. Schicken mal ein bisschen Lebensenergie, Freude und Rhythmus nach Kuala Lumpur. Lenny Kravitz hat sich Harald ausgesucht. Stillness of Heart in der Popnacht.

auch. Die ganze Welt ist irgendwie unterwegs. Plötzlich Peter Beyerth gemailt ins Studio hier an der Popnacht. Hab gehört von der Welt, bin beim Abendessen in Merritt und auf dem Weg nach Vancouver. Ja, da könntet ihr dann, also Peter und Silke, die da gerade Urlaub machen, die könnten dann vielleicht auf dieser einsamen Insel dann unseren Dirk noch treffen aus Hamburg. Wer weiß, was da für eine Konstellation entsteht. Es ist jetzt 2.55 Uhr. Vorsicht bitte auf der A61. Koblenz in Richtung Mönchengladbach, in Höhe Rastplatz im Sinkten. Da ist ein Unfall passiert, die Unfallstelle ist noch nicht gesichert. Eine Ölspur auf der A8 Stuttgart Richtung Karlsruhe zwischen Pforzheim Nord und Pforzheim West. Hier passt da bitte auf und genießt mal hier Ray und 070 Shade.

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1: Um 3 Uhr mit Olaf Knapp. Für Unternehmen könnten Plastikverpackungen bald teurer werden. Schon seit 2021 gibt es eine EU-Abgabe auf nicht recycelten Kunststoff, die bislang aus dem Bundeshaushalt bezahlt wird. Jetzt soll die Abgabe durch eine Plastiksteuer an die Firmen weitergereicht werden. Aus Berlin, Evi Seibert.
2: Ab Juli nächsten Jahres wäre diese Abgabe fällig. Für jede Tonne Kunststoff in Verpackungen würden dann 550 Euro fällig werden. Bei der großen Menge an solchen Verpackungen könnte das dem Staat rund 1,5 Milliarden Euro bringen. Demnach fielen allein im Jahr 2023 rund 3 Millionen Tonnen solcher Verpackungen an. Dabei geht es zum Beispiel um Folien, Verschlüsse oder Deckel. Zahlen müssen die Unternehmen, die solche Verpackungen nutzen, herstellen oder einführen.
1: Die Lage auf der arabischen Halbinsel droht weiter zu eskalieren. Die Houthi-Miliz im Jemen hat offenbar wieder Ziele in Saudi-Arabien angegriffen. Ein Reporter der Nachrichtenagentur AFP berichtet von einer Reihe von Explosionen in der saudischen Hauptstadt Riad. Die Houthi erklärten, sie hätten den dortigen Flughafen attackiert. Saudi-Arabien geht gemeinsam mit der jemenitischen Regierung gegen die Houthi-Miliz vor. Zuletzt hatten sie Geländegewinne gemeldet. Die Houthi, die vom Iran unterstützt werden, kontrollieren die für den Welthandel wichtige Meerenge Bab al-Mandab zum Roten Meer. In der spanischen Metropole Barcelona sind gestern Abend wieder viele Menschen gegen die Wohnungsnot auf die Straße gegangen. Die Behörden sprachen von 20.000 Teilnehmern, die Organisatoren von 120.000. Die Proteste verliefen überwiegend friedlich. Der spanische Ministerpräsident Sanchez hat inzwischen Neuwahlen für den 29. November angekündigt. Zuvor waren im Parlament, in dem Sanchez keine Mehrheit mehr hat, seine 2 Dekrete zur Bekämpfung der Wohnungsnot gescheitert. Der britische Bestsellerautor Jeffrey Archer ist tot. Er starb nach Angaben seines Verlages gestern im Alter von 86 Jahren. Aus London, Lisa Maria Röhling.
3: Jeffrey Archer, 1940 in London geboren, war weder in der Schule noch an der Universität mit besonderen Leistungen aufgefallen. Nach dem Studium hatte er zunächst eine politische Karriere verfolgt, bevor er sich der Literatur zuwandte. Mit gerade einmal 29 Jahren zog er für die konservative Partei ins Parlament ein. 5 Jahre später trat er nicht erneut zur Wahl an, weil er wegen einer Fehlinvestition kurz vor dem Bankrott stand. Also begann er Romane zu schreiben und wurde zum Bestsellerautor. Sein bekanntestes Werk Kain und Abel aus dem Jahr 1979 ist bis heute eines der meistverkauften Bücher der Welt.
1: Das Wetter in Deutschland. Tagsüber im Norden viele Wolken und Schauer. Sonst nach Nebelauflösung viel Sonne, 17 Grad auf Sylt und rund 25 Grad am Oberrhein. Es ist 3.03 Uhr.
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4: Vorsicht bitte auf der B3, B6 Hannover Richtung Elze. Zwischen Ortseingang und Kreisverkehr Landwehrkreisel steht ein defektes Fahrzeug. A7 Hamburg Richtung Hannover, die Einfahrt Egestorf ist wegen Bauarbeiten bis 16. Oktober 17 Uhr gesperrt. A21 Kiel Richtung Barchteheide, die Einfahrt Trappenkamp ist wegen einer Ölspur bis 6 Uhr gesperrt. Die A30 Osnabrück Richtung Bad Oeynhausen ist zwischen Riemsloh und Bruchmühlen nach einem Unfall gesperrt. Die Umleitung führt Richtung Bad Oeynhausen über Siedlung Steinbrink und Bruchmühlen. A30 Osnabrück Richtung Bad Oeynhausen. Die Einfahrt Riemsloh ist gesperrt.
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5: Mit Ben Streubel. Dann werden wir gleich mal nach Thüringen fliegen oder wir überfliegen zunächst einmal Deutschland. Mit dem Private Jet natürlich. Und dann werde ich nachhaltig landen mit AdBlue neben der Backstube von Eckhard Holland-Kunz. Und er spielt dann auf einem Instrument seiner Wahl einen Song. Erkenne ich den Titel, erspiele ich euch wertvolle Backwaren in 7 Minuten.
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0: Nelly Furtado, say it right. Wenn du was zu sagen hast, dann sag schon mal das Richtige. Ne? Sonst brauchst du hier nichts zu erzählen.
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0: Und dann sind wir schon gelandet neben der Backstube von Eckhard Holland Grund, unserem Bäckermeister in Meiningen in Thüringen. Guten Morgen.
2: Ja, guten Morgen, mein lieber Benny Bär.
0: Hast du ein schönes, langes Wochenende gehabt?
2: Ja, ich war wie immer unterwegs. Meine Frau beschwert sich immer, ich wäre nie zu Hause.
0: Wo warst du denn?
2: Entweder wäre ich in der Backstube oder ich wäre nie zu Hause. Ich war bei einem Bekannten, der hat einen kleinen Weinberg. Und dank Klimawandel gedeihen ja auch mittlerweile Thüringen Weintrauben.
0: Ja.
2: Und jetzt ist ja Lesezeit und da gibt es federweise.
0: Okay, hast du
2: gemacht. Der eine mag, der andere nicht.
0: Ja, na gut.
2: Und ich wurde eingeladen. Ich war eigentlich der Meinung, dass ich nur zum federweise trinken gehen muss. Nein, ich habe Zwiebelkuchen backen müssen.
0: Ja, wunderbar. Wie
2: 25 Zwiebelsplots.
0: Zwiebelsplots.
2: Ja, sagen Sie ja.
0: Das ist
2: einen runden Plot.
0: Ah, Plot. Wie wird das geschrieben? Plot?
2: Ach, wie Platz? Ich weiß es auch nicht.
0: Plot.
2: Das ist ja, ja Altdeutsch-Platt-Sprache.
0: Also in Thüringen sagt man das. Zwiebelplot, ja. Gut. Und
2: musst dir vorstellen, das waren so Bleche, ich weiß nicht, wie alt die waren. 2 Meter Durchmesser. Und dann hast du diesen Brotreich ganz dünn das aufgemacht und dann kamen diese gedünsteten Zwiebeln mit Speck.
0: Ja. Da kannst du so ein ganzes Dorf mit umbringen.
2: Das ist schon lecker. Wenn das in so einem Steinbackofen gemacht wird, ist das lecker.
0: Also 25 Teile, die über 2 Meter Durchmesser haben, ich meine, da musst du ja einen Kredit aufnehmen.
2: Ja, ich habe mich geschunden und gewunden und war da wirklich den ganzen Tag beschäftigt.
0: Ah, super.
2: War nichts mit Feiern, Füße hoch.
0: Also kam aber gut an, du bist wieder beliebt sozusagen, hast dich in Meiningen
2: beliebt
0: gemacht.
2: Sein.
0: Doch, du willst beliebt sein, ich spüre das doch. Du bist ein Mensch, der Liebe braucht, die er von seiner Partnerin nicht bekommt. Deswegen streicheln wir dich jede Nacht.
2: Ja, die Partnerin, ja.
0: Ja. So, welches Instrument hören wir denn gleich?
2: Ja, da kommt heute wahrscheinlich doch ein bisschen die Bosheit durch. Heute kommt die Baerbock-Flöte.
0: Leistanwand
2: der Woche.
0: Nein, bitte nicht die Baerbock-Flöte. Aber erstmal 2 schöne Songs, dann das musikalische Rätsel nach Bastille und Loy.

0: ist die Popnacht.
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2: Eckart spielt heute auf der Flöte. Das ist das Instrument, vor dem ich am meisten Angst habe, weil ich dann Tinnitus bekomme. Lieber Eckart, dann blas mal rein.
3: Ja, mein lieber Benny Bär. Ich füge mich einer unserer lieben Hörerschaft. Und zwar der Vorschlag kam von der Silke aus Kral-Müritz.
2: Mhm.
3: Ich dachte, das liegt an der Müritz. Aber ich habe mal gegoogelt, es liegt an der Ostsee. Also es geht ein Gruß an die Ostsee. Und sie hat folgenden Song vorgeschlagen.
2: Ja.

0: So, wir haben noch einen Telefonjoker. Hallo, hier ist die Popnacht. Wer da?
1: Gibst du auf?
0: Nee, hat aufgelegt. Der Telefonjoker hat aufgegeben.
1: Ich Alter, nicht. Das ist schlecht.
0: Ja. Schlecht ist das nicht.
1: Hat er Angst gekriegt?
0: Das kann sein, aber ist alles in Ordnung, weil ich ja weiß, hier, Moment, hallo?
2: Hallo? Moin.
0: Wer ist da?
2: Ich bin Lars aus Celle.
0: Lars, du bist der Telefonjoker. Okay, Lars, was hast du denn erkannt?
2: Das ist Mad World.
0: Von, weißt du auch von wem?
2: Ach, naja, im Original ist es von Tears for Fears.
0: Das ist also richtig. Es gibt verschiedene Versionen. Ich habe sogar, als ich das jetzt eingetippt habe, eben kam ein Song, der tauchte hier auf, den ich sehr lustig finde. Ich spiele den mal ganz kurz an, ob Eckart das erkennt von einem Fernsehfilm, einer Fernsehserie. Hat jemand eine Idee von euch?
2: Ach du grüne Neune.
1: Du meine Güte.
0: Robby, Tobi und das Fliebertüt.
1: Oh, das Fliebertüt, ja, Robby, Tobi. Ja, das klingt so ähnlich.
0: Ja, lustig, das dachte ich.
1: Also, aber mein lieber Lars.
0: Mad World.
1: Ruf bitte nie wieder an.
0: Ruf immer wieder an, Lars, du bist der beste Mann. Ja, du kriegst sehr viele Smartphones jetzt von Marlon Brando aus dem Himmel runtergekippt, ja? Ciao, ciao, tschüss, Lars. Guter Mann.
1: Die Woche fängt wieder mal gar nicht gut an.
0: Was bekommt der Erste, der in deine Backstube reinbrüllt? Popnacht.
1: Ja, ich habe heute ein schönes Kürbiskernbrot gebacken.
0: Ja.
1: Lecker.
0: Und vom Zwiebelkuchen ist nichts mehr übrig geblieben, oder was?
1: Nein. Heute gibt es Kürbiskernbrot.
0: Bis morgen. Ciao, ciao.

0: 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Es ist 3.31 Uhr.
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2: Heute Nacht kommen von Norden mehr dichte Wolken. Am frühen Morgen fallen an der Nordsee auch Schauer. Es gibt 8 Grad in Bad Pyrmont und 16 Grad auf Sylt. Der Dienstag ist oft dicht bewölkt mit Schauern. Dazu gibt es 17 Grad auf Fehmarn und 21 Grad in Duderstadt.
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3: A1 Richtung Lübeck. Die Einfahrt Heiligenhafen-Mitte ist bis Donnerstag 18 Uhr gesperrt. A7 Hamburg Richtung Hannover. Die Einfahrt Egestorf ist wegen Bauarbeiten bis 16. Oktober 17 Uhr gesperrt. A21 Kiel Richtung Barchteheide. Die Einfahrt Trappenkamp ist wegen einer Ölspur bis 6 Uhr gesperrt. Die A30 Osnabrück Richtung Bad Oeynhausen ist zwischen Riemsloh und Bruchmühlen nach einem Unfall gesperrt. Die Umleitung führt Richtung Bad Oeynhausen über Siedlung Steinbrink und Bruchmühlen. A30 Osnabrück Richtung Bad Oeynhausen. Die Einfahrt Riemsloh ist gesperrt.
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0: Und die am meisten unterschätzte Höchsttemperatur heute in Elsoff im Westerwald bekommen wir 19 Grad. Hier ist die Popnacht. Mein Name Ben Sträubel.

0: Service. Hier ist die Popnacht. Und wer in Berlin unterwegs ist, also gerade heute Nacht, der wird sich auch wieder mal ärgern über den Tiergartentunnel. Der ist ja öfter mal gesperrt, aber diesmal eben, ja, man hätte es nicht so kommen sehen, dass er gesperrt ist. Josh Kochan aus der ARD Popnacht Redaktion. Warum ist denn der Tiergartentunnel dicht?
1: Personalprobleme, das teilt ein Sprecher des Berliner Verkehrssenats mit. 3 von 5 Mitarbeitern seien derzeit krank und deshalb kann die vorgeschriebene Rund-um-die-Uhr-Überwachung des Tunnels nicht eingehalten werden.
0: Aha.
1: Aus Sicherheitsgründen sperre man deshalb den Tunnel, weil die Überwachung eben nicht gewährleistet werden könne. Aber nach Angaben der Verwaltung sei bereits ein Stellenbesetzungsverfahren eingeleitet worden.
0: Also wie muss man sich das vorstellen? Da ist dann so ein Häuschen oder was oder intern im Tunnel kann man, ist ja so ein Platz, wo man sitzt und dann beobachtet man schon. Also ich verstehe das. Es gibt zu wenige Tunnelüberwachungsexperten in Berlin.
1: Absolut.
0: Da. Und da haben die eine Stelle ausgeschrieben. Aber vielleicht ist die Stelle nicht so attraktiv beschrieben. Das muss man einfach vielleicht attraktiver gestalten. Man muss
1: du meinst, wir sollen das mal helfen jetzt?
0: Ja, aber ich finde, vielleicht hört ja auch jemand zu, der sagt, also wir wollen da in Berlin mal ein bisschen tätig werden im Bereich von Tunnelarbeit. Tunnelüberwachungsexperte müsste man schon mal anders nennen. Das ist ein altmodischer Begriff. Ich finde so ein Tunnel Facility Administrator.
1: Oder klingt sowas, cooler.
0: Ja? Und dann Autogrammkarten auch verteilen, Visitenkarten, sowas braucht man natürlich oder irgendwie Smartphones.
1: Vieles läuft ja heutzutage auch über so Benefits, ne? Also was könnte man noch machen? Beispielsweise der Verkehrssenator könnte, weil der braucht ja nachts das Auto nicht, der könnte sozusagen seinen Dienstwagen zur Verfügung stellen und den Mitarbeiter von zu Hause abholen lassen, so einen Shuttle-Service.
0: Sehr gut, ARD Popnacht kann jede Nacht angehört werden, sehr laut im Tunnel, also dass es ordentlich vibriert, muss man natürlich gucken, dass da nicht wieder was runterkommt von den Bauarbeiten. Gleichzeitig könnte man vielleicht auch diese Überwachungsmonitore mit Netflix-Abo verknüpfen. Ja, das ist kostenlos. Kann man auch mit nach Hause nehmen, wenn man dann mag. Oder was könnte man noch tun? Ja, also sag mal, ist das auch ein Job für Homeoffice? Na, da wird sich keiner melden. Ne? Falls doch, 07221 2011, wir geben die Bewerbung weiter. Tunnel Administrator.

Jetzt hatten wir es eben ja vom Tiergartentunnel in Berlin, der gesperrt ist, weil es kein Personal gibt, keine Tunnel sozusagen Aufpasser oder wie wir es genannt haben, die Tunnel Facility Administrators, die gesucht werden jetzt, wer sich da bewerben möchte. Didi aus Spandau hat eine WhatsApp geschrieben gerade dazu und meinte, also wenn es eben so ist, dass der Tunnel gesperrt ist deswegen, dann sollte man eine sofortige Tunnelenteignung einleiten. Ja, das passt zu Berlin.

No doubt, just a girl. 3.48 Uhr, Vorsicht auf der A1, dort brennt ein LKW. Und zwar Hamburg in Richtung Bremen zwischen Harburg und Maschner Kreuz, ein brennender LKW. Ihr passt da bitte besonders auf. Wir sind

Déjà vu und Clueso haben wir gerade gehört. Hat sich Michael Roth darüber sehr gefreut über diesen Song. Er frühstückt gerade, oder ist ja fast schon ein Spätstück, 9 Uhr und 51 Minuten ist es bei ihm in Cebu City, Philippinen. Da hält er sich gerade auf und er schreibt, er hat ein paar Freunde zu Besuch aus Deutschland und dann wird er durch die Stadt latschen, nachher die Umgebung zeigen müssen, obwohl er sich gar nicht so gut auskennt. Aber er würde gerne einen Song hören, dann haben die beim Frühstück auch noch ein bisschen Spaß mit dem neuen Hit von Alex Warren. Dann lasst es euch schmecken, ich habe den Flügel reingeschoben, Emerald Eyes.

Chelsea Rico und Stuck. 3.57 Uhr ist es. Passt bitte auf der A5 Basel in Richtung Karlsruhe. Da steht ein defektes Fahrzeug auf der Autobahn zwischen Appenweier und Aachen. Hier ist die Popnacht mit der Purple Disco Machine.

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1: Um 4 Uhr mit Olaf Knapp. Der neue Landtag von Sachsen-Anhalt kommt heute zu seiner konstituierenden Sitzung zusammen. Auf der Tagesordnung steht die Wahl des Landtagspräsidenten. Aus der Nachrichtenredaktion Christiane Rüther mit Einzelheiten.
2: Es ist genau einen Monat her, dass die AfD die Wahl in Sachsen-Anhalt mit fast 44% der Stimmen gewonnen hat. Heute will sie nun einen aus ihren Reihen zum ranghöchsten Politiker des Landes wählen lassen. Für die Position des Parlamentspräsidenten schlägt sie ihren Abgeordneten Tobias Rausch vor. Sollte er gewählt werden, wäre er in Deutschland der erste AfD-Politiker an der Spitze eines Landesparlaments. Das BSW hat bereits angekündigt, für Rausch zu stimmen. Die CDU-Fraktion will sich enthalten. Grüne, SPD und Linke lehnen einen AfD-Parlamentspräsidenten klar ab.
1: Immer mehr junge Menschen stellen einen Antrag auf Kriegsdienstverweigerung. Laut Funke Mediengruppe waren es in diesem Jahr bisher etwa 12.000. Mehr als die Hälfte der Anträge wurde allein im Juli und August gestellt. Aus der Nachrichtenredaktion Markus Wolf.
3: Laut dem Bericht sorgt das für massive Probleme bei der Bearbeitung der Anträge. Hinzu komme, dass viele Schreiben fehlerhaft seien und unbearbeitet zurückgeschickt werden müssten. Hintergrund ist das neue Wehrdienstgesetz, das seit Jahresanfang gilt. Es sieht vor, dass jeder deutsche Staatsbürger zum 18. Geburtstag einen Fragebogen zugeschickt bekommt, in dem seine, respektive ihre, Eignung für den Dienst an der Waffe abgefragt wird. Männer müssen antworten, Frauen können es.
1: Die Lage auf der arabischen Halbinsel droht weiter zu eskalieren. Die Houthi-Miliz im Jemen hat offenbar wieder Ziele in Saudi-Arabien angegriffen. Ein Reporter der Nachrichtenagentur AFP berichtet von einer Reihe von Explosionen in der saudischen Hauptstadt Riad. Die Houthi erklärten, sie hätten den dortigen Flughafen attackiert. Saudi-Arabien geht gemeinsam mit der jemenitischen Regierung gegen die Houthi-Miliz vor. Zuletzt hatten sie Geländegewinne gemeldet. Die Houthi, die vom Iran unterstützt werden, kontrollieren die für den Welthandel wichtige Meerenge Bab al-Mandab zum Roten Meer. Der britische Bestsellerautor Jeffrey Archer ist tot. Wie sein Verlag mitteilte, starb der Schriftsteller gestern im Alter von 86 Jahren. Neben einer Karriere bei den konservativen Tories, die von Skandalen überschattet war, schrieb Archer vor allem Romane, die meist in der Welt der Reichen und Mächtigen spielten. Zu seinen bekanntesten Romanen gehören Kain und Abel, Der Aufstieg und Imperium. Weltweit wurden Archers Bücher bislang mehr als 300 Millionen Mal verkauft. Das Wetter in Deutschland: am Tage im Norden viele Wolken und Schauer, sonst nach Nebel viel Sonne. 17 Grad auf Sylt bis maximal 25 Grad am Oberrhein. Und ein Blick zur Uhr, es ist gleich 4.03 Uhr.
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4: Die A1 Hamburg-Bremen ist zwischen Harburg und Maschener Kreuz wegen einem Fahrzeugbrand in beiden Richtungen gesperrt. A1 Richtung Lübeck. Die Einfahrt Heiligenhafen-Mitte ist bis Donnerstag 18 Uhr gesperrt. A21 Kiel Richtung Barchterheide. Die Einfahrt Trappenkamp ist wegen einer Ölspur bis 6 Uhr gesperrt. Die A30 Osnabrück Richtung Bad Oeynhausen ist zwischen Riemsloh und Bruchmühlen nach einem Unfall gesperrt. Die Umleitung führt Richtung Bad Oeynhausen über Siedlung Steinbrink und Bruchmühlen. A30 Osnabrück Richtung Bad Oeynhausen. Die Einfahrt Riemsloh ist gesperrt.
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5: Mit Ben Streubel, dann haben wir noch ein schönes Paketchen. Also das ist halt kein Paketchen, das ist ein Riesenpaket. Da fehlt nur euer Name noch auf dem Adressfeld 07221 2011. Habt ihr euch schon mal vorgemerkt, diese Ziffernfolge? Wäre ganz reizvoll, wenn ihr sie eintippt auf dem Smartphone. Aber vorher die Tasten ordentlich putzen, weil das bin ich mir wert. Und dann spielen wir gleich in wenigen Minuten. Es geht um zwei Songs, die heute Geburtstag feiern an diesem 6.10.
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1: Nelly in der Popmeile.
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1: Diese Aufgabe ist lösbar. Das sind zwei Nummer 1 Hits des heutigen 6.10. Welche beiden Songs haben da heute Geburtstag? Konzentration, por favor. Habt ihr da zwei Hits erkannt? Beides Nummer 1 Hits des 6.10. Dann gerne WhatsApp schicken und ein Popnacht-Package verdienen. 07221 2011.

0: Halbseason Freestyler.
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0: Und welche beiden Nummer 1 Hits sind denn das? Das muss jemand lösen. Und Walter ist der Erste aus Düsseldorf. Guten Morgen, Walter.
2: Guten Morgen.
0: Ja, welche beiden Songs waren das?
2: Ja, das müsste Maxi Priest, Close to You und White Black von Gaido sein.
0: Jawohl.
2: Von Gaido, so.
0: Ja, genau. Ja, das ist vollkommen richtig. Du gewinnst damit einen oder verdienst dir damit ein Pop-Dart-Package. Du hast eine schöne WhatsApp noch geschrieben, dass du gerade einen Song gehört hast, einen Hochzeitssong von dir selbst komponiert. Lustig.
2: Und ja, das war voll super, genau.
0: Wann war denn die Hochzeit?
2: 28.06.24.
0: Ah, okay. Und dann hast du selbst einen Song geschrieben und hast ihn dann performen lassen oder hast du ihn auch selbst live gesungen?
2: Also beim Antrag habe ich ihn selber gesungen, aber dann an der Hochzeit selber habe ich doch einer Hochzeitssängerin als Profi überlassen, die mir das mit ihrem Pianisten gemacht hat. Das war total super.
0: Okay, und du würdest dir natürlich wünschen, dass ich das mal hier leite. Ich habe ihn aber leider nicht von dir geschickt bekommen, sonst würde ich ihn natürlich jetzt hier 14 Stunden lang abspielen hintereinander bis zur Kündigung, ist ja klar, ne? Aber wenn du irgendwann mal die kommenden Nächte schickst, dann können wir ja mal so ein bisschen reinhören.
2: Aber, das war super lieb.
0: Aber schon in das, was du selbst gesungen hast, weil sonst ist das ja, ich finde schon, wenn du jetzt so unterwegs bist, dann kannst du doch mal nochmal irgendwas so mal reinsingen, dass wenn man diese, es muss ja auch diese Empathie, diese Liebe, diese Romantik muss rüberkommen.
2: Oh ja.
0: Ja, weil diese,
2: oh ja, dann bringe ich mich an.
0: Warte mal, weil diese Show lebt davon, von Romantik und Liebe.
2: Oh, super.
0: So, aber schön, dass du das gemacht hast und immer noch gerne deine eigenen Sachen hörst. Ja, das muss man erstmal hinkriegen. Also vielleicht ist ja ein Hit dabei. Ich wünsche dir auf jeden Fall eine gute Fahrt. Ich schicke dir was Schönes zu, ein Pop-Nacht-Package.
2: Wunderbar, ganz lieben Dank.
0: Ja, ciao.
2: Ja, danke, ciao.

Ich schreien, Luis Capelli. Es ist 4.28 Uhr. Vorsicht bitte auf der A3. Würzburg in Richtung Frankfurt. Da steht ein defektes Fahrzeug auf der Autobahn. Zwischen Dreieck Würzburg West und Helmstadt. Das ist Justin Nosuka aus New York. Jetzt in der Popnacht mit Heartless.

0: Romantik. Justin Uzuka und Heartless, hier ist die Popnacht. Es ist 4.32 Uhr.
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2: Heute Nacht kommen von Norden mehr dichte Wolken. Am frühen Morgen fallen an der Nordsee auch Schauer. Es gibt 8 Grad in Bad Pyrmont und 16 Grad auf Sylt. Der Dienstag ist oft dicht bewölkt mit Schauern. Dazu gibt es 17 Grad auf Fehmarn und 21 Grad in Duderstadt. Am Mittwoch regnet es vor allem Richtung Nordsee öfter. Sonst ist es meistens trocken und dicke Wolken, wechseln sich mit etwas Sonne ab. Die Temperaturen erreichen 16 bis 22 Grad.
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3: Die A1 Hamburg Richtung Bremen ist zwischen Harburg und Maschener Kreuz wegen einem Fahrzeugbrand in beiden Richtungen gesperrt. Die Umleitung führt über die U78. A7 Hamburg Richtung Hannover, die Einfahrt Egestorf ist wegen Bauarbeiten bis 16. Oktober 17 Uhr gesperrt. A21 Kiel Richtung Barchteheide, die Einfahrt Trappenkamp ist wegen einer Ölspur bis 6 Uhr gesperrt. Die A30 Osnabrück Richtung Bad Oeynhausen ist zwischen Riemsloh und Bruchmühlen nach einem Unfall gesperrt. Die Umleitung führt Richtung Bad Oeynhausen über Siedlung Steinbrink und Bruchmühlen. A30 Osnabrück Richtung Bad Oeynhausen. Die Einfahrt Riemsloh ist gesperrt.
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0: Und die am meisten unterschätzte Höchsttemperatur heute in Königs Wusterhausen bekommen wir 21 Grad. Hier ist die Popnacht. Ich bin Ben Sträuble.

0: 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Oliver Gebhardt hat gerade aus Thüringen geschrieben, an der WhatsApp, unbedingt die Freunde grüßen, die alle jetzt zuhören. Die sind alle wach geworden. Leon, David, Nicole und Kevin. So, das sind alles gute Leute. Teilweise leben sie in Nordrhein-Westfalen. Andere, die kommen ihn auch besuchen am Wochenende. Also, alle mag er sehr. Oliver Gebhardt, guter Mann. Und Thomas in Berlin, der ist auch unterwegs. Guten Morgen, Thomas.
1: So, einen wunderschönen guten Morgen.
0: Ja, was machst du denn? Ja, ich höre dich sehr gut. Was machst du denn noch nachts?
1: Na, ich bin auf meiner morgendlichen Runde mit Batman. Das mache ich immer, bevor ich arbeiten gehe.
0: Ja, und Batman ist ein Hund oder was ist das?
1: Ja, das ist ein englischer Cocker Spaniel.
0: Macht der Angst, wenn man da die Runde macht mit dem Cocker Spaniel? Klingt da nicht so recht harmlos. Ist ja kein ausgebildeter Kampfhund, oder?
1: Ja, aber bei Fremden kann das schon mal bissig werden.
0: Ach so, also wenn man hingeht und sagt, ich kann nicht den mal streicheln oder so, dann verwandelt er sich plötzlich, ne?
1: Außerdem ist er ganz gut als Wildschweinbremse.
0: Wildschweinbremse? Wofür braucht man das in Spandau?
1: Ja, hier rennen so viele von den Viechern rum.
0: Okay, und dann, was macht er dann mit dem Wildschwein? Rennt dann hinterher? Die Wildschweine sind doch eigentlich doch recht zäh, ne? Die lassen sich doch vom Cockerspaniel nichts sagen.
1: Doch, wenn der die anbellt, dann hauen die ab.
0: Mhm. Das ist epic. Ist tatsächlich, mach mal ein Video davon, will ich mal sehen.
1: Ja, das muss ich mal gucken beim nächsten Mal.
0: Ich halte das ja mal hoch. Okay, dann halte noch ein bisschen durch. Wann ist Schichtende?
1: Na, ich fange erst um 7 Uhr an zu arbeiten.
0: Ach so, da bist du so früh schon auf der Baustelle, was das ist, was du da geschickt hast als Foto?
1: Auf dem Platz? Wir stehen jeden Morgen um 4 Uhr auf und dann drehen wir unsere Runde hier an der Havel entlang.
0: Ja, aber du sagst, ach so, das ist mit dem Hund privat.
1: Genau.
0: Ach, um 7 Uhr fängst du an zu arbeiten. Na gut, okay. Also dann hast du einen ordentlichen Vorlauf, muss ich sagen. Ne?
1: Ja, kann gleich in Ruhe noch schön Kaffee trinken.
0: Ja, mach das mal. Es ist schön, dass du uns hier im Therapiekreis zugelaufen bist. Und ich mag außerdem auch Hunde, insofern passt das alles. Ja. Ich wünsche dir eine gute Nacht und spiel deinen Lieblingssong jetzt hier ein bisschen lauter. Bis bald. Ciao, Thomas.
1: Dankeschön und einen schönen Feierabend.

Zeit bereits. Okay, es ist 12 Minuten vor 5. Vorsicht auf der A3 Würzburg in Richtung Frankfurt zwischen Wertheim-Lenkfurt und Marktheidenfeld. Ein defekter LKW steht dort. Habt ihr noch was für die letzte Amtshandlung? Ein bisschen bin ich noch da, aber nicht mehr so lange. WhatsApp schicken 07221 2011.

0: ja, so, dann machen wir nur mal kurz den Mund auf, ne? Es ist 5:05 schon. Das heißt, Notaufstaste ist abgeklemmt, Antennenleistung wieder hochgefahren, auf volle Suppe. Ich habe zusammengepackt, Schuhe angezogen, Lichtstimmung auf OP, damit die nachfolgenden Kolleginnen und Kollegen ein bisschen schlechter haben. Und letzte Amtshandlung, hallo?
1: Moin, hier ist der Lars aus Celle und ich bin auf dem Weg nach Portugal beruflich. Als letzte Amtshandlung würde ich mir von Black Effect Bang Bang wünschen. Viel Spaß.
0: Oh, da haben wir Spaß mit. Da habe ich auch Spaß dran. KI, was machst du?
2: Nach Hause.
0: Okay.
2: Nach Hause.
0: Ich komm mit dir. Alles gut. Ja, ja, ja. Alles wird gut, liebe KI. Das war die Popnacht. Mein Name ist Ben Sträubel und ein schönes Leben in Deutschland. Wir hören uns kommende Nacht wieder. Yeah.

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2: Um 5 Uhr mit Olaf Knapp. Der neue Landtag von Sachsen-Anhalt kommt heute zu seiner konstituierenden Sitzung zusammen. Auf der Tagesordnung steht die Wahl des Landtagspräsidenten. Aus der NDR-Nachrichtenredaktion Christiane Rüther mit Einzelheiten.
3: Es ist genau einen Monat her, dass die AfD die Wahl in Sachsen-Anhalt mit fast 44% der Stimmen gewonnen hat. Heute will sie nun einen aus ihren Reihen zum ranghöchsten Politiker des Landes wählen lassen. Für die Position des Parlamentspräsidenten schlägt sie ihren Abgeordneten Tobias Rausch vor. Sollte er gewählt werden, wäre er in Deutschland der erste AfD-Politiker an der Spitze eines Landesparlaments. Das BSW hat bereits angekündigt, für Rausch zu stimmen. Die CDU-Fraktion will sich enthalten. Grüne, SPD und Linke lehnen einen AfD-Parlamentspräsidenten klar ab.
2: Immer mehr junge Menschen stellen einen Antrag auf Kriegsdienstverweigerung. Laut Funke Mediengruppe waren es in diesem Jahr bisher etwa 12.000. Mehr als die Hälfte der Anträge wurden allein im Juli und August gestellt. Aus der Nachrichtenredaktion Markus Wolf.
4: Laut dem Bericht sorgt das für massive Probleme bei der Bearbeitung der Anträge. Hinzu komme, dass viele Schreiben fehlerhaft seien und unbearbeitet zurückgeschickt werden müssten. Hintergrund ist das neue Wehrdienstgesetz, das seit Jahresanfang gilt. Es sieht vor, dass jeder deutsche Staatsbürger zum 18. Geburtstag einen Fragebogen zugeschickt bekommt, in dem seine, respektive ihre, Eignung für den Dienst an der Waffe abgefragt wird. Männer müssen antworten, Frauen können es.
2: Die Lage auf der arabischen Halbinsel droht weiter zu eskalieren. Die Houthi-Miliz im Jemen hat offenbar wieder Ziele in Saudi-Arabien angegriffen. Ein Reporter der Nachrichtenagentur AFP berichtet von einer Reihe von Explosionen in der saudischen Hauptstadt Riad. Die Houthi erklärten, sie hätten den dortigen Flughafen attackiert. Saudi-Arabien geht gemeinsam mit der jemenitischen Regierung gegen die Houthi-Miliz vor. Zuletzt hatten sie Geländegewinne gemeldet. Die Houthi, die vom Iran unterstützt werden, kontrollieren die für den Welthandel wichtige Meerenge Bab al-Mandab zum Roten Meer. Wer in diesem Jahr den Physiknobelpreis erhält, wird am Mittag bekannt gegeben. Dann verkündet die Königlich Schwedische Akademie der Wissenschaft den oder die Preisträger. 125 Jahre nachdem Wilhelm Konrad Röntgen den ersten Physiknobelpreis bekommen hatte für die von ihm entdeckten Röntgenstrahlen. Gestern sind schon zwei deutsche Forscher und ein amerikanischer Kollege mit dem Nobelpreis für Medizin ausgezeichnet worden. Die Nobelpreise werden am 10. Dezember überreicht.
5: 3 Minuten nach 5, Spoiler, wir kriegen auch dieses Jahr wieder nicht den Physiknobelpreis, aber wir können euch erklären, wie das Wetter heute wird und das ist gar nicht so schlecht.
6: Nee, das sieht ganz gut aus heute, vor allem das südliche Niedersachsen, da freut man sich nach dem Nebel über Sonne. Auch zwischen Solling, Harz und Eichsfeld gibt es so viel Sonne am Stück, dass man auch denkt, ach guck mal, da ist ja die Sonne. Sonst gibt es mal Wolken und noch ein paar mehr Wolken und eventuell möglicherweise vielleicht hier und da auch mal den ein oder anderen kurzen Schauer. Temperaturen im Augenblick relativ mild, kann man schon sagen. Also nicht so ganz so frisch wie gestern Morgen noch. Ein bisschen milder ist es, so mit 10 bis 15 Grad. Und daraus werden im Laufe des Tages dann 17 bis 21 Grad.
5: Der NDR2-Verkehrsservice. Für den ganzen Norden die A1 Hamburg Richtung Bremen ist zwischen Harburg und Marschner Kreuz wegen einem Fahrzeugbrand gesperrt. Die Umleitung führt hier über die U78. Und die A30 Osnabrück Richtung Bad Oeynhausen ist zwischen Remsloh und Bruchmühlen nach einem Unfall ebenfalls gesperrt. Hier gibt es auch eine Umleitung, die geht Richtung Bad Oeynhausen über Siedlung Steinbrink und Bruchmühlen.
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6: Jawohl, zack rein in den Dienstag und Happy Birthday, Tamagotchi. Heute vor 30 Jahren wurden in Japan 3000 Tamagotchis testweise verkauft, um mal zu gucken, wie die wohl so ankommen.
5: Ja.
6: Und wir wissen mittlerweile, also sie kamen ganz gut an.
5: Ja, doch. Also war in den 90ern wirklich der absolute Hype. An manchen Schulen gab es sogar Tamagotchi-Verbote, weil es im Unterricht ständig gepiept hat. Mhm. Und alle versucht haben, diese kleinen Digital-Dinger am Leben zu halten. Aber es ist ja auch eine Schule fürs Leben.
6: Im Grunde ja.
5: Weißt du?
6: Also Elke und ich, wir haben beide Kinder, sind alle noch am Leben.
5: Ja.
6: Das war ja so, danke Tamagotchi.
5: Ja, danke.
6: Einfach mal sagen.

0: Nein, mein Dear. Einen schönen guten Morgen, da sind wir wieder, der Andertormorgen hier für euch mit Elke und Jens. Und ist das eigentlich so, wer früher mit der Taschenlampe unter der Bettdecke heimlich Bücher gelesen hat, der fährt auch diese Woche zur Buchmesse nach Frankfurt.
1: Ich dachte, er hat schlechte Augen.
0: Ja, das wahrscheinlich, aber eigentlich müsste ich dann dahin fahren, weil ich habe das wirklich immer gemacht und ich bin in meinem ganzen kleinen Leben noch nie bei der Buchmesse in Frankfurt gewesen. Da ist doch irgendwas schiefgelaufen.
1: Heute geht's los mit dem feierlichen Auftakt und der Verleihung des Buchpreises. Dann darf erstmal nur das Fachpublikum ran und ab Freitag sind die Messehallen dann für alle geöffnet und zwar mit jeder Menge Highlights.
0: Ida Hermes ist für uns dabei vor Ort und weiß, worauf wir dieses Jahr uns so richtig freuen können.
2: Das Messegelände ist für dieses Jahr neu angeordnet. Es ist im Erdgeschoss jetzt in den Hallen Platz für alles, was richtig populär ist. Es gibt da einen Manga-Schwerpunkt, es gibt Erlebniswelten, da kann man in beliebte Krimis, Comics und Podcasts selbst eintauchen. Und auf der Fläche zwischen den Hallen draußen kann man sich Unterschriften von den Lieblingsautorinnen und Autoren holen. Es wird richtig voll sein, wenn die Buchmesse ab Freitag dann für alle geöffnet ist.
1: Kriegt man schon Bock, ne? Die Frankfurter Buchmesse geht los, am Freitag dann offiziell geöffnet für alle Besucher.

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0: sehr entspannten Start in den Tag. Dressed Like Boys und Lies. Ganz schön, finde ich.
1: Finde ich auch. Richtig schöner Song. Hat euch hoffentlich auch gefallen. Der NDR2 Morgen ist hier für euch mit Elke und Jens. Und jetzt gibt's die NDR2 Schlagzeilen um 5:30 von Julia Faltermeier.
2: Guten Morgen. Plastikverpackungen könnten bald teurer werden. Unternehmen müssen schon seit einigen Jahren eine entsprechende Abgabe zahlen. Die wird bislang aber aus dem Bundeshaushalt bezahlt. Jetzt will sie die Bundesregierung mit einer Plastiksteuer an die Firmen weitergeben. Vor genau einem Monat hat Sachsen-Anhalt einen neuen Landtag gewählt. Heute kommt der zu seiner ersten Sitzung zusammen. Geplant ist dabei auch, einen neuen Landtagspräsidenten zu wählen. Deutlich weniger Tankstellen verstoßen gegen die 12-Uhr-Regel. Das zeigt eine Datenanalyse des SWR. Auffällig ist demnach auch, dass hinter den verbliebenen Fällen nur einige wenige Tankstellenbetreiber stecken.
3: Es ist kurz nach 5:30 an diesem noch dunklen Dienstagmorgen, der aber auch wieder ein bisschen Sonne für uns bereithält. Wo wohnen denn heute die Sonnengewinner?
0: Also ich sag mal Bad Lauderberg, 9 Stunden Sonne heute.
3: Nicht schlecht.
0: Sind nicht so oft dabei, aber dieses Mal klappt das sehr gut. Dann gibt's einen kleinen Sprung, 3 Stunden Sonne in Kiel-Holtenau zum Beispiel und in Feldberg in Mecklenburg. 1 bis 3 Stunden in Hamburg, 1 Stunde in Buxtehude und 0 Stunden Sonne in Teterow heute. Woran liegt das? Also so ganz generell besteht das Wetter aus Wolken oder auch mal mehr Wolken und möglicherweise und eventuell hier und da auch mal dem einen oder anderen Schauer. Das südliche Niedersachsen, da kommt nach dem Nebel vom Morgen die Sonne raus und ich sag mal so zwischen Sollingharz und Eichsfeld, da gibt es im Grunde nur Sonne. Also das kann man wirklich schon sehr genießen. Temperaturen heute im Laufe des Tages 16 bis 21 Grad.
3: Der NDR2 Verkehrsservice für den ganzen Norden. Die A1 Hamburg Richtung Bremen ist zwischen Harburg und Maschener Kreuz wegen eines Fahrzeugbrandes gesperrt. Die Umleitung führt hier über die U78 und die A30 Osnabrück Richtung Bad Oeynhausen ist zwischen Riemsloh und Bruchmühl nach einem Unfall gesperrt. Die Umleitung führt Richtung Bad Oeynhausen über Siedlung Steinbrink und über Bruchmühl.
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0: Ja, da war ein Schreck gestern Morgen. Ex-Medienmann Jackie Sprenzel aus unserer Comedy aus der Kuh-Oase hat seine Herzprobleme öffentlich gemacht. Haben wir natürlich, waren wir alle in Sorge, muss man sagen. Heute gibt es schon wieder Entwarnung, also mehr oder weniger.
5: Herr Sprenzel, geht es besser mit dem Herzen?
6: Alles gut, aber ich muss jetzt Dinge vermeiden, sagt Dr. Savid.
5: Ernährung? Stress?
6: Ja, auch. Aber vor allem Bahnfahren, sagt sie. Weil diese Scham, das macht mich fertig.
3: Ja, Leben am Limit, wenn du mit der Deutschen Bahn fährst. Gleich in der neuen Folge unserer Comedy in der Kuh-Oase. Die gibt's für euch in 6 Minuten.

0: gelten immer noch als die größten Feinde der Deutschen Bahn. Frühling, Sommer, Herbst und Winter. Der NDR2-Morgen ist hier für euch mit Elke und Jens am Dienstag.
1: Ja, das ist nicht immer ein Vergnügen. Verspätung, Zugausfall, Gleiswechsel oder eben Klimaanlage fällt aus bei der Deutschen Bahn. Und das hat dann nicht nur Auswirkungen auf die Laune aller Reisenden, sondern auch auf die Herzgesundheit. Glaubt man gar nicht, aber hört hinaus.

0: Phase.
1: Und wie sind Sie heute da, Herr Sprenzel? Geht es besser mit dem Herzen?
2: Alle Dude, aber ich muss jetzt Dinge vermeiden, sagt Dr. Savid.
1: Ernährung? Stress?
2: Ja, auch. Aber vor allem Bahnfahren, sagt sie.
1: Mhm.
2: Weil diese Scham, das macht mich fertig.
3: Wieso schämst du dich denn?
4: Hat dein Deo versagt, oder?
1: Deinhard.
2: Ich schäme mich für dieses Chaos. Ich wollte gestern noch mit dem Zug von Hamburg an eine Charité in der Hauptstadt für so eine spezielle Herzschallgeschichte.
4: Ja.
2: Und dann wieder mal nischt.
3: Verspätung.
2: Ja.
3: Fehlende Waggons.
2: Tatsächlich.
3: Spontaner Gleiswechsel.
4: Dann sind sie ein Laufender.
3: Oh.
2: Oberleitungsbrand irgendwo in der Valla Pampa. Dann langsamer Zug voraus.
1: Ja.
2: Stromausfall im Bahnbistro.
1: Sorry. Mhm.
2: Und mittendrin neben mir so eine nette Familie aus Frankreich, völlig verstört.
1: Ja, wir selbst haben gelernt, mit derlei Umständen umzugehen, haben uns ein Rüstwerk angeschafft und
2: ich stehe vor dieser Familie und schäme mich für mein Land.
1: Ja.
2: Ihr armen Schweine, wo seid ihr hier denn gelandet?
3: Du kannst doch nun gar nichts dafür.
2: Ja.
1: Ja, man hat keine Schuld, aber man hat eine Zuständigkeit.
2: Mhm.
1: Und unser Selbstbild besteht aus Gruppen, in denen wir uns nicht immer wohlfühlen, aber immer dazugehörig. Das nennen wir soziale Identität. Das gilt auch für unser Land.
4: Und das ist eine persönliche Blamage?
1: Das wird dann tatsächlich genau so empfunden.
4: Man ist ja auch Gastgeber, oder Frau Doktor?
1: Man ist auch Gastgeber.
2: Ja.
1: Wenn zu Hause mein Ofen kaputt geht, kann ich auch nichts dafür, aber ich bin zuständig. Und kann überlegen, ob ich meinen Gästen eine Pizza bestelle.
2: Ich bin ja zwischendurch hin zu den Franzosen, pardon, Ring, ne va plus. But if you go back to the big station hall...
4: Wandelhorn.
2: Il y a un Le Crobac, you know, a croissant. Mmm, yum, yum, un delice.
1: Yeah.
4: Oh, you try, you know, ditch.
2: Ja.
4: Avec saucisse, don.
2: Ja.
4: Was heißt denn Schlafrock?
3: Negligé.
1: Ja.
2: Jetzt hör doch mal auf.
1: Ja.
2: Ich bemühe mich. Troubleshooting.
1: Das ist doch eine ganz, ganz tolle Initiative von Ihnen, Herr Sprenzel. Sie handeln und wirken Ihrer Scham entgegen.
2: Oh.
4: Du, 2006, da waren wir noch stolz. Das ist das Ganze in grün.
1: Ganz genau.
3: Du, und wenn man als Deutscher auf Malle ist, dann schiebt man sich ja auch manchmal für die Landsleute am Ballermann.
1: Das nennen wir dann die stellvertretende gruppenbezogene Scham.
2: Oh.
1: Wenn wir eine gemeinsame Identität haben, schämen wir uns für das Verhalten der anderen.
2: Frau Doktor, das heißt doch, Armer, solange wir uns noch füreinander schämen können, haben wir noch eine gemeinsame Identität.
1: Nun ja, Herr...
3: Ich finde, das tröstet doch.
4: Ein Licht in diesen dunklen Zeiten.
2: Oh.
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0: Einen schönen guten Morgen. Der NDR2-Morgen ist hier für euch mit Elke und Jens an einem noch dunklen Dienstagmorgen. Aber gestern hat uns die Sonne ja nochmal richtig gezeigt, was sie so kann, finde ich. Also das hatte echte Sommer-Vibes. Nachmittags waren es ja 20 Grad und ich fand es eigentlich ganz schön. Können wir doch heute nochmal machen, ne?
1: Ja, das können wir nochmal machen. Machen wir teilweise auch. Also ich sag mal so, zwischen Solling, Harz und Eichsfeld, da gibt es sehr viel Sonne heute im Laufe des Tages. Also so viel, dass man es auch merkt, auch im südlichen Niedersachsen generell. Kommt die Sonne raus, wenn der Nebel vorbei ist. Sonst gibt es heute mal Wolken und mal mehr Wolken. Und vielleicht eventuell hier und da ab und zu auch mal den ein oder anderen Schauer dazu. So ist das nun mal im Herbst. Temperaturen im Augenblick schon mal so bei 10 bis 15 Grad. Daraus werden dann im Laufe des Tages 17 Grad in Hörnum zum Beispiel, 19 Grad in Buxtehude und 21 Grad in Göttingen.
0: Wir wünschen euch einen schönen Start in den Dienstag. Vor Mai und Tag.

0: Einen schönen guten Morgen, der NDR2 Morgen ist hier für euch mit Elke und Jens.
1: Joghurtbecher, PET-Flaschen oder Kartons für die Tiefkühlpizza. Solche Verpackungen sind oft aus Kunststoff, der nicht einfach recycelt werden kann. Das kostet Geld und die Frage ist am Ende immer, wer zahlt?
0: Es ist Dienstag, jetzt 6 Uhr.
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3: Plastikverpackungen könnten bald teurer werden. Unternehmen müssen schon seit 2021 eine EU-Abgabe auf nicht recycelten Kunststoff zahlen. Die wird bislang in Deutschland aber aus dem Bundeshaushalt bezahlt. Jetzt will sie die Bundesregierung mit einer Plastiksteuer an die Firmen weitergeben. Effi Seibert, NDR2 Berlin.
4: Ab Juli nächsten Jahres wäre diese Abgabe fällig. Für jede Tonne Kunststoff in Verpackungen würden dann 550 Euro fällig werden. Bei der großen Menge an solchen Verpackungen könnte das dem Staat rund 1,5 Milliarden Euro bringen. Demnach fielen allein im Jahr 2023 rund 3 Millionen Tonnen solcher Verpackungen an. Dabei geht es zum Beispiel um Folien, Verschlüsse oder Deckel. Zahlen müssen die Unternehmen, die solche Verpackungen nutzen, herstellen oder einführen.
3: In Sachsen-Anhalt kommt heute der neue Landtag zu seiner ersten Sitzung zusammen. Geplant ist auch, einen neuen Landtagspräsidenten zu wählen. Christiane Rüther, NDR2 aktuell.
5: Es ist genau einen Monat her, dass die AfD die Wahl in Sachsen-Anhalt mit fast 44% der Stimmen gewonnen hat. Heute will sie nun einen aus ihren Reihen zum ranghöchsten Politiker des Landes wählen lassen. Für die Position des Parlamentspräsidenten schlägt sie ihren Abgeordneten Tobias Rausch vor. Sollte er gewählt werden, wäre er in Deutschland der erste AfD-Politiker an der Spitze eines Landesparlaments. Das BSW hat bereits angekündigt, für Rausch zu stimmen. Die CDU-Fraktion will sich enthalten. Grüne, SPD und Linke lehnen einen AfD-Parlamentspräsidenten klar ab.
3: Deutlich weniger Tankstellen verstoßen gegen die 12-Uhr-Regel. Das zeigt eine Datenanalyse des SWR. Auffällig ist demnach auch, dass hinter den verbliebenen Fällen nur einige wenige Betreiber stecken. Andreas Hein, NDR2 Baden-Baden.
6: Seit etwa einem halben Jahr dürfen Tankstellen nur einmal am Tag um 12 Uhr mittags ihre Preise erhöhen. Nach Berichten über erste Ermittlungen und Strafen im Sommer lässt sich aus den Daten jetzt ablesen, dass immer weniger Tankstellen mutmaßlich gegen die Regel verstoßen. An nur noch knapp 800 Tankstellen wurden im September die Preise zu unerlaubten Zeitpunkten erhöht. Das ist ein Drittel weniger als noch im Juli. Besonders auffällig bleibt aber, dass mutmaßlich 15% aller Gruppenverstöße auf Esso-Tankstellen entfallen. Der Konzern wollte sich gegenüber dem SWR nicht dazu äußern.
3: Der Deutsche Buchpreis geht in diesem Jahr an Shaida Basia für ihren Roman Die Lücken. Darin geht es unter anderem um jüdisches Leben und die NS-Vergangenheit in einem kleinen Ort im Hunsrück. Mit der Preisverleihung in Frankfurt startet traditionell die Buchmessenwoche. Heute Abend ist dann die offizielle Eröffnung. Ehrengast ist in diesem Jahr Tschechien. Die ersten beiden Messetage sind exklusiv fürs Fachpublikum. Für alle anderen ist die Messe dann von Freitag bis Sonntag geöffnet.
7: Du, wir können ja auch mal ein Buch schreiben über unser wildes Leben hier im NDR2 Morgen.
0: Da werden wir endlich mal zur Buchmesse eingeladen.
1: Ja, Dann würden wir euch aber was erzählen. Mein lieber Mann.
0: Aber bis es soweit ist, verraten wir euch erstmal, wie das Wetter heute wird.
1: Ja, wir gucken einfach mal. Es gibt im Grunde genommen gibt's Wolken und mehr Wolken. Und da, wo es mehr Wolken gibt, auch mal den ein oder anderen Schauer. Aber wir haben natürlich auch Ausnahmen. Zwischen Solling, Harz und Eichsfeld, da gibt's merkbar mehr Sonne. Das sieht wirklich sehr gut aus, generell im südlichen Niedersachsen. Sonne nach Nebel bei Temperaturen zwischen 16 und 19 Grad im Oberharz. 18 sind in Rostock, 19 Grad in Lübz, 20 in Hamburg-Hausbruch und 21 Grad in Göttingen.
0: Der NDR2-Verkehrsservice für den ganzen Norden. Die A1 Hamburg Richtung Bremen ist zwischen Harburg und Maschener Kreuz wegen Bergungsarbeiten immer noch gesperrt. Und die A30 Osnabrück Richtung Bad Oeynhausen ist zwischen Riemsloh und Bruchmühlen nach einem Unfall gesperrt. Die Umleitung führt Richtung Bad Oeynhausen, Übersiedlung Steinbrink und Bruchmühlen.
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1: So, was man in Venedig alles entdecken kann, den Markusplatz, den Markusdom, viele kleine Kanäle, unzählige Gondeln, die Rialto-Brücke, quasi das Herz von Venedig und natürlich nicht vergessen die Riesenkreuzfahrtschiffe.
0: Ja, und jetzt einen riesigen unterirdischen Süßwassersee, von dem bisher niemand wusste. Den haben Forscher jetzt entdeckt. Erste Schätzungen gehen davon aus, dass sich dieser See über 25.000 bis 30.000 Hektar erstreckt. Das wäre dann in etwa so groß wie der Gardasee. Und da fragen sich, glaube ich, jetzt die ganzen Kreuzfahrtkapitäne, ob sie da mal reinfahren können. Das wäre doch richtig schön zu sehen.
1: Ja, schön. Oder?

0: Das ist erschreckend. Mehr als jeder zweite der Gen Z, also der 18- bis 24-Jährigen, haben ein ungutes Gefühl beim Tanken. Das kam bei einer Umfrage raus. Die Hauptgründe sind, wie bitte, die Preise? Nein. Angst, den Tankdeckel nicht aufzukriegen und den Zapfhahn falsch zu halten. Ja. Das kann natürlich sein. Jetzt kommt natürlich tatsächlich, kommen die Preise noch dazu, aber da helfen wir gerne weiter.
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2: So sind wir zu euch. 6:11. Wir übernehmen die nächste Tankladung, ob jetzt an der Zapfsäule oder an der Ladestation. Vielleicht seid ihr auch mit der Bahn unterwegs. Die Tickets gibt's ja leider auch nicht geschenkt. Ihr schickt uns einfach ein Emoji über die ARD Sounds App. Schreibt euren Namen, eure Telefonnummer dazu und mit ein bisschen Glück losen wir euch aus und rufen euch zurück.
3: Arne Hein.
0: Arne, hier sind Elke und Jens von NDR 2.
3: Nein, wie cool.
0: Das gibt's doch nicht.
2: Hallöchen, guten Morgen. Na, wo erwischen wir dich denn gerade schon?
3: Ich bin auf dem Weg zur Arbeit und freue mich gerade total, euch zu hören.
2: Ja, wo geht's denn hin, sag mal?
3: Ich bin in Braunschweig,
2: ja.
3: Und fahre jetzt einmal quer durch Braunschweig von Süden nach Norden,
2: ja.
3: Und muss aufs Büro.
0: Wir sind ein bisschen verwirrt, Arne. Du hast uns 3 Emojis geschickt. Wie haben wir das zu deuten?
3: Also meistens fahre ich mit dem Auto,
2: ja.
3: Im Sommer oft mit dem Fahrrad.
2: Ja.
3: Und selten auch mal mit dem Roller, wenn ich dann mit meiner Frau zusammen wieder nach Hause fahre, damit wir nicht mit 2 Autos quer durch Braunschweig fahren müssen.
2: Ach so, also nicht mit dem E-Roller, den du dann von meiner Garageneinfahrt abwirfst, sondern mit so einem Roller, den du angemeldet hast bei dir zu Hause.
3: Genau, ja, den eigenen E-Roller tatsächlich.
2: Ja.
3: Und dann fahre ich halt nur eine Strecke und
2: ja.
3: Nimmt mich aber eine Frau wieder mit, wenn wir zum Beispiel mal einkaufen müssen.
2: Ja, ich
0: verstehe
2: ja.
0: Die Problematik. Aber wir haben festgestellt, im Grunde bist du also quasi so triathlonmäßig unterwegs durch Braunschweig, ne?
3: Das kann man sehr gut so
0: kann
3: sagen.
0: Kann man so sagen.
3: Super, ja. Auf jeden Fall.
2: Ja. Ja, dann hast du jetzt die große Qual der Wahl, lieber Arne, was du mit deinen 200 Euro machst, für welche Fahrt du das verwenden möchtest. Aber deine nächste Fahrt geht auf uns, denn du hast hier gerade eben gewonnen.
3: Das ist toll von euch. Vielen herzlichen Dank.
0: Ja, herzlichen Glückwunsch und dann wünschen wir dir einen schönen Tag in Braunschweig.
3: Ja, danke schön.

0: 15, denn das von morgen ist hier für euch mit Elke und Jens. Wir wünschen euch einen schönen Start in den Dienstag. Hat euch die Sonne gestern soweit gefallen?
1: Ja.
0: Dann gibt es heute auch wieder Sonne. Allerdings ist es nicht ganz gerecht verteilt.
2: Nee, also weiter Richtung Süden, da sieht es sehr ordentlich aus. 9 Stunden Sonne rund um den Harz zum Beispiel. Da kannst du mal gar nicht meckern. Teterow 1 Stunde. Also sagen wir mal 0 eigentlich. Aber ich würde mal sagen, so 59 Minuten kriegen wir schon irgendwie zusammengefegt. Das Ganze bei Temperaturen zwischen 16 und 21 Grad. Und wenn es Wolken gibt, dann kann es auch mal sein, dass das die dickere Variante ist. Und dann sind durchaus mal kurze Schauer möglich im Laufe des Tages. Aber wir wollen ja nicht vergessen, es ist der 6. Oktober. Ja, ist Herbst, ne?
0: Absolut.
2: Absolutes Herbst.
0: Regnen. Wir wünschen euch einen schönen Start in den Dienstag, wo auch immer ihr unterwegs seid.

0: 6.21 Uhr, 9 Minuten vor 6:30, denn der Morgen ist hier für euch mit Elke und Jens. Na, schmiert ihr euch gerade Butter aufs Brot und dann Nutella oben drauf? Oder würdet ihr sagen, nein, das mache ich nie? Es gibt ja so Themen, bei denen sich die Menschheit in genau zwei Lager teilt. Und da würde ich sagen, da gibt es zum Beispiel Butter, Nutella, ja, nein. Toilettenpapier vorne oder hinten abrollen.
1: Ja.
0: Finde ich auch, geht nur vorne. Mhm, alles andere natürlich. Sind verdächtige Menschen. Oder, und jetzt kommt's, bei DM oder bei Rossmann einkaufen. Naja, ich sag mal, das sind die zwei größten, beliebtesten Drogerieketten in Deutschland. Und meistens, ich weiß nicht, wie es bei euch ist, gehen Menschen nur in eine von beiden regelmäßig.
1: So, und wir haben mal den Test gemacht für euch. Also jetzt nicht wirklich wir, aber die ARD-Mediathek bietet für euch eine Reportage, die nennt sich die Tricks von DM und Rossmann. 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Wer ist denn nun günstiger?
2: Nun, ganz so einfach lässt sich das nicht sagen. Bei einem Testkauf mit 10 möglichst vergleichbaren Produkten, 3 Markenartikel und 7 Eigenmarken, lag DM knapp vorn, 20,50 Euro gegenüber 20,84 Euro bei Rossmann. Der Unterschied beträgt also nur 34 Cent.
0: Ja, ich finde, das Problem bei beiden ist sowieso, du willst eigentlich nur reingehen und Waschmittel kaufen und kommst mit einem Wimperntuschel, Nagellack so. Und irgendwelchen Müsli-Riegeln wieder raus. Das ist mein Problem dabei.
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0: Moin ihr Lieben, der Ändertzwar-Morgen ist hier für euch mit Elke und Jens.
1: Zahnpasta, Nudeln oder Getränke in Plastikflaschen. Für Dinge, die in Plastik verpackt sind, müssen wir demnächst vielleicht etwas mehr zahlen.
0: Heute ist Dienstag, der 6. Oktober, 6:30.
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1: Die Bundesregierung plant ab nächstem Sommer eine Plastiksteuer für Unternehmen. So eine Abgabe gibt's aktuell schon auf EU-Ebene. In Deutschland wird die aber bisher über den Bundeshaushalt finanziert. Mit der Plastiksteuer will die Bundesregierung diese Abgabe decken. Katharina Neuenfeld, NDR 2 aktuell. Was heißt das und wie viel teurer könnte es für uns dann werden?
3: Das kommt drauf an, wie schwer die Verpackung ist. Eine große PET-Flasche könnte dann knapp 2 Cent teurer werden. Ein Joghurtbecher wäre mit der Steuer knapp 0,3 Cent teurer. Die Steuer müssten die Unternehmen bezahlen, 550 Euro pro Tonne Kunststoff. Aber die Regierung geht davon aus, dass die Unternehmen diese Kosten dann auf die Preise draufschlagen. Das würde für alle Verpackungen gelten, die mindestens 5% Kunststoff enthalten. Damit will die Bundesregierung perspektivisch knapp 1,5 Milliarden Euro pro Jahr in die Staatskasse holen.
1: Einen Monat nach der Wahl kommt in Sachsen-Anhalt heute der neue Landtag zu seiner ersten offiziellen Sitzung zusammen. Dabei wird auch ein Landtagspräsident gewählt. Die AfD hat dafür den Abgeordneten Tobias Rausch vorgeschlagen. Jochen Müller, NDR 2 Magdeburg.
4: Tobias Rausch ist 35 Jahre alt, gehört zur Führungsriege der AfD in Sachsen-Anhalt und ist Vertrauter von Ulrich Siegmund. Er gilt zwar nicht als Hardliner, war aber in die sogenannte Vetternwirtschaftsaffäre verstrickt. 3 seiner Geschwister und einen Schwager hatte er in lukrativen Jobs bei AfD-Bundestagsabgeordneten untergebracht. Seine Wahl zum Landtagspräsidenten heute gilt als sehr wahrscheinlich. Zwar fehlen der AfD 3 Stimmen zur Mehrheit, das BSW hat aber mehrfach versichert, Rausch mitwählen zu wollen.
1: In Nordrhein-Westfalen geht's heute vor Gericht zum ersten Mal um die Landarztquote. Mit der kommt man auch ohne Super-Abi an einen Medizinstudienplatz. Aber man muss zusichern, mindestens 10 Jahre als Landarzt oder Ärztin zu arbeiten. Die Kläger versuchen, aus diesen Verträgen rauszukommen. Christoph Tietz, NDR 2 aktuell.
5: Bei der Klage geht es vor allem um die Vertragsstrafe. Wer anders als vertraglich zugesichert keine 10 Jahre als Landärztin oder Landarzt arbeiten will oder kann, der oder die muss 250.000 Euro bezahlen. Das ist zu viel, sagen die Kläger. Das Land NRW argumentiert, die Strafe, die muss so hoch sein, damit sie auch abschreckt. Im Norden haben Niedersachsen und Mecklenburg-Vorpommern die Landarztquote. Von Hannover und Schwerin aus wird darum heute mit großem Interesse ans Verwaltungsgericht Gelsenkirchen geschaut.
1: Immer mehr Männer in Deutschland stellen einen Antrag auf Kriegsdienstverweigerung. Das hat eine Sprecherin des zuständigen Bundesamts dem Redaktionsnetzwerk Deutschland gesagt. Und das, obwohl aktuell gar keine Wehrpflicht gilt. In den ersten 8 Monaten dieses Jahres sind demnach schon mehr als 12.000 Anträge eingegangen. Im gesamten vergangenen Jahr waren es knapp 3.900. Seit diesem Jahr gilt das neue Wehrdienstgesetz. Darin steht zwar keine Wehrpflicht, aber junge Männer müssen einen Fragebogen ausfüllen, sobald sie 18 werden.
6: 6:53 ist es jetzt. Wir wünschen euch einen schönen Start in den Dienstag. Und auch heute gibt es größtenteils wieder den schönen Herbst bei uns.
0: Das kann man schon sagen. Vor allem weiter Richtung Süden ist die Sonne immer häufiger mal zu sehen heute, so dass man es eben auch merkt. Sonst gibt es mal Wolken und auch mal mehr Wolken und den einen oder anderen Schauer dazu im Laufe des Tages bei 16 bis 21 Grad.
6: Der NDR2-Verkehrsservice für den ganzen Norden, die A1 Hamburg Richtung Bremen, ist zwischen Hamburg-Stillhorn und Maschner Kreuz wegen Bergungsarbeiten gesperrt. Und die A30 Osnabrück Richtung Bad Oeynhausen ist zwischen Riemsloh und Bruchmühlen nach einem Unfall ebenfalls gesperrt. Die Umleitung führt hier in Richtung Bad Oeynhausen über Siedlung Steinbrink und Bruchmühlen.
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0: Strandurlaub, Wellness, alles Schnee von gestern. Es wird gewandert, das ist so beliebt wie nie. Das stellt jetzt auch das Pilgerbüro in Santiago de Compostela fest, denn immer mehr Menschen gehen den Jakobsweg.
6: Weißt du, nachdem Habe Kerkeling einmal damit angefangen hat, jetzt wollen sie da alle lang latschen. Allein in diesem Jahr schon 500.000 Menschen, so viele wie noch nie. Und bis zum Jahresende dürften es sogar bis zu 570.000 Menschen werden. Jetzt ist das aber doch eigentlich so ein Weg zur inneren Einkehr, um sich zu besinnen.
0: Ja.
6: Also wenn du da jetzt mit so vielen Leuten, also da musst du doch fast Schlange stehen, oder nicht?
0: Naja, das wird aus dem Jakobsweg eine Autobahn.
6: Aber wirklich?
0: Würde ich sagen. Mit Stau.

0: Ich nehme mir das jedes Jahr wieder vor. Jetzt will ich aber mal zur Frankfurter Buchmesse. Ich nehme mir das jetzt für nächstes Jahr wieder vor. Also dieses Jahr habe ich es nämlich auch schon wieder nicht geschafft. Heute wird die Frankfurter Buchmesse eröffnet. Mhm. Freitag dürfen wir dann alle durch die Hallen schlendern. Erstmal ist das ja nur für Fachbesucher. Da gibt es hunderttausende neue Bücher, wirklich die neuesten Krimis von Sebastian Fitzek. Kinderbuchautorin Cornelia Funke wird da sein, stellt ein neues Buch vor. Nele Neuhaus kommt und wir sind wieder nicht dabei. Und ich glaube, wo wir uns besonders wohlfühlen würden, sind wahrscheinlich die Stände mit den Ratgebern.
1: Oh ja.
0: Da wird dir wenigstens mal geholfen. Ne?
1: Da wird dir geholfen und es gibt ja im Grunde nichts, wozu du nicht einen Ratgeber bekommst. Oder vielleicht haben wir es erfunden. Man weiß es nicht. Und weil du ja hier die Bücherbaus bist von uns beiden, werden wir jetzt mal den ultimativen Test anschieben.
0: Ja.
1: Denn die Frage lautet, gibt es diesen Ratgeber wirklich oder haben wir den erfunden? Bist du bereit?
0: Ich bin gespannt, ja.
1: Hier kommt der erste. Wie man Idioten sagt, dass sie dumm sind. Der ultimative Ratgeber für den Alltagswahnsinn. Gibt es diesen Ratgeber oder gibt es diesen Ratgeber nicht? Ich wiederhole gerne nochmal. Ja. Wie man Idioten sagt, dass sie dumm sind. Der ultimative Ratgeber für den Alltagswahnsinn. Entdecke, wie du Familientreffen überlebst und wenn dich die Weisheiten von Onkel Jürgen in den Wahnsinn treiben. Also gibt es diesen Ratgeber oder gibt es ihn nicht?
0: Ich glaube, den gibt es, weil der Titel so herrlich ist.
1: Ja?
0: Aber was steht denn da? Das wäre ja interessant, was da drin steht.
1: Naja, das sind effektive Strategien zur Kommunikation mit Idioten.
0: Ich hätte mal so ein Beispiel. Ich glaube, den gibt's.
1: Den gibt's tatsächlich.
0: Wirklich?
1: Ja. 102 Seiten kostet 13,95 Euro.
0: Ja, guck mal, da kannst du was lernen.
1: Es geht weiter mit dem Knieknigge. Also Knigge geht es ja meistens immer ums gute Benehmen.
0: Ja.
1: Die wichtigsten Etikette-Regeln rund um den Knicks. Also der Knicks gehört ja zum klassischen Repertoire der zeremoniellen Höflichkeit. Und in diesem Ratgeber kannst du nochmal wirklich alle Kniffe und Tricks.
0: Aber das gab es vielleicht mal 1800. Und das kannst du jetzt nur noch im Antiquariat kaufen, verstaubt.
1: Meinst du nicht,
0: so ein Buch noch kaufen?
1: Meinst du, gibt's nicht?
0: Also das ist wirklich ein Ladenhüter. Ich glaube nicht, dass das gibt.
1: Der nächste Punkt.
0: Gibt's
1: ich wusste,
0: nicht.
1: Du bist die Büchermaus. Ja, sehr gut. Aber einen habe ich noch für dich.
0: Komm.
1: Scheiß drauf. Rohrreinigung ohne Klempner in 5 Minuten. Was?
0: Ja.
1: Aber pass auf, ich lese dir nochmal den Untertitel vor. So bekommen Sie Ihre Rohre innerhalb von 5 Minuten wieder frei und sparen bis zu 1600 Euro. Hier noch einmal der Titel.
0: Was guckt man sich doch bei YouTube an.
1: Hier noch einmal der Titel. Scheiß drauf, Rohrreinigung ohne Klempner in nur 5 Minuten. Gibt es oder gibt es nicht?
0: Ich meine, das wäre natürlich ein gutes Geschäft, wenn es das wirklich gäbe.
1: Geschäft im wahrsten Sinne.
0: Ich glaube, das gibt es nicht.
1: Das gibt es nicht? Das gibt es. 82 Seiten, 53,49 Euro.
0: Kannst du den Titel nochmal sagen?
1: Scheiß drauf.

0: Achtung, von oben fallen Kastanien runter, Eicheln, alles, was so auf den Bäumen ist, das ist auch irgendwie eine blöde Erfindung, oder? Dass das im Herbst dann alles abgeworfen wird und man selber, gestern hat sich der Hund so verjagt, weil er von so einer Kastanie angegriffen wurde.
1: Das war auch gemein.
0: Fand er wirklich nicht lustig. 6.50 Uhr, der Andaz war morgen hier mit Elke und Jens und frech scheint die Sonne dazu und sagt, ist mir doch egal, ob Herbst ist.
1: Bad Lauterberg, Grüße gehen raus, ihr seid heute unsere Sonnengewinner. 9 Stunden Sonne, in Kiel sind es dann nur noch 3, in Hamburg bis zu 3, 1 Stunde in Wittenborn und Buxtehude und 0 Stunden leider in Teterow. So ist das verteilt heute, denn es gibt neben der Sonne, die vor allem weiter Richtung Süden zu sehen ist, auch Wolken und Meerwolken und wenn ihr ganz viel Glück habt, auch den ein oder anderen Schauer dazu bei 16 bis 21 Grad.
0: Wir wünschen euch einen schönen Start in den Dienstag.

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0: Guten Morgen, der Endarzt von morgen hier für euch mit Elke und Jens.
1: Weniger Plastik verbrauchen, das will die Bundesregierung erreichen und plant dafür eine neue Steuer auf Plastikverpackungen. Und die könnten wir auch dann später beim Einkaufen spüren.
0: Es ist Dienstag, jetzt ganz genau 7 Uhr.
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3: Plastikverpackungen könnten bald teurer werden. Schon seit 2021 müssen Unternehmen eine EU-Abgabe auf nicht recycelten Kunststoff zahlen. Die wird bislang aber aus dem Bundeshaushalt bezahlt. Jetzt will sie die Bundesregierung mit einer Plastiksteuer an die Firmen weitergeben. Die könnten die Kosten dann wiederum auf die Verbraucherinnen und Verbraucher umlegen. Effi Seibert, NDR 2 Berlin.
4: Ab Juli nächsten Jahres wäre diese Abgabe fällig. Für jede Tonne Kunststoff in Verpackungen würden dann 550 Euro fällig werden. Bei der großen Menge an solchen Verpackungen könnte das dem Staat rund 1,5 Milliarden Euro bringen. Demnach fielen allein im Jahr 2023 rund 3 Millionen Tonnen solcher Verpackungen an. Dabei geht es zum Beispiel um Folien, Verschlüsse oder Deckel. Zahlen müssen die Unternehmen, die solche Verpackungen nutzen, herstellen oder einführen.
3: In Sachsen-Anhalt kommt heute der neue Landtag zu seiner ersten Sitzung zusammen. Geplant ist auch, einen neuen Landtagspräsidenten zu wählen. Christiane Rüther, NDR 2 aktuell.
5: Es ist genau einen Monat her, dass die AfD die Wahl in Sachsen-Anhalt mit fast 44% der Stimmen gewonnen hat. Heute will sie nun einen aus ihren Reihen zum ranghöchsten Politiker des Landes wählen lassen. Für die Position des Parlamentspräsidenten schlägt sie ihren Abgeordneten Tobias Rausch vor. Sollte er gewählt werden, wäre er in Deutschland der erste AfD-Politiker an der Spitze eines Landesparlaments. Das BSW hat bereits angekündigt, für Rausch zu stimmen. Die CDU-Fraktion will sich enthalten. Grüne, SPD und Linke lehnen einen AfD-Parlamentspräsidenten klar ab.
3: Deutlich weniger Tankstellen verstoßen offenbar gegen die 12-Uhr-Regel. Das zeigt eine Datenanalyse des SWR. Auffällig ist demnach auch, dass hinter den verbliebenen Fällen nur einige wenige Betreiber stecken. Andreas Hein, NDR 2 Baden-Baden.
6: Seit etwa einem halben Jahr dürfen Tankstellen nur einmal am Tag um 12 Uhr mittags ihre Preise erhöhen. Nach Berichten über erste Ermittlungen und Strafen im Sommer lässt sich aus den Daten jetzt ablesen, dass immer weniger Tankstellen mutmaßlich gegen die Regel verstoßen. An nur noch knapp 800 Tankstellen wurden im September die Preise zu unerlaubten Zeitpunkten erhöht. Das ist ein Drittel weniger als noch im Juli. Besonders auffällig bleibt aber, dass mutmaßlich 15% aller groben Verstöße auf Esso-Tankstellen entfallen. Der Konzern wollte sich gegenüber dem SWR nicht dazu äußern.
3: In der Ostsee vor Schönhagen und Damp startet die Bundeswehr heute einen Sprengversuch. Dabei wird die ausgemusterte Fregatte Karlsruhe mit Sprengstoff angegriffen. So könnte zum Beispiel der Angriff mit einem Torpedo oder einer Unterwasserdrohne aussehen. Im Einsatz sind viele Sensoren und auch Crashtest-Dummies. Die sollen dann Daten liefern, um neue Schiffe noch sicherer bauen zu können. An Land wird heute aber wohl nichts von dem Versuch zu hören sein.
0: 3 Minuten nach 7. Wir wünschen euch einen schönen Start in den Dienstag, der sich auch heute überraschenderweise ein bisschen Zeit lässt, um hell zu werden. Aber wenn er dann zu sehen ist, dieser Tag, dann sieht er gar nicht mal so schlecht aus.
1: Ja, also bei den Südniedersachsen zum Beispiel kommt nach dem Nebel vom Morgen die Sonne raus. Und das gar nicht mal so wenig. Bis zu 9 Stunden am Stück sind da drin. Bisschen weiter nach Norden gibt's zu den Wolken auch noch mehr Wolken und möglicherweise den ein oder anderen Schauer. Im Laufe des Tages 16 bis 21 Grad dazu.
0: Der NDR2-Verkehrsservice für den ganzen Norden. Stau, da stocken die jetzt ab 3 Kilometer Länge. A1 Lübeck Richtung Bremen zwischen Hamburg-Moorfleet und Harburg 4 Kilometer Stau nach einer Sperrung. A1 Osnabrück Richtung Bremen zwischen Dreieck-Stur und Bremen-Arsten 4 Kilometer stockend. A1 Bremen Richtung Hamburg zwischen Maschener Kreuz und Stillhorn 3 Kilometer stockend, Verzögerung 20 Minuten. Und die A30 Osnabrück Richtung Bad Oeynhausen ist zwischen Riemsloh und Bruchmühl nach einem Unfall gesperrt. Die Umleitung führt Richtung Bad Oeynhausen, Übersiedlung Steinbrink und Bruchmühl.
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1: Wenn die Deutsche Bahn mal wieder nicht macht, was sie soll, dann kann man sich ärgern. Man kann sich sehr ärgern oder man kriegt einen Herzkasper. Genau wie Ex-Medienmann Jackie Sprenzel aus der Kuroase. Da wurde sogar ein kleiner Herzinfarkt festgestellt.
7: Ich wollte gestern noch mit dem Zug von Hamburg an eine Charité in der Hauptstadt für so eine spezielle Herzschallgeschichte. Ja, genau. Und dann wieder mal nichts.
8: Verspätung.
7: Ja.
8: Fehlende Waggons.
7: Natürlich.
8: Spontaner Gleiswechsel.
7: Stromausfall im Bahnbistro.
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0: mir.
1: Moin ihr Lieben, denn der zwei Morgen ist hier für euch. Mit Elke und mit Jens. Gut gelaunte Menschen an der Tanke gibt es aktuell eher selten. Es sei denn, du hast das letzte Karatzer abgegriffen. Es schmerzt einfach, ne? Zu sehen, wie das Geld da durchrauscht. Da wollen wir euch gerne helfen.
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0: 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Dazu noch Namen, Telefonnummer. Und wenn ihr ausgelost werdet, schenken wir euch 200 Euro. Vorausgesetzt, ihr geht im Ernstfall auch ans Telefon.
3: Christian Schuh.
0: Hallo, einen schönen guten Morgen. Hier sind Elke und Jens von NDR 2. Moin, Christian.
3: Moin.
0: Hallöchen.
3: Na? Das ist schon ein bisschen verrückt. Man guckt auf die Telefonnummer und denkt sich so, das sind sie doch wohl nicht.
1: Ja, das sind sie doch wohl nicht. Und dann geht man ran und dann sind sie es doch.
0: Ja. Verrückt. Das passiert, wenn man uns die Handynummer über die ARD Sounds App schickt.
3: Ja, richtig cool.
0: Erzähl mal, wohin du jeden Morgen unterwegs bist.
3: Ich bin sogar mitten schon auf Arbeit. Ich arbeite im Miniaturwunderland und mache mich da jeden Morgen auf dem Wege hin.
1: Das ist ja abgefahren. Wie ist deine Tour? Also nach Hamburg von?
3: Von Dorfmark. Ich springe also morgens auf die Autobahn und fahre dann ganz entspannt über die Autobahn bis nach Hamburg rein.
0: Und die Uhrzeit dann, geht das noch.
1: Ne? Und dann darfst du den ganzen Tag spielen, ne? So ist es doch.
3: Ja, genau. Das, was immer brav jeder denkt.
1: Natürlich.
0: Sag mal, was du da machst.
3: Ich arbeite tatsächlich im Modellbau. Also ich bin Tischler. Ich baue quasi die Unterkonstruktion, mache mittlerweile Teamleiter.
0: Ja, und was ist deine liebste Welt im Miniaturwunderland? Was magst du am allerliebsten?
3: Der Flughafen.
0: Der Flughafen,
3: ja, der mich fragt, da ist so viel Herzblut von mir reingewandert.
0: Ja, aber sag mal, da könntest du doch mal eine Elke und Jens Figur, die da irgendwo hin in Urlaub fahren, könntest du doch auch mal dahin bauen. Kannst du da nicht mal was für uns tun?
3: Ey, dann müsst ihr mir Fotos schicken.
0: Ja.
1: Ach so,
0: das ist leicht, haben wir.
1: Das schicken wir. Und dann versteckst du uns da irgendwo.
3: Machen wir eine kleine Szene oder so.
1: So,
0: guck mal, dann fliegen wir beide zusammen in Urlaub. Das finde ich richtig
1: zumindest
0: gut.
3: Wie
0: wir an der Sicherheitskontrolle irgendwo angehalten werden oder so wahrscheinlich. Ne?
3: Ja, aber ich klebe euch ja fest. Also ihr werdet nicht weit kommen.
1: Ach so. Nee, ja, genau, siehst du?
0: Verdammt,
1: genau.
0: Ich dachte, ich wusste, da ist irgendein Haken bei.
1: Aha.
0: Ach Mensch, Christian, aber das ist doch wirklich ein spannender Beruf. Da hast du doch auf Partys immer viel zu erzählen, oder?
3: Ja, also wenn man ein Gespräch anführen möchte, sagt man einfach, wo man arbeitet.
1: Natürlich, so geht das. Und Christian, heute hast du noch mehr zu erzählen, denn da kannst du sagen, ich habe tatsächlich was gewonnen heute Morgen. Denn deine nächste Fahrt, die geht auf uns. Wir schenken dir 200 Euro und machen dich damit ein bisschen mobil.
3: Ja, sehr geil, Mann. Cool. Freut mich, Mann.
0: Ja, ist doch schön. Da freuen wir uns, dass du dich so freust, lieber Christian. Und dann denkst du beim nächsten Tanken an uns, ne? Dann tut's nicht so weh.
3: Ja, dann denke ich auch wieder an die Figuren.
1: Ja, richtig.

0: Miles Smith und Stay für euren Start in den Dienstag, 7.16 Uhr und eine halbe Minute. Also ein bisschen Zeit haben wir noch, bis die Kur. Also los geht unsere Comedy hier im NDR2Morgen mit Elke und Jens. Und deswegen erzählen wir euch auch nochmal, wie das Wetter wird. Das wird auch wieder ganz anständig.
1: Ja, heute. Ganz gut. Also wenn ihr weiter Richtung Süden unterwegs seid, also im südlichen Niedersachsen oder so zwischen Solling, Harz und Eichsfeld, da wird es eine ganz sonnige Angelegenheit heute. Weiter Richtung Norden, ein paar mehr Wolken, auch mal der ein oder andere Schauer möglich, aber garantieren kann ich da leider gar nichts. Die Temperaturen im Laufe des Tages 16 bis 19 Grad im Oberharz, 18 sind es in Rostock, 19 in Buxtehude, in Dömitz 20 und in Göttingen und Bad Bentheim 21 Grad.
0: So, und jetzt ist genau 7.17 Uhr.

0: Und wie sind Sie heute da, Herr Sprenzel? Geht es besser mit dem Herzen?
1: Alle Dude, aber ich muss jetzt Dinge vermeiden, sagt Dr. Savit.
0: Ernährung? Stress?
1: Ja, auch. Aber vor allem Bahnfahren, sagt sie. Mhm. Weil diese Scham, das macht mich fertig.
2: Wieso schämst du dich denn? Hat dein Deo versagt, oder?
0: Deinhard?
1: Ich schäme mich für dieses Chaos. Ich wollte gestern noch mit dem Zug von Hamburg an eine Charité in der Hauptstadt für so eine spezielle Herzschallgeschichte.
2: Ja.
1: Und dann wieder mal nischt.
2: Verspätung.
1: Ja.
2: Fehlende Waggons.
1: Töllig.
2: Spontaner Gleiswechsel.
0: Denn sind sie ein Laufender.
2: Oh.
1: Oberleitungsbrand irgendwo in der Wallapampa, denn langsamer Zug voraus.
0: Ja.
1: Stromausfall im Bahnbistro. Und mittendrin neben mir so eine nette Familie aus Frankreich, völlig verstört.
0: Ja, wir selbst haben gelernt, mit derlei Umständen umzugehen, haben uns ein Rüstwerk angeschafft und
1: ich stehe vor dieser Familie und schäme mich für mein Land.
0: Ja.
1: Ihr armen Schweine, wo seid ihr hier denn hier landet?
2: Du kannst doch nun gar nichts dafür.
1: Ja,
0: ja, man hat keine Schuld, aber man hat eine Zuständigkeit.
2: Mhm.
0: Und unser Selbstbild besteht aus Gruppen, in denen wir uns nicht immer wohlfühlen, aber immer dazugehörig. Das nennen wir soziale Identität. Das gilt auch für unser Land.
2: Und das ist eine persönliche Blamage?
0: Das wird dann tatsächlich genau so empfunden.
2: Man ist ja auch Gastgeber, oder Frau Doktor?
0: Man ist auch Gastgeber.
1: Ja.
0: Wenn zu Hause mein Ofen kaputt geht, kann ich auch nichts dafür, aber ich bin zuständig.
2: Ah.
0: Und kann überlegen, ob ich meinen Gästen eine Pizza bestelle.
1: Ich bin ja zwischendurch hin zu den Franzosen, pardon, Rennes, ne, war blöd. But if you go back to the big station hall...
2: Wandelhorn.
1: Ja, Le Crobac, you know, Croissant, yum, yum, und die Lis.
2: Yeah. Oh, you try, you know, ditch,
1: ja.
2: Avec Saucisse, don.
1: Ja.
2: Was heißt denn Schlafrock?
3: Negligé.
0: Ja.
1: Jetzt hör doch mal auf.
0: Ja.
1: Ich bemühe mich. Troubleshooting.
0: Das ist doch eine ganz, ganz tolle Initiative von Ihnen, Herr Sprenzel. Sie handeln und wirken Ihrer Scham entgegen.
2: Oh. Du, 2006, da war man noch stolz. Das ist das Ganze in grün.
0: Ganz genau.
2: Du, und wenn man als Deutscher auf Malle ist, dann schiebt man sich ja auch manchmal für die Landsleute am Ballermann.
0: Das nennen wir dann die stellvertretende gruppenbezogene Scham.
2: Oh.
0: Wenn wir eine gemeinsame Identität haben, schämen wir uns für das Verhalten der anderen.
1: Frau Doktor, das heißt doch aber, solange wir uns noch füreinander schämen können, haben wir noch eine gemeinsame Identität.
0: Nun ja, Herr...
2: Ich finde, das tröstet doch. Ein Licht in diesen dunklen Zeiten.
1: Oh.
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0: einen schönen guten Morgen. Der NDR2-Morgen ist hier für euch mit Elke und Jens.
1: Joghurtbecher, PET-Flaschen oder Kartons für Tiefkühlpizza. Solche Verpackungen sind oft aus Kunststoff, der nicht einfach recycelt werden kann. Das kostet Geld und die Frage ist, wer zahlt?
0: Heute ist Dienstag, der 6. Oktober, 7:30.
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3: Die Bundesregierung plant ab nächstem Sommer eine Plastiksteuer für Unternehmen. So eine Abgabe gibt's aktuell schon auf EU-Ebene. In Deutschland wird die aber bisher über den Bundeshaushalt finanziert. Mit der Plastiksteuer will die Bundesregierung diese Abgabe decken. Katharina Neuenfeld, NDR2 aktuell. Was heißt das? Wie viel teurer könnte es für uns dann werden?
4: Das kommt drauf an, wie schwer die Verpackung ist. Eine große PET-Flasche könnte dann knapp 2 Cent teurer werden. Ein Joghurtbecher wäre mit der Steuer knapp 0,3 Cent teurer. Die Steuer müssten die Unternehmen bezahlen, 550 Euro pro Tonne Kunststoff. Aber die Regierung geht davon aus, dass die Unternehmen diese Kosten dann auf die Preise draufschlagen. Das würde für alle Verpackungen gelten, die mindestens 5% Kunststoff enthalten. Damit will die Bundesregierung perspektivisch knapp 1,5 Milliarden Euro pro Jahr in die Staatskasse holen.
3: Einen Monat nach der Wahl kommt in Sachsen-Anhalt heute der neue Landtag zu seiner ersten offiziellen Sitzung zusammen. Dabei wird auch ein Landtagspräsident gewählt. Die AfD hat dafür den Abgeordneten Tobias Rausch vorgeschlagen. Jochen Müller, NDR2 Magdeburg.
5: Tobias Rausch ist 35 Jahre alt, gehört zur Führungsriege der AfD in Sachsen-Anhalt und ist Vertrauter von Ulrich Siegmund. Er gilt zwar nicht als Hardliner, war aber in die sogenannte Vetternwirtschaftsaffäre verstrickt. Drei seiner Geschwister und einen Schwager hatte er in lukrativen Jobs bei AfD-Bundestagsabgeordneten untergebracht. Seine Wahl zum Landtagspräsidenten heute gilt als sehr wahrscheinlich. Zwar fehlen der AfD 3 Stimmen zur Mehrheit, das BSW hat aber mehrfach versichert, Rausch mitwählen zu wollen.
3: Die Offshore-Windbranche steht unter Druck, der Ausbau stockt. Deshalb will der Windkraftzulieferer EEW aus Rostock bis Ende des Jahres rund 10% der Jobs streichen. Das zeigen Recherchen des NDR. Verena von Ondarza, NDR2 Hamburg.
6: In einem internen Schreiben an die Mitarbeitenden heißt es, man erwarte bis einschließlich 2028 eine geringe Auslastung des Werkes. Deshalb sollen nun rund 100 Jobs gestrichen werden. Auf Anfrage hat das Unternehmen dem NDR den Stellenabbau bestätigt. Als Grund verweist EEW auf den hohen Konkurrenzdruck aus China und auf eine schlechte Auftragslage. Bereits seit Monaten warnt die Offshore-Branche davor, dass in der Zulieferindustrie tausende Jobs in Deutschland bedroht sind. Denn große Offshore-Windprojekte stehen auf der Kippe und Ausschreibungen für neue Windparks sind derzeit ausgesetzt.
3: Der Deutsche Buchpreis geht in diesem Jahr an Shaida Basia für ihren Roman Die Lücken. Darin geht es unter anderem um jüdisches Leben und die NS-Vergangenheit in einem kleinen Ort im Hunsrück. Mit der Preisverleihung in Frankfurt startet traditionell die Buchmessenwoche. Heute Abend ist dann die offizielle Eröffnung. Die ersten beiden Messetage sind exklusiv fürs Fachpublikum. Für alle anderen ist die Messe von Freitag bis Sonntag geöffnet.
1: 7:58 ist es. Es wird so langsam hell vor unserem kleinen NDR2-Studiofenster. Im Moment noch alles am Start, aber immerhin keine Regentropfen.
0: Das stimmt, aber es ist dann doch eher hellgrau, muss man sagen. Denn weiter Richtung Norden heute gibt es mehr Wolken nach dem Nebel vom Morgen. Oder es bleibt einfach neblig trübe verhangen. Und es kann auch mal den einen oder anderen Schauer geben. Weiter nach Süden sieht es ein bisschen besser aus. Denn da gibt es tatsächlich auch mal etwas länger was von der Sonne zu sehen. Bad Lauterberg zum Beispiel 9 Stunden Sonne. Freuen die sich. Viele Grüße. 16 bis 21 Grad.
1: Der NDR2 Verkehrsservice für den ganzen Norden. Stau oder stockend ab 3 Kilometer Länge. A1 Lübeck Richtung Bremen zwischen Hamburg-Moorfleet und Harburg 8 Kilometer stockend. A1 Osnabrück Richtung Bremen zwischen Dreieck Stur und Bremen-Arsten 4 Kilometer. A1 Bremen Richtung Lübeck zwischen Maschner Kreuz und Dreieck Norderelbe 6 Kilometer stockend. Und A7 Hannover Richtung Flensburg zwischen Hamburg-Heimfeld und dem Elbtunnel 5 Kilometer stockend. Verzögerung hier aktuell 20 Minuten.
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0: Elke, das NDR2 Morgen-Team kocht gerade für uns.
1: Ich habe jetzt schon Angst, ich muss wecken.
0: Das ist ja eigentlich erstmal eine gute Nachricht, aber es geht um den angeblichen TikTok-Food-Trend des Jahres, den wir jetzt gleich mal testen. Möchtest du einmal ganz kurz sagen, um was es sich da handelt?
1: Das ist das Problem, wir dürfen das Döner-Croissant testen. 2 Croissants, Dönerfleisch, Rot- und Weißkraut, Spezialsoße fertig. Also ich habe nichts gegen Döner und ich habe nichts gegen Croissant.
0: Ja.
1: Aber Croissant bitte mit süß. Das passt doch alles nicht zusammen. Jetzt ist das Problem, für die Krankmeldung ist es zu spät. Und die werkeln da ja jetzt schon in der Küche. Also wir kommen hier leider nicht mehr raus aus der Nummer.
0: Ihr auch nicht. Wir werden das gleich mal testen hier und gucken, was passiert.

0: Es gibt ja so Dinge, die gehören auf jeden Fall zusammen. Milch, Reis, Zimt und Zucker, Currywurst mit Pommes, ja, Grünkohl, ja, und Pinkel, Elke und Jens, ja, und Croissant und Döner. Nicht.
1: Nein.
0: Aber trotzdem gibt's das Ganze zu kaufen. Ein Discounter hat das Ganze auf den Markt gebracht, war eigentlich nur als Gag gedacht.
1: Ja.
0: Aber die Leute flippen vollkommen aus. Und da hat sich unser wirklich fürsorgliches Team gedacht, das sollen die beiden noch
1: das
0: mal probieren.
1: Mal.
0: Das sollen,
1: ja,
0: die mal essen jetzt.
1: Es war tatsächlich überall ausverkauft, aber eine Kollegin hat wirklich alles gegeben und hat's besorgt.
0: Props raus an Claudi.
1: Übrigens, das ist, ja, wie so ein Bastelset. Guck mal, das gibt's in so einer Box.
0: Ja,
1: wir
0: sieht
1: filmen
0: gut aus.
1: Euch das übrigens mal mit. Könnt, ja, ihr euch dann nachher bei Social Media angucken.
0: Mhm.
1: Der TikTok-Trend des Jahres mit so zwei Dönertüten. Und dann kannst du dir das zusammenbauen. Croissant.
0: Sehr gut.
1: Hähnchenfleisch, wobei ich immer sagen würde, ich glaube, jeder Fleischer weint still in sich rein, weil ich glaube, mit Fleisch hat das jetzt nicht mehr wahnsinnig viel zu tun.
0: Ich glaube, jedes Hähnchen auch. So, ich probiere mal eben. Was?
1: Ja, beißt du mal als erstes.
0: Ich beiß mal rein, pass auf, warte mal. Ein bisschen schwierig hier.
1: Oh, ich habe Angst. Ich finde, Croissant muss man süß essen.
0: Mm. Ey, richtig geil.
1: Echt?
0: Also mein Traum, um 7.42 Uhr mal Döner zu essen.
1: Wenn ich das jetzt auch in den Mund stecke, wer moderiert dann hier weiter? Achtung.
0: Aber dann holen wir Claudia rein, die macht das schon. Ey, richtig gut. Es ist jetzt, mein Problem ist ein bisschen Ellie Goulding gerade, hat zu lange gesungen. Mein Döner ist ein bisschen kalt geworden.
1: Meine
0: aber
1: auch.
0: Es ist wirklich, ich finde es gar nicht schlecht.
1: Mm.
0: Ich finde es nicht schlecht.
1: Mm. Also ehrlich gesagt, abends um 18 Uhr,
0: ja,
1: oder um 20 Uhr, wenn du ein Bier getrunken hast am Freitagabend, so glaube ich ganz gut.
0: Nee, sag mal selber, und du warst so skeptisch.
1: Ich war wirklich skeptisch.
0: Du warst wirklich skeptisch. Elke hat schon seit 3 Tagen hatte ich.
1: Ich heule hier schon oben. Ich will kein Döner-Croissant.
0: Nee, aber ja, das ist ganz gut.
1: Man hätte ja auch scharfe, wisst ihr, hier noch die scharfen Flocken drauf.
0: Nehme ich mir gleich, aber jetzt muss ich erstmal Tampa City singen.
1: Wir müssen frühstücken.
0: Und dann machen wir Döner-Croissant mit Schaf.
1: Du, das riecht jetzt hier auch wie in so einer Dönerbude.
0: Die vor allem alle
1: die
0: Kollegen, die jetzt kommen.
1: Die Sendungen sind in Gefahr, glaube ich.
0: Macht euch keine Gedanken. Immer mit so einem leichten Appetit. Das war unterwegs heute.

0: 6:46 und wir haben jetzt was für euch im Ändert's von morgen mit Elke und Jens, wo wir ganz sicher sind, ihr kennt jedes einzelne Wort aus.
1: Auf jeden Fall.
0: Das habt ihr irgendwo in eurem Hirn abgespeichert.
1: Das hier sind die Prinzen, alles nur geklaut. Es ist der Dienstags-Ohrwurm des Tages. Dankt uns später.

0: Wer hat dir das erlaubt?
1: Weißt du, als die Prinzen diesen Song geschrieben haben, da war die Welt noch in Ordnung, alles nur geklaut. Da gab es nämlich so schräge Sachen wie ein Döner-Croissant
2: ja,
1: noch nicht.
2: Kann man
1: der
2: sagen.
1: Der zwar morgen hier für euch mit Elke und Jens, es ist 8:10. Wir haben das ja gerade für euch getestet hier, der TikTok-Trend des Jahres. Ich hatte richtig Angst, war aber ehrlich gesagt überrascht, es schmeckt gar nicht so schlecht.
2: Nee,
1: es riecht jetzt halt hier wie in der Dönerbude, also viel Spaß an die Kollegen, die nach uns kommen. Und dabei sind Dinge rausgekommen, von denen wir gar nicht gedacht haben, dass das möglich ist. Marco aus dem NDR2-Morgen-Team hat uns gerade offenbart, dass er in seinem ganzen Leben noch nie einen Döner gegessen
2: gut,
1: hat.
2: Wir brauchen auch Missionen, das ist die nächste. Dass
1: wie
2: der,
1: kann denn sowas überhaupt
2: ja,
1: sein?
2: Dass der junge das Mann da mal einen Döner, also das geht ja gar nicht. Tsunami Granny hat sich noch gemeldet. Ja, so heißt sie
1: schöne
2: nun mal
1: Dame,
2: hier
1: ja.
2: In der ARD Sounds App.
1: Ja.
2: Moin, danke, jetzt habe ich Bock auf Döner Croissant.
1: Ja.
2: Geile Vorstellung, lass es euch schmecken. Ja, waren wir ja schon dabei. Wie gesagt, meine Bucketlist für dieses Jahr ist erledigt. Morgens 8:20 schon mal Döner essen. Mehr hatte ich mir eigentlich nicht vorgenommen.
1: Ist doch super.
2: Ja, so, wollen wir eben schnell aufs Wetter gucken.
1: Unbedingt.
2: Können wir machen. Also weiter Richtung Norden, mehr Wolken und auch mal nass. Weiter Richtung Süden, eher sonnig und trocken. Temperaturen 16-21 Grad.
1: Aber weißt du, wenn du einen Döner hast, scheint doch immer die Sonne, oder?

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0: Oh yeah, am Dienstagmorgen. Der Ernährungsmorgen ist hier für euch mit Elke und Jens.
1: Zahnpasta, Nudeln oder Getränke in Plastikflaschen. Für Dinge, die in Plastik verpackt sind, müssen wir demnächst möglicherweise mehr bezahlen.
0: Es ist jetzt ganz genau 8 Uhr.
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3: Plastikverpackungen könnten bald teurer werden. Schon seit 2021 müssen Unternehmen eine EU-Abgabe auf nicht recycelten Kunststoff zahlen. Die wird bislang aber aus dem Bundeshaushalt bezahlt. Jetzt will sie die Bundesregierung mit einer Plastiksteuer an die Firmen weitergeben. Die könnten die Kosten wiederum auf die Verbraucherinnen und Verbraucher umlegen. Effi Seibert, NDR 2 Berlin.
4: Ab Juli nächsten Jahres wäre diese Abgabe fällig. Für jede Tonne Kunststoff in Verpackungen würden dann 550 Euro fällig werden. Bei der großen Menge an solchen Verpackungen könnte das dem Staat rund 1,5 Milliarden Euro bringen. Demnach fielen allein im Jahr 2023 rund 3 Millionen Tonnen solcher Verpackungen an. Dabei geht es zum Beispiel um Folien, Verschlüsse oder Deckel. Zahlen müssen die Unternehmen, die solche Verpackungen nutzen, herstellen oder einführen.
3: In Sachsen-Anhalt kommt heute der neue Landtag zu seiner ersten Sitzung zusammen. Geplant ist auch, einen neuen Landtagspräsidenten zu wählen. Christiane Rüther, NDR 2 aktuell.
5: Es ist genau einen Monat her, dass die AfD die Wahl in Sachsen-Anhalt mit fast 44% der Stimmen gewonnen hat. Heute will sie nun einen aus ihren Reihen zum ranghöchsten Politiker des Landes wählen lassen. Für die Position des Parlamentspräsidenten schlägt sie ihren Abgeordneten Tobias Rausch vor. Sollte er gewählt werden, wäre er in Deutschland der erste AfD-Politiker an der Spitze eines Landesparlaments. Das BSW hat bereits angekündigt, für Rausch zu stimmen. Die CDU-Fraktion will sich enthalten. Grüne, SPD und Linke lehnen einen AfD-Parlamentspräsidenten klar ab.
3: 3 Brände in 3 Nächten. Nach den Großbränden vergangenes Wochenende in Zeven in Niedersachsen hat die Polizei ein digitales Hinweisportal freigeschaltet. Bei den Bränden wurden 3 Menschen verletzt. Insgesamt geht es um einen Schaden von mehr als 1,5 Millionen Euro. Über das Portal können Überwachungsvideos, Kameraaufnahmen aus Fahrzeugen oder Fotos hochgeladen werden, heißt es. Die Polizei schließt Brandstiftung nicht aus. Deutlich weniger Tankstellen verstoßen gegen die 12-Uhr-Regel. Das zeigt eine Datenanalyse des SWR. Auffällig ist demnach auch, dass hinter den verbliebenen Fällen nur einige wenige Betreiber stecken. Andreas Hein, NDR 2 Baden-Baden.
6: Seit etwa einem halben Jahr dürfen Tankstellen nur einmal am Tag um 12 Uhr mittags ihre Preise erhöhen. Nach Berichten über Erstermittlungen und Strafen im Sommer lässt sich aus den Daten jetzt ablesen, dass immer weniger Tankstellen mutmaßlich gegen die Regel verstoßen. An nur noch knapp 800 Tankstellen wurden im September die Preise zu unerlaubten Zeitpunkten erhöht. Das ist ein Drittel weniger als noch im Juli. Besonders auffällig bleibt aber, dass mutmaßlich 15% aller groben Verstöße auf Esso-Tankstellen entfallen. Der Konzern wollte sich gegenüber dem SWR nicht dazu äußern.
0: Es ist 3 Minuten nach 8. Wir starten mit euch gemeinsam in den Dienstag. Bei uns ist die Sonne noch nicht vorbeigekommen, bei euch hoffentlich schon, denn es gibt ja durchaus Sonnengewinner heute, die fast den ganzen Tag Sonne abstauben.
1: Ja, der Harz zum Beispiel, Bad Lauderberg, 9 Stunden Sonne, kannst du gar nichts sagen. Kiel-Holtenau 3, in Hamburg bis zu 3, 1 Stunde Sonne in Buxtehude und 0 in Teterow. So ist das Ganze verteilt. Man kann so ganz generell mal sagen, weiter Richtung Norden mehr Wolken und auch mal der ein oder andere Schauer weiter Richtung Süden. Mehr Sonne und trocken bei 16 bis 21 Grad.
0: Der NDR2-Verkehrsservice für den ganzen Norden. Stau, da stockend jetzt ab 3 Kilometer Länge. A1 Lübeck Richtung Bremen zwischen Hamburg-Morfleet und Harburg. 8 Kilometer stockend. A1 Osnabrück Richtung Bremen zwischen Dreieck Stur und Bremen-Arsten. 7 Kilometer stockend vor der Baustelle. A1 Bremen Richtung Lübeck zwischen Marschner Kreuz und dem Dreieck Norderelbe. 6 Kilometer. A2 Hannover Richtung Dortmund zwischen Dreieck Hannover West und Wunstorf-Kohlenfeld. Streckenweise stockender Verkehr. A7 dann Hannover in Richtung Flensburg zwischen Hamburg-Heimfeld und dem Elbtunnel. 5 Kilometer stocken, Verzögerung 20 Minuten. Und die A36 B4 Wolfenbüttel Richtung Braunschweig zwischen Wolfenbüttel Nord und Kreuz Braunschweig Süd. 3 Kilometer stockender Verkehr.
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1: Nach dem Nobelpreis ist vor dem Pausenbrot für die Kids. Gestern wurde bekannt gegeben, wer in diesem Jahr den Medizin-Nobelpreis gewinnt. Neben 2 deutschen Forschern gewinnt in diesem Jahr auch der US-Forscher Cal Dessenroth.
0: Ja, der hat den wichtigen Anruf um kurz vor Mitternacht bekommen, kurz vorm Schlafen. Also bei ihm war kurz vor Mitternacht und kurz vor dem nächsten Schultag der Kids. Und da muss Papa wieder ran, Pausenbrote schmieren.
7: I'm gonna still make lunches for my kids, make the sandwiches. I have to find a time to do that before they go off to school.
0: Weißt du, das finde ich ganz erfrischend. Da gewinnst du den Nobelpreis für Medizin. Mhm. Und wahrscheinlich sagen die Kinder, du hast das längst geschwitten und nicht quasi.

0: Denn der Zwei-Morgen ist hier für euch mit Elke und mit Jens. Und wir haben gerade nochmal die Teilnahmebedingungen genau gelesen. Theoretisch könnt ihr von den 200 Euro auch eine Ladung Hafer kaufen. Also falls ihr mit der Kutsche zur Arbeit fahrt.
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2: Ich kann ja auch mal einen Tank stecken. Mal gucken, was passiert. Egal, wie ihr im Norden unterwegs seid, mit der Kutsche auf allen Vieren, was auch immer, mit ein bisschen Glück gibt's 200 Euro Kilometergeld von uns. Wichtig, schreibt uns über die ARD Sounds App Telefonnummer dazu, damit wir dann auch wissen, wo wir anrufen sollen.
3: Hase,
2: hallo. Hallo, hier sind Elke und Jens von NDR 2.
3: Hallo.
2: Guten Morgen, Silvia.
3: Guten Morgen.
2: Na du, bist du schon auf dem Weg zur Arbeit?
3: Ich bin schon bei der Arbeit.
2: Du bist schon bei der Arbeit. Sag mal, was gibt's denn da zu arbeiten bei dir heute?
3: Ich bin in der Bordnetzkonstruktion.
0: In der, also, ja, genau, also ist gut und dann kommt?
3: Ich verlege die Kabelbäume für Fahrzeuge von Volkswagen.
0: Ach krass, das ist abgefahren. Weißt du immer, welches Kabel wohin und so?
3: Ja, ich gebe mir Mühe.
2: Ja, also da gehe ich jetzt von aus, dass Silvia das weiß.
0: Ja, aber manchmal ist grün-blau und rot-schwarz. Ach, und dann
2: aber Silvia ist eine Fachfrau, Mann.
0: Ja, das weiß ich doch auch.
2: Sie hat das gelernt.
3: Genau.
0: Warum rufen wir eigentlich an?
3: Ich glaube, ich habe gewonnen.
2: Ja, denn du machst ja so ein paar Kilometer, machst ja schon, ne? Du fährst zur Arbeit nach Weihhausen aus Wohlsdorf,
3: ja, genau.
2: Und am Wochenende bist du ja auch noch ordentlich unterwegs. Erzähl mal, was du da mal so vorhast.
3: Ja, genau, da spiele ich Handball in der ersten Damen und ja, bin da halt immer fleißig im Teamsport unterwegs.
0: Sehr gut.
3: Meine Kollegen lachen hier schon.
0: Warum? Die sollen nicht lachen, die sind gleich ganz neidisch, denn wir können dir mitteilen, deine nächste Fahrt geht auf uns.
3: Ja, mega cool. Ja, vielen, vielen Dank.
2: Du hast 200 Euro gewonnen und dann tut das Tanken nicht mehr ganz so viel.
3: Ja, super. Das freut mich richtig. Ich weiß gar nicht, was ich sagen
0: soll. Freut uns das nicht so freut. Uns macht es immer am meisten Spaß.
3: Ich habe gerade 200 Euro gewonnen für meine nächste Fahrt zur Arbeit.
0: So.
3: NDR 2.
2: So, jetzt kannst du den allen mal verraten, wie du es gemacht hast. Vielleicht auch allen, die jetzt zuhören und denken, warum kriegt denn Silvia das jetzt? Vielleicht kannst du es denen auch nochmal verraten.
3: Ja, genau. Ich habe mich über der App angemeldet und habe den beiden eine Nachricht über den Chat geschickt,
0: ja.
3: Mit was ich so unterwegs bin. Also ich sollte ein Emoji schicken und habe natürlich ein Auto geschickt, weil ich ja immer hier zur Arbeit fahre.
2: Ja.
3: So.
2: Dich können wir auch für einen Werbespot buchen, ehrlich gesagt, Silvia. Also das war jetzt richtig professionell gerade.
3: Ja, ich gebe mir Mühe.
0: Also viel Spaß mit dem Geld und wir wünschen dir noch einen schönen Dienstag.
3: Ja, danke schön.

0: sind wir wieder, der Enders von Morgen hier für euch mit Elke und Jens an einem herbstlichen Dienstag. Ein Tag auch heute wieder für Stinkwanzen. Wir haben ja gestern gar nicht mehr zu Ende geführt, wie es mit deiner Stinkwanze, die in deinem Schlafzimmer vom Baum gekrochen ist, weil ihr draußen zu kalt war. Ja. Zeig mal, was hast du die dann eigentlich noch erlegen können?
1: Ich habe sie nicht mehr gefunden.
0: Das heißt, jetzt stinkt sie dann möglicherweise irgendwo vor sich hin.
1: Nein, solange man sie in Ruhe lässt, macht sie ja nichts.
0: Ja.
1: Sie stiert einen nur an, während man schläft.
0: Ja, ist denn heute Stinkwanzenwetter?
1: Ja, also sagen wir mal so, Temperaturen 16 bis 21 Grad. Nur bei sehr temperaturempfindlichen Stinkwanzen ist es so, dass sie dann reingehen. Der Rest bleibt draußen. Ja. Und wenn du jetzt eine Stinkwanze hast, die zum Beispiel sagt, mit Regen kann ich gar nichts anfangen, dann ist es möglicherweise so, dass weiter Richtung Norden auch die ein oder andere nach drinnen wandert. Denn weiter Richtung Süden gibt es mehr Sonne und da ist es durchweg trocken heute. Den ganzen Tag über Sonnengewinner ist der Harz mit bis zu 9 Stunden Sonne in Bad Lauterberg. Da hat keine Stinkwanze auch nur den geringsten Grund,
0: nach drinnen zu kommen.
1: Nach drinnen
0: bei mir war sowieso noch nie eine. Aber ich will es mir auch nicht zu laut wünschen. Ich finde es ganz lustig, dass die als Lästling.
1: Ein Lästling.
0: Ein Lästling. So sieht

0: 8.20 Uhr, denn das war morgen mit Elke und Jens. Ist ein Fehler in der Matrix, wenn ich euch jetzt erzähle, dass ich mich gestern mit einem Freund für den Weihnachtsmarkt verabredet habe? Der wohnt halt in Kiel und es ist immer schwierig, sich zu treffen. Man muss ja immer hin und her fahren und so. Da haben wir jetzt schon einen Termin abgemacht.
1: Besser,
0: also ich bin vorbereitet.
1: Ja, besser, man macht das vorneweg. Also, dass da am Ende nichts mehr schief geht. Ich meine, ganz ehrlich gesagt, Holger war ja nun auch schon drin hier und hat gesagt, wollen wir dieses Jahr wieder alle mal zusammen essen gehen vor Weihnachten. Das wird er ja wohl dann auch in die Wege leiten jetzt.
0: Und jetzt muss man sagen, finde ich, sind wir gar nicht so früh, denn Teddy Swims mit seinem super neuen Song Mr. Know It All, den wir sehr lieben, den es auch gleich gibt hier im NDR 2 Morgen, der hat ja sozusagen, ohne es zu merken, den ersten Weihnachtssong des Jahres schon im Sommer veröffentlicht.
1: Das stimmt. Und wir haben euch darauf hingewiesen, also vor, ich weiß gar nicht, vor 2 oder 3 Wochen. Und Michael aus Oldenburg hat sofort geschnallt, um was es sich hier handelt.
2: Lustig, lustig, falaralala.
1: Ja.
2: Bald ist Nikolaus ab.
1: Und jetzt fragt ihr euch natürlich vollkommen zu Recht, Teddy Swims und lustig, lustig, falaralala.
0: Ja, aber ihr habt ja gehört, also Michael hat das im Hintergrund gehört und hat sich dann währenddessen dabei aufgenommen, lasst uns froh und munter
1: lasst
0: sein.
1: Uns froh und munter
0: ist, glaube ich, die Inspiration für diesen Song hier. Ihr könnt es ja nochmal hören jetzt, Mr. Know It All von Teddy Swims. Wenn ihr es einmal gehört habt, dann hört ihr es immer wieder.
1: Ist das eine gute Nachricht? Ja, da ist sie schon.
0: Doch. Frohe Weihnachten.

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0: Einen schönen guten Morgen, der NDR2-Morgen hier für euch mit Elke und mit Jens.
1: Weniger Plastik verbrauchen, das will die Bundesregierung erreichen und plant dafür eine neue Steuer auf Plastikverpackungen. Und die könnten wir auch beim Einkaufen spüren.
0: Dienstag, 6. Oktober, 8:30.
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3: Die Bundesregierung plant ab nächstem Sommer eine Plastiksteuer für Unternehmen. So eine Abgabe gibt's aktuell schon auf EU-Ebene. In Deutschland wird die aber bisher über den Bundeshaushalt finanziert. Mit der Plastiksteuer will die Bundesregierung diese Abgabe decken. Katharina Neuenfeld, NDR2 aktuell. Was heißt das? Wie viel teurer könnte es für uns dann werden?
4: Das kommt drauf an, wie schwer die Verpackung ist. Eine große PET-Flasche könnte dann knapp 2 Cent teurer werden. Ein Joghurtbecher wäre mit der Steuer knapp 0,3 Cent teurer. Die Steuer müssten die Unternehmen bezahlen, 550 Euro pro Tonne Kunststoff. Aber die Regierung geht davon aus, dass die Unternehmen diese Kosten dann auf die Preise draufschlagen. Das würde für alle Verpackungen gelten, die mindestens 5% Kunststoff enthalten. Damit will die Bundesregierung perspektivisch knapp 1,5 Milliarden Euro pro Jahr in die Staatskasse holen.
3: Einen Monat nach der Wahl kommt in Sachsen-Anhalt heute der neue Landtag zu seiner ersten offiziellen Sitzung zusammen. Dabei wird auch ein Landtagspräsident gewählt. Die AfD hat dafür den Abgeordneten Tobias Rausch vorgeschlagen. Jochen Müller, NDR2 Magdeburg.
5: Tobias Rausch ist 35 Jahre alt, gehört zur Führungsriege der AfD in Sachsen-Anhalt und ist Vertrauter von Ulrich Siegmund. Er gilt zwar nicht als Hardliner, war aber in die sogenannte Vetternwirtschaftsaffäre verstrickt. 3 seiner Geschwister und einen Schwager hatte er in lukrativen Jobs bei AfD-Bundestagsabgeordneten untergebracht. Seine Wahl zum Landtagspräsidenten heute gilt als sehr wahrscheinlich. Zwar fehlen der AfD 3 Stimmen zur Mehrheit, das BSW hat aber mehrfach versichert, Rausch mitwählen zu wollen.
3: Die Offshore-Windbranche steht unter Druck, der Ausbau stockt. Deshalb will der Windkraftzulieferer EEW aus Rostock bis Ende des Jahres rund 10% der Jobs streichen. Das zeigen Recherchen des NDR. Verena von Ondarza, NDR2 Hamburg.
6: In einem internen Schreiben an die Mitarbeitenden heißt es, man erwarte bis einschließlich 2028 eine geringe Auslastung des Werkes. Deshalb sollen nun rund 100 Jobs gestrichen werden. Auf Anfrage hat das Unternehmen dem NDR den Stellenabbau bestätigt. Als Grund verweist EEW auf den hohen Konkurrenzdruck aus China und auf eine schlechte Auftragslage. Bereits seit Monaten warnt die Offshore-Branche davor, dass in der Zulieferindustrie tausende Jobs in Deutschland bedroht sind. Denn große Offshore-Windprojekte stehen auf der Kippe und Ausschreibungen für neue Windparks sind derzeit ausgesetzt.
3: In der Ostsee vor Schönhaken und Damp startet die Bundeswehr heute einen Sprengversuch. Dabei wird die ausgemusterte Fregatte Karlsruhe mit Sprengstoff angegriffen. So könnte zum Beispiel der Angriff mit einem Torpedo oder einer Unterwasserdrohne aussehen. Im Einsatz sind viele Sensoren und auch Crashtest-Dummies. Die sollen Daten liefern, um neue Schiffe noch sicherer bauen zu können. An Land werdet ihr heute aber wohl nichts von dem Versuch mitbekommen.
1: 3:59, so ein paar Sonnenstunden gibt's. Ich würde gerne genau wissen, wann, damit ich meine Hunderunden entsprechend planen kann. Aber da kannst du mir wahrscheinlich auch nicht weiter.
0: Kann ich dir nicht sagen. Also sind so bis 3 Stunden Sonne möglich in deinem Hunderunden-Laufgebiet.
1: Ja.
0: 3 Stunden sind es auch in Feldberg in Mecklenburg, 9 in Bad Lauderberg. Also da könntest du ganz sicher trocken und sonnig heute mit dem Hund
1: walken. Ist natürlich eine weiter Weg bis dahin.
0: Gut, die Anfahrt ist ein bisschen weiter. So, aber das sind mal die Sonnenstunden. Dazu gibt es 16 bis 21 Grad und man kann so generell sagen, weiter Richtung Norden ist das Wetter heute eine eher trübere Angelegenheit und vielleicht auch noch mal eine nassere. Und weiter Richtung Süden eher sonniger und trockener.
1: Der NDR2-Verkehrsservice für den ganzen Norden. Stau da stockend ab 3 Kilometer ist ein bisschen was los dazwischen. A1 Lübeck Richtung Bremen. Zwischen Hamburg-Mofleet und Harburg 10 Kilometer stockend. Es dauert hier eine gute halbe Stunde länger. A1 Osnabrück Richtung Bremen. Zwischen Dreieckstur und Bremen-Arsten 7 Kilometer stockend vor der Baustelle. A1 Bremen Richtung Lübeck. Zwischen Maschener Kreuz und dem Dreieck Norderelbe 6 Kilometer stockend. A2 Hannover Richtung Dortmund. Zwischen Hannover-Langenhagen und Wunstorf-Lute 7 Kilometer. A7 dann Hannover Richtung Flensburg zwischen Hamburg-Heimfeld und dem Elbtunnel 5 Kilometer, Verzögerung 20 Minuten. A24 Berlin Richtung Hamburg zwischen Kreuz Hamburg-Ost und Hamburg-Horn 4 Kilometer stockend. A36 B4 Wolfenbüttel Richtung Braunschweig zwischen Wolfenbüttel-Nord und Kreuz Braunschweig-Süd 3 Kilometer stockender Verkehr. Und A255 B75 Abzweig Veddel bis Elbbrücken stadteinwärts zwischen Dreieck Norderelbe und Hamburg-Veddel 3 Kilometer stockend.
0: Allen unterwegs eine gute und eine sichere Fahrt rein in den Dienstag. Der NDR2 Morgen ist hier für euch mit Elke und Jens.

0: generell gilt ja, wenn du mal nicht weiter weißt, dann gründest du einen Arbeitskreis. Wenn du niemanden hast, den du mit in den Kreis nehmen kannst, was machst du dann, wenn du Rat und Hilfe brauchst? Richtig, du gehst in die Buchhandlung und kaufst dir einen Ratgeber und ihr glaubt nicht, was es alles für Ratgeber gibt, auch auf der Frankfurter Buchmesse, die heute startet, ein großer Teil Ratgeber, ja, neu auf dem Markt.
1: Ja, und deshalb unser kleines Quiz. Gibt es diesen Ratgeber oder haben wir uns den ausgedacht?
0: Mhm.
1: Und ihr dürft gerne mal mitraten. Und du bist hier, wie viele Ratgeber hast du schon zu Hause?
0: Ach, bestimmt ein paar.
1: Und dann liest man die ersten drei Seiten und denkt, alles klar, danke für die
0: Hätte ich auch gewusst.
1: Aber möglicherweise ist ja das etwas für dich.
0: Mhm.
1: Mission is possible, heißt dieser Ratgeber. Und zwar ist das der Ratgeber für mutige Esser. Klappentext, wer noch niemals Sülze mit Honig und Schlagsahne probiert hat, der weiß gar nicht, was ihm entgeht.
0: Das stimmt.
1: Es sind 100 überraschende Food-Kombis in diesem Ratgeber enthalten.
0: Also, was ich auf jeden Fall schon mal sagen muss, ein großer Punkt geht an den Erfinder des Titels. Mission is Possible ist das allergrößte, was ich heute hier gehört habe, in puncto Ratgeber.
1: Ja.
0: Und alleine deswegen gebe ich diesem Ratgeber die Chance. Ich glaube, sowas gibt es tatsächlich.
1: Den gibt es leider nicht.
0: Ah.
1: Aber ehrlich gesagt, ich glaube, ich schreibe den gerade. Nachdem wir heute Morgen Döner-Croissant jetzt probieren mussten, bin
0: ist
1: ich...
0: Ist auf jeden Fall neues ein Kapitel fertig
1: so,
0: schon mal.
1: Fühle ich mich bemüßigt, den zu schreiben. Mhm. Was ist denn aber mit dem Ratgeber? Niemand möchte deinen Scheiß. Die Kunst richtig, auszumisten, bevor du stirbst.
0: Ich sage mal so, ich kenne im näheren Familienkreis jemanden, dem ich das Buch schenken würde.
1: Stell dir vor, jemand muss eines Tages dein Chaos erben. Klingt nach einem Albtraum.
0: Richtig.
1: Also niemand möchte deinen Scheiß.
0: Richtig.
1: Ja.
0: Bei uns ist nämlich, gilt nämlich immer, das kauft bestimmt noch jemand. Und ich glaube nicht, dass das noch jemand kauft, weil alle anderen nämlich diese Ratgeber haben. Ich glaube, den gibt es tatsächlich.
1: Ja.
0: Den wird es tatsächlich geben.
1: Ja,
0: guck mal.
1: Soll ich dir den eigentlich zum Geburtstag schenken oder möchtest du den verschenken?
0: Ich verschenke ihn.
1: Alles klar. So, und einen habe ich noch. Mhm. Nachbarn spurlos beseitigen. Das ultimative Handbuch für Anfänger, Fortgeschrittene und Profis. Es ist Teil einer Reihe. Es gibt auch noch Vorgesetzte spurlos beseitigen oder Kollegen spurlos beseitigen. Das wiederum werde ich dir nicht schenken.
0: Das ist natürlich geboren, die Idee aus diesen, wenn du wirklich nervige Nachbarn hast, die du gerne mal,
1: Ich glaube, ehrlich gesagt, wenn du drei Gin Tonic drin hast, dann ist diese Idee geboren. Meiner Meinung nach.
0: Ich glaube aber, vielleicht ist es so ein Jux-Ratgeber. Ich glaube, es gibt ihn, aber ich glaube, es sind nicht wirklich, siehste?
1: Und ehrlich gesagt, dafür, dass es ein Jux-Ratgeber ist, kriegst du gar noch einen.
0: Siehste.
1: Ja. Aber lustig, ne? Aber hier Mission is Possible, der Ratgeber für mutige Esser, kommt demnächst raus, wird nächstes Jahr vorgestellt.
0: Von Engelswil. Dann kommen wir endlich auf die Frankfurter Buchmesse.
1: Jawohl, das wollte ich schon immer
0: mit so einem Ratgeber.
1: Ist doch super, oder?
0: Ja, Hauptsache wir müssen es nicht probieren.
1: Ja.

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0: Guten Morgen, der Endart von Morgen ist hier für euch mit Elke und Jens.
1: Eine Zuckersteuer ist ja schon länger im Gespräch. Jetzt kommt wohl noch eine zweite dazu, nämlich die Plastiksteuer. Und das finden nicht alle gut.
0: Es ist Dienstag, ganz genau 9 Uhr.
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3: Produkte in Plastikverpackungen könnten für Unternehmen bald deutlich teurer werden. Die Bundesregierung plant nämlich eine neue Steuer auf Kunststoff. Die soll Firmen einen Anreiz bieten, weniger Plastik zu verbrauchen. Marco Grün, NDR 2 aktuell. Es gibt auch Kritik an dieser Steuer. Worum geht's da?
4: Ja. 8 deutsche Wirtschaftsverbände haben das Kanzleramt aufgefordert, dieses Gesetzgebungsverfahren zu stoppen. Sie sagen, so eine Steuer mit so einer Tragweite kann man nicht im Eilverfahren beschließen. Der Kunststoffverband Plastics Europe Deutschland kritisiert außerdem, der Entwurf lässt wichtige Fragen dazu offen, wie die Steuer denn konkret umgesetzt werden soll. Die Deutsche Umwelthilfe findet den Ansatz dagegen gut. Sie betont aber, dass man die Plastiksteuer dann nicht auch auf Mehrweg erheben darf. Mit der Steuer würde die Bundesregierung knapp 1,5 Milliarden Euro im Jahr in die Staatskasse holen.
3: Heute kommt in Sachsen-Anhalt zum ersten Mal der neue Landtag zusammen. Dann soll auch der Landtagspräsident gewählt werden. Die AfD schlägt dafür ihren Abgeordneten Tobias Rausch vor. Thomas Tassler, NDR 2 Magdeburg. Wie wahrscheinlich ist es denn, dass er heute genug Stimmen kriegt?
5: Ja, das scheint soweit geklärt zu sein. Thomas Schulze, der Fraktionsvorsitzende des BSW, der hat gestern nochmal bestätigt, dass seine Fraktion den AfD-Landtagspräsidenten mitwählen werde. Es sei politische Gepflogenheit, dass die stärkste Fraktion eben das Vorschlagsrecht für den Landtagspräsidenten hat und dass der dann auch von allen gewählt wird. Und genauso werde das BSW das heute auch handhaben. Bedeutet, die AfD hat 39 Stimmen, fehlen 3 zur Mehrheit. Das BSW hat 5 Stimmen und das würde dann eben zusammen reichen.
3: Die Bilder haben viele noch im Kopf. Vor 11 Jahren ist eine Germanwings-Maschine abgestürzt. In Braunschweig entscheidet das Gericht heute über möglichen Schadenersatz. Geklagt hatten insgesamt 30 Hinterbliebene. Johannes Zuber, NDR 2 aktuell.
6: Die Maschine war damals unterwegs von Barcelona nach Düsseldorf, als der Co-Pilot sie in den französischen Alpen absichtlich zum Absturz gebracht hat. Ermittlungen haben inzwischen ergeben, dass der Mann psychisch krank war und nicht hätte fliegen dürfen. Bei dem Absturz sind damals alle 150 Menschen an Bord gestorben. Einige der Hinterbliebenen fordern jetzt Schadensersatz vom deutschen Staat. Sie argumentieren, dass das Luftfahrtbundesamt nicht ausreichend geprüft hat, ob der Co-Pilot flugtauglich war. Und damit habe der Staat seine Amtspflichten verletzt.
3: Der Deutsche Buchpreis geht in diesem Jahr an Shaida Basia für ihren Roman Die Lücken. Darin geht es unter anderem um jüdisches Leben und die NS-Vergangenheit in einem kleinen Ort im Hunsrück. Mit der Preisverleihung in Frankfurt startet traditionell die Buchmessenwoche. Heute Abend ist dann die offizielle Eröffnung. Die ersten beiden Messetage sind exklusiv fürs Fachpublikum. Für alle anderen ist die Messe von Freitag bis Sonntag geöffnet.
0: Gleich 9:03. Wir hoffen, ihr hattet bis hierhin einen schönen Start in den Dienstag. Die Sonne wird arbeiten heute, aber nicht überall.
1: Nee, und vor allen Dingen offensichtlich hat sie die Arbeit noch gar nicht aufgenommen, denn wir haben noch kein einziges Sonnenaufgangsfoto bekommen heute Morgen. Das finde ich schon erschreckend, aber sie soll tatsächlich bis zu 9 Stunden lang zu sehen sein, vor allem weiter Richtung Süden. Weiter Richtung Norden, ja, die ein oder andere Wolke mehr, eventuell vielleicht auch mal ein Schauer, Temperaturen 16 bis 21 Grad. Wir gucken nochmal auf morgen, auf Mittwoch, da geht es Wolken, also mit Wolken oder neblig trübe los. Und weiter nach Norden sind auch nochmal kurze Schauer möglich, also ähnlich wie heute, aber dann kommt die Sonne, 17 bis 22 Grad.
0: Der NDR2-Verkehrsservice für den ganzen Norden. Stau da stockend ab 3 Kilometer Länge. A1 Lübeck Richtung Bremen zwischen Hamburg-Moorfleet und Harburg 10 Kilometer stockend. A1 Osnabrück Richtung Bremen zwischen Dreieck Stur und Bremen-Arsten 7 Kilometer stockend vor der Baustelle. A1 Bremen Richtung Lübeck zwischen Maschner Kreuz und dem Dreieck Norderelbe 6 Kilometer stockend. 20 Minuten mehr Zeit einplanen. A2 Hannover Richtung Dortmund zwischen Hannover-Langenhagen und Wunstorf-Lute 7 Kilometer stockend. A7 dann Hannover in Richtung Flensburg zwischen Dreieck Hamburg Südwest und dem Elbtunnel 8 Kilometer stockend, halbe Stunde mehr Zeit einplanen. A36 B4 Wolfenbüttel Richtung Braunschweig zwischen Wolfenbüttel Nord und Kreuz Braunschweig Süd 3 Kilometer stockend und A255 B75 Abzweig Veddel bis Elbbrücken Stadt einwärts zwischen Dreieck Norderelbe und Hamburg Veddel 3 Kilometer stockender Verkehr.
1: Kommt alle gut rein in den Dienstag, der NDR 2 Morgen ist hier für euch mit Elke und mit Jens. Bye.

0: Einen schönen guten Morgen. Wir sind Stern der zwei Morgen hier für euch mit Elke und Jens. Es ist 9.14 Uhr am Dienstag. Das ist für uns die klassische Zeit, wo wir eigentlich schon Mittag essen können.
1: Das ist richtig soweit.
0: Aber wir möchten euch jetzt erst nochmal von unserem Frühstück heute Morgen berichten.
1: Ja, also es ist ja immer so, dass unser Team gerne mal auf der Suche ist nach irgendwelchen Trends. Wir haben sie nicht darum gebeten, die machen das einfach freiwillig und aus sich heraus, weil sie mal einen Heidenspaß dran haben, wenn sie uns das dann hier auftischen können.
0: Die wollen uns leiden sehen, ich sag's einfach, was ist.
1: So ist es. Ja. So, und dann kamen sie gestern an und sagten, liebe Leute, Döner-Croissant ist wieder zu haben. Und dann haben wir gesagt, wie bitte was? Döner was? Döner Croissant und ihr testet das jetzt.
0: Es ist der TikTok-Food-Trend des Jahres. Ist eigentlich aus so einem April-Scherz heraus entstanden von einem Discounter. Und jetzt gibt es dieses Döner Croissant tatsächlich zu kaufen. Ein Do-It-Yourself-Kit. Übrigens war das gar nicht so leicht zu besorgen. Also ich glaube, Claudia aus dem NDR2-Morgen-Team, die hat fünf oder sechs Supermärkte angesprochen, angefahren und irgendwann dann doch einen ergattert. Danke an dieser Stelle.
1: Naja, und dann wurde das heute Morgen in so einem Do-It-Yourself-Kit halt zusammengeschraubt und uns dann aufgetischt und wir haben es getestet. So, ich probiere mal eben. Ein bisschen schwierig hier.
0: Oh, nee. Ich habe Angst. Ich find, Croissant muss man süß essen.
2: Ey, richtig geil.
0: Echt?
2: Also mein Traum, um 7.42 Uhr mal Döner zu essen.
1: Ey, richtig gut.
0: Also ehrlich gesagt, abends um 18 Uhr oder um 20 Uhr, wenn du ein Bier getrunken hast am Freitagabend, so glaube ich ganz gut.
1: Nee, sag mal selber, und du warst so skeptisch.
0: Ich war wirklich skeptisch.
1: Du warst wirklich skeptisch. Elke hat schon seit 3 Tagen hatte ich.
0: Ich heule hier schon oben. Ich will keinen Döner-Croissant.
1: Nee, aber das ist ganz gut.
0: Willst du hier noch die scharfen Flocken drauf?
1: Nehme ich mir gleich, aber jetzt muss erstmal Tampa City singen.
0: Wir müssen frühstücken.
1: Und dann machen wir Döner-Croissant mit Schaf.
0: Du, was ganz lustig ist, es gab schon Anrufe aus dem Haus, nachdem wir das heute Morgen getestet haben, ob noch was übrig ist. Wollt ihr die Antwort hören? Ist nichts übrig.
1: Tja. Das Einzige, was bleibt, ist der Geruch.
0: Da hat Holger noch länger was von gleich im Vormittag hier.

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0: gleich 9.30 Uhr, halb 10. Der NDR2-Verkehrsservice für den ganzen Norden, stau oder stockend ab 3 Kilometer Länge. A1 Lübeck Richtung Bremen zwischen Hamburg-Moorfleet und Harburg 4 Kilometer stockend. A1 Osnabrück Richtung Bremen zwischen Dreieck-Stur und Bremen-Arsten 7 Kilometer stockend vor der Baustelle. A1 Bremen Richtung Lübeck zwischen Marschner Kreuz und dem Dreieck Norderelbe 6 Kilometer stockend. A2 Hannover Richtung Dortmund zwischen Hannover, Langenhagen und Wunstorf-Lute 7 Kilometer stockender Verkehr. Dann die A7 Hannover in Richtung Flensburg zwischen Dreieck Hamburg Südwest und dem Elbtunnel 8 Kilometer stockend. Halbe Stunde mehr Zeit einplanen. A36 B4 Wolfenbüttel Richtung Braunschweig zwischen Wolfenbüttel Nord und dem Kreuz Braunschweig Süd 3 Kilometer stockend. Und A255 B75 ab Zweigfeddel bis Elbbrücken stadteinwärts zwischen Dreieck Norderelbe und Hamburg-Veddel 3 Kilometer stockender Verkehr.
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0: wenn man um 12 Uhr das Haus verlässt und noch trotzdem pünktlich ist zum Zug um 11.43 Uhr, dann fährst du tatsächlich Deutsche Bahn.
1: Das ist herrlich.
0: Ja,
1: da
0: schön.
1: Kann man sich dann drauf verlassen, dass man den Zug kriege ich schon. Irgendeiner ist auf jeden Fall zu spät. Der Ändert von morgen hier für euch mit Elke und Jens am Dienstag. Es ist 20 Minuten vor 10. Und genau so eine Erfahrung hat jetzt auch Jackie Sprenzel aus unserer Comedy aus der Kuroase gemacht. Allerdings für ihn ein ganz schlechter Zeitpunkt, denn er hatte ja gerade einen kleinen Herzinfarkt. Oh.

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1: Und wie sind Sie heute da, Herr Sprenzel? Geht es besser mit dem Herzen?
2: Alles gut, aber ich muss jetzt Dinge vermeiden, sagt Dr. Savid.
1: Ernährung? Stress?
2: Ja, auch. Aber vor allem Bahnfahren, sagt sie. Weil diese Scham, das macht mich fertig.
3: Wieso schämst du dich denn? Hat dein Deo versagt, oder?
1: Hat dein Hart?
2: Ich schäme mich für dieses Chaos. Ich wollte gestern noch mit dem Zug von Hamburg an eine Charité in der Hauptstadt für so eine spezielle Herzschallgeschichte.
3: Ja.
2: Und dann wieder mal nichts.
3: Verspätung.
2: Ja.
3: Fehlende Waggons.
2: Tollig.
3: Spontaner Gleiswechsel.
1: Dann sind sie ein Laufender.
3: Oh.
2: Oberleitungsbrand irgendwo in der Valla Pampa, dann langsamer Zug voraus. Ja. Stromausfall im Bahnbistro. Sorry.
1: Mhm.
2: Und mittendrin neben mir so eine nette Familie aus Frankreich, völlig verstört.
1: Ja, wir selbst haben gelernt, mit derlei Umständen umzugehen, haben uns ein Rüstwerk angeschafft und
2: ich stehe vor dieser Familie und schäme mich für mein Land.
1: Ja.
2: Ihr armen Schweine, wo seid ihr hier denn gelandet?
3: Du kannst doch nun gar nichts dafür.
2: Ja,
1: man hat keine Schuld, aber man hat eine Zuständigkeit.
3: Mhm.
1: Und unser Selbstbild besteht aus Gruppen, in denen wir uns nicht immer wohlfühlen, aber immer dazugehörig. Das nennen wir soziale Identität. Das gilt auch für unser Land.
3: Und das ist eine persönliche Blamage?
1: Das wird dann tatsächlich genau so empfunden.
3: Man ist ja auch Gastgeber, oder Frau Doktor?
1: Man ist auch Gastgeber.
2: Ja.
1: Wenn zu Hause mein Ofen kaputt geht, kann ich auch nichts dafür, aber ich bin zuständig.
3: Ah.
1: Und kann überlegen, ob ich meinen Gästen eine Pizza bestelle.
2: Ich bin ja zwischendurch hin zu den Franzosen, pardon, Reng, ne va plus. But if you go back to the big station hall...
3: Wandelhorn.
2: Ja, le croissant, you know, croissant, yum, yum, und die Lis.
1: Yeah.
3: Oh, you try, you know, ditch,
2: ja.
3: Avec saucisse, don.
2: Ja.
3: Was heißt denn Schlafrock?
4: Negligé.
1: Ja.
2: Jetzt hör doch mal auf.
1: Ja.
2: Ich bemühe mich. Troubleshooting.
1: Das ist doch eine ganz, ganz tolle Initiative von Ihnen, Herr Sprenzel. Sie handeln und wirken Ihrer Scham entgegen.
2: Oh.
3: Du, 2006, da war man noch stolz. Das ist das Ganze in grün.
1: Ganz genau.
3: Du, und wenn man als Deutscher auf Malle ist, dann schiebt man sich ja auch manchmal für die Landsleute am Ballermann.
1: Das nennen wir dann die stellvertretende gruppenbezogene Scham.
3: Oh.
1: Wenn wir eine gemeinsame Identität haben, schämen wir uns für das Verhalten der anderen.
2: Frau Doktor, das heißt doch, aber solange wir uns noch füreinander schämen können, haben wir noch eine gemeinsame Identität.
1: Nun ja, Herr...
3: Ich finde, das tröstet doch.
5: Ein Licht in diesen dunklen Zeiten.
3: Oh.
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0: mal, das kann doch gar nicht wahr sein. Da, war das da schon wieder mit dem Ende zwei Morgen mit Elke und Jens am Dienstag? Ja.
1: Es ist 10 vor 10, das ist ein sicheres Zeichen. Holger ist schon wieder hier vorbeigeschleudert, der übrigens immer noch in kurzer Hose rumläuft.
0: Ja.
1: Möchte ich nochmal anmerken an
0: der
1: Stelle.
0: Wobei mein Verdacht ist, dass er eigentlich schon in Thermo- und Skihose unterwegs ist. Das Ganze dann aber hier unten noch umzieht, um dann weiter Eindruck zu schaffen.
1: Einfach für uns, ne?
0: Das glaube ich einfach.
1: Das kann gut sein. Jetzt müssen wir natürlich...
0: Soll erst mal das Gegenteil beweisen.
1: Jetzt müssen wir natürlich hier nochmal ordentlich Fenster aufreißen, weil wir heute Morgen das Döner-Croissant probiert haben.
0: Das
1: übrigens die meistgestellte Frage, war es denn wirklich so schlimm?
0: Nö.
1: Die Antwort lautet nein. Aber es riecht halt hier immer noch. Ich bin mal gespannt, wie Holger das findet. Ihr hört ihn ja gleich. Ab 10 ist er für euch da hier im Vormittag bei NDR 2. Und wir kommen morgen wieder.

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0: Don't Stop the Music hat sie gesungen. Jetzt doch zu Ende, wa?
1: Naja, was soll's.
0: 10 Uhr haben wir's. Ihr hört NDR 2 und das ist gut so. Und der André ist jetzt da. Hier kommen die Nachrichten. Und es geht um Joghurtbecher, um PET-Flaschen oder Kartons für Tiefkühlpizza. Solche Verpackungen sind nämlich aus Kunststoff, der nicht so einfach recycelt werden kann. Das kostet Geld und die Frage ist, wer soll zahlen?
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3: Ja, das kennen wir, überall ist Plastik drum und dran gewickelt, aber Produkte in Plastikverpackungen könnten für Unternehmen bald deutlich teurer werden. Die Bundesregierung plant nämlich eine neue Steuer auf Kunststoff. Seit 2021 gibt es schon eine entsprechende EU-Abgabe, die wird bisher aber vom Bundeshaushalt bezahlt. Marco Grün, NDR 2 aktuell. Es gibt ja aber auch Kritik an der geplanten Plastiksteuer, worum geht's da?
4: Ja, 8 deutsche Wirtschaftsverbände haben das Kanzleramt aufgefordert, dieses Gesetzgebungsverfahren zu stoppen. Sie sagen, so eine Steuer mit so einer Tragweite kann man nicht im Eilverfahren beschließen. Der Kunststoffverband Plastics Europe Deutschland kritisiert außerdem, der Entwurf lässt wichtige Fragen dazu offen, wie die Steuer denn konkret umgesetzt werden soll. Die Deutsche Umwelthilfe findet den Ansatz dagegen gut. Sie betont aber, dass man die Plastiksteuer dann nicht auch auf Mehrweg erheben darf. Mit der Steuer würde die Bundesregierung knapp 1,5 Milliarden Euro im Jahr in die Staatskasse holen.
3: Heute kommt in Sachsen-Anhalt zum ersten Mal der neue Landtag zusammen. Dann soll auch der Landtagspräsident gewählt werden. Die AfD hat dafür ihren Abgeordneten Tobias Rausch vorgeschlagen. Thomas Tassler in der 2 Magdeburg. Aber wie wahrscheinlich ist es, dass er heute auch genug Stimmen bekommt?
5: Ja, das scheint soweit geklärt zu sein. Thomas Schulze, der Fraktionsvorsitzende des BSW, der hat gestern nochmal bestätigt, dass seine Fraktion den AfD-Landtagspräsidenten mitwählen werde. Es sei politische Gepflogenheit, dass die stärkste Fraktion eben das Vorschlagsrecht für den Landtagspräsidenten hat und dass der dann auch von allen gewählt wird. Und genauso werde das BSW das heute auch handhaben. Bedeutet, die AfD hat 39 Stimmen, fehlen 3 zur Mehrheit. Das BSW hat 5 Stimmen und das würde dann eben zusammen reichen.
3: Einen Medizinstudienplatz bekommen ohne Spitzen-Abischnitt, das geht mit der Landarztquote. Dafür müssen die Studierenden aber zusichern, dass sie nach dem Studium dann auch als Ärzte auf dem Land arbeiten. Gegen diese Regelung haben jetzt einige Betroffene geklagt. Sarah Wagner vom ARD-Nachrichten-Podcast 630. Wie begründen Sie denn Ihre Klage?
6: Das liegt daran, dass sich die Vertragsbedingungen teilweise verändert haben, während die betroffenen Studierenden noch im Studium stecken. Und das hat dazu geführt, dass Studierende zum Beispiel gar keine Wahlmöglichkeiten mehr haben, was die Facharztrichtung angeht. Wer zum Beispiel Kinderarzt werden will, kann das nach den neuen Regeln nur machen, wenn in dem Bundesland dann auch wirklich welche fehlen. Und dann bleibt quasi nur die Wahl, den vorgegebenen Weg einzuschlagen oder eben eine Vertragsstrafe in Kauf zu nehmen, die sich echt gewaschen hat. Also da geht's wirklich um bis zu 250.000 Euro.
3: Immer mehr Männer in Deutschland stellen einen Antrag auf Kriegsdienstverweigerung. Das hat eine Sprecherin des zuständigen Bundesamtes dem Redaktionsnetzwerk Deutschland gesagt. Und das, obwohl es gar keine Wehrpflicht gibt. In den ersten 8 Monaten dieses Jahres sind demnach schon mehr als 12.000 Anträge eingegangen. Im gesamten vergangenen Jahr waren es knapp 3.900. Seit diesem Jahr gilt das neue Wehrdienstgesetz. Darin steht zwar keine Wehrpflicht, aber junge Männer müssen einen Fragebogen ausfüllen, sobald sie 18 werden.
0: Hoffentlich ist das was zum Ankreuzen, ne? Wegen Pisa und so. Es ist 10 Uhr und 3 und wer heute durch den Harz wandert, der darf sein Käffchen aus der Thermoskanne im Sonnenschein schlürfen, denn davon gibt es im südlichen Niedersachsen am meisten. Also Kaffee weiß ich nicht, aber Sonne auf jeden Fall. Und je weiter wir Richtung Norden gucken, desto dichter werden die Wolken. Und da ist dann heute auch mal der ein oder andere Schauer drin. Die Temperaturen immer noch bis 20 Grad immerhin. Das Ganze in Göttingen. In Aurich kommen wir auf 19, in Rostock auf 18. Und Dagebüll, da wo die Fähren ablegen, nach Amrum. Rum und nach Fürth zum Beispiel, da haben wir heute 17 Grad. Und nun der NDR 2 Verkehrsservice für den ganzen Norden. Stau oder stockender Verkehr ab 3 Kilometer. A1 Osnabrück Richtung Bremen zwischen Dreieck Stur und Bremen-Hemelingen. 7 Kilometer stockender Verkehr vor der Baustelle und eine knappe halbe Stunde, die es dort länger dauert. A1 Bremen Richtung Lübeck zwischen Marschner Kreuz und Dreiecke Norderelbe. 6 Kilometer stockend. A2 Hannover Richtung Dortmund zwischen Hannover, Langenhagen und Bunstorf-Lute. Streckenweise stockender Verkehr. A7 Hannover Richtung Flensburg zwischen Hamburg-Heimfeld und dem Elbtunnel. 5 Kilometer stockend. Verzögerung knappe halbe Stunde. Und eine habe ich noch. A255, B75, Abzweig Vettel bis Elbbrückenstadt einwärts. Zwischen Dreiecke Norderelbe und Hamburg-Vettel. 3 Kilometer stockender Verkehr.
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0: Na, was liegt heute an bei euch? Vielleicht Bettwäsche waschen oder Fenster putzen oder vorbereiten aufs Meeting im Job oder Autotour durch den Norden oder Winterweizen säen oder Äpfel ernten, was auch immer anliegt. Ihr seid natürlich nicht alleine. Ich bin mit am Start und mit der besten Musik ist es auf jeden Fall immer alles etwas angenehmer. Taylor Swift ist jetzt für euch da.

0: Sind eure Passwörter eigentlich safe?
1: Ja, ihr könnt sie mir ja mal zuschicken und ich check das dann mal. Kleiner Scherz. Ihr hört den NDR 2 Vormittag, damit ihr safe durchs Leben kommt. Und dazu braucht ihr natürlich auch sichere Passwörter. Und es gibt nicht wenige, die als Passwort ihren Lieblingsverein haben. Das betrifft natürlich gerade Schalke 04 ganz besonders. Denn im Gegensatz zur aktuellen Bundesliga-Tabelle liegt Schalke 04 als Passwort deutlich vor Borussia Dortmund. Abzulesen das Ganze im Negativ-Ranking der zu simplen Passwörter. Die Experten der Telekom haben da mal so ein bisschen geforscht und Fans von Schalke 04 nutzen den Namen ihres Vereins halt ganz besonders häufig als Passwort. Danach folgen übrigens Hannover 96. Ja, Hannover 96 auch weit vorne. Und der BVB und Bayern München hingegen ist nur auf Platz 16. Also das nun mal so, was die Fußballpasswörter betrifft. Ansonsten auch sehr ungeeignet das Passwort Passwort als Passwort. Ebenso Hallo 123 oder alternativ ABC 123. Sollte man nicht tun, es sei denn, man möchte Opfer von Cyberkriminellen werden. Und wie sicher so Starnamen sind als Passwörter, das klären wir das nächste Mal. Wobei ich glaube, dass Marit Larsen vielleicht etwas sicherer ist als Madonna oder Taylor Swift. Aber das ist nur mal so ein Tipp von mir. Obwohl sie alle die beste Musik machen. Also da steht mal fest. Hier bei NDR 2 ist Marit jetzt am Start.

ihr hört NDR 2 und nun gibt's den NDR 2 Verkehrsservice für den ganzen Norden. Stau oder stockender Verkehr ab 3 Kilometer Länge. A1 Lübeck Richtung Hamburg zwischen Hamburg-Billstedt und Dreieck Nordelbe. 4 Kilometer stockend. A1 Osnabrück Richtung Bremen zwischen Dreieck Stur und Bremen-Himmelingen. 7 Kilometer stockender Verkehr vor der Baustelle. Dauert dort eine knappe halbe Stunde länger. Dann die A1 Bremen Richtung Lübeck zwischen Maschener Kreuz und Dreieck Nordelbe. 6 Kilometer stockend. A2 Hannover Richtung Dortmund zwischen Hannover-Langenhagen und Wunstorf-Lute. Streckenweise stockender Verkehr. A7 Hannover Richtung Flensburg zwischen Hamburg-Hausbruch und dem Elbtunnel. 4 Kilometer stockend. Und A255, B75, Abzweigviertel bis Elbbrücken stadteinwärts. Zwischen Dreieck Nordelbe und Hamburgviertel 3 Kilometer stockender Verkehr. Ich wünsche euch gute Fahrt, gutes Ankommen, guten Dienstag. Natürlich mit der besten Musik von Daft Punk. Get Lucky!

Oasis, Wonderwall, die beste Musik gibt's hier bei NDR 2. Mehr Schein als Sein. Ihr hört den NDR 2 Vormittag, damit ihr mitreden könnt. Und wisst ihr, was performatives Lesen ist? Performatives Lesen ist Lesen als Performance. Es soll Leute geben, es soll Menschen geben, die schlaue Bücher im Zug lesen oder im Bus, um besonders intelligent zu wirken. Man liest gar nicht wirklich. Man hält den Thomas Mann-Roman nur so in der Hand. Ja, angeblich ein neuer Trend, wobei Posen ja nicht so neu ist. Ne? Ein bisschen Posen wäre alles. Es gibt ja auch Leute, die haben irgendwie so eine Hornbrille auf, die einfach nur so normale Scheibengläser drin hat, weil es einfach intelligenter aussieht. Ja? Oder wir posen mit wichtigen Büchern im Regal, die wir nie gelesen haben. Oder Kultur- oder Politikzeitschriften auf dem Wohnzimmertisch, falls Gäste kommen und die dann denken, Mann, das sind aber sehr interessierte Leute hier. Oder Posing mit einer Golftasche im Flur, obwohl man Golfschläger noch nie in der Hand gehabt hat. All das gibt es. Mehr Schein als Sein. Und vielleicht habt ihr auch so kleine Posing-Geschichten zu Hause. Wenn ja, lasst es raus. Erzählt es gerne über der ARD Sounds App. Ich meine, hier können wir ja drüber reden, oder? Ich habe im Wohnzimmer eine schicke schwarze Konzertgitarre in so einem Gitarrenständer stehen. Sieht sehr gut aus. Einfach toll. Ja, spielen? Nö, also spielen kann ich nicht. Obwohl, ich habe es einmal versucht. Ich bin aber eher bei den Tasten geblieben. Wobei ich gehört habe, dass es Leute gibt, die einen schicken Flügel in der Villa stehen haben, obwohl sie gar nicht spielen können. Ja? Posen macht halt vor keinem Halt. Also, wenn ihr eine kleine Geschichte habt, lasst sie raus.

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1: Jetzt Purple Disco Machine und Sophie and the Giants. 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

0: Hier wird NDR 2. 11 Uhr haben wir es jetzt genau, wird Zeit für André und die Nachrichten hier bei uns. 7 Jahre lang war August Hanning Chef des Bundesnachrichtendienstes, vielleicht klingelt es bei dem Namen bei euch, denn zuletzt tauchte Hanning plötzlich im Prozess gegen die Blockhaus-Erbin Christina Block auf, aber jetzt wurde er selbst festgenommen. 11 Uhr.
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2: Eigentlich sind die deutschen Geheimdienste dafür da, Deutschland zu schützen und Spione anderer Länder im Blick zu behalten. Jetzt aber ist der ehemalige Chef des Bundesnachrichtendienstes August Hanning selbst festgenommen worden wegen Spionageverdachts und wegen möglichen Landesverrats. Nach Informationen von NDR, WDR und Süddeutscher Zeitung wirft ihm die Bundesanwaltschaft vor, dass Hanning noch lange streng geheime Informationen aus dem BND bekommen hat, obwohl er da längst nicht mehr gearbeitet hat. Holger Schmidt, NDR 2, Baden-Baden.
3: Die Ermittlungsbehörden sind auf Hanning im Zusammenhang mit dem Ermittlungsverfahren gegen die Hamburger Unternehmerin Christina Block aufmerksam geworden, die sich derzeit wegen der Entführung ihrer Kinder in Hamburg vor Gericht verantworten muss. Die Vorwürfe gegen Hanning gehen aber weit über dieses Verfahren hinaus. So soll er sich durch seinen früheren Büroleiter regelmäßig mit internen Informationen aus dem Bundesnachrichtendienst versorgt haben lassen und dem Büroleiter dafür Geld gezahlt haben. Diese Informationen soll Hanning für seine eigene Sicherheitsfirma genutzt und möglicherweise auch an einen fremden Staat weitergegeben haben.
2: Die Bilder haben viele wohl noch im Kopf vor 11 Jahren, als die Germanwings-Maschine abgestürzt ist. In Braunschweig entscheidet ein Gericht heute über möglichen Schadenersatz. Geklagt hatten insgesamt 30 Hinterbliebene. Johannes Zuber, NDR 2 aktuell.
4: Die Maschine war damals unterwegs von Barcelona nach Düsseldorf, als der Co-Pilot sie in den französischen Alpen absichtlich zum Absturz gebracht hat. Ermittlungen haben inzwischen ergeben, dass der Mann psychisch krank war und nicht hätte fliegen dürfen. Bei dem Absturz sind damals alle 150 Menschen an Bord gestorben. Einige der Hinterbliebenen fordern jetzt Schadensersatz vom deutschen Staat. Sie argumentieren, dass das Luftfahrtbundesamt nicht ausreichend geprüft hat, ob der Co-Pilot flugtauglich war. Und damit habe der Staat seine Amtspflichten verletzt.
2: Produkte in Plastikverpackungen könnten für Unternehmen bald deutlich teurer werden. Die Bundesregierung plant eine neue Steuer auf Kunststoff. Seit 2021 gibt es da schon eine entsprechende EU-Abgabe. Die wird bisher aber aus dem Bundeshaushalt bezahlt. Marco Grün, NDR 2 aktuell. Jetzt gibt es auch durchaus Kritik an der Plastiksteuer. Worum geht's da?
5: Ja, 8 deutsche Wirtschaftsverbände haben das Kanzleramt aufgefordert, dieses Gesetzgebungsverfahren zu stoppen. Sie sagen, so eine Steuer mit so einer Tragweite kann man nicht im Eilverfahren beschließen. Der Kunststoffverband Plastics Europe Deutschland kritisiert außerdem, der Entwurf lässt wichtige Fragen dazu offen, wie die Steuer denn konkret umgesetzt werden soll. Die Deutsche Umwelthilfe findet den Ansatz dagegen gut. Sie betont aber, dass man die Plastiksteuer dann nicht auch auf Mehrweg erheben darf. Mit der Steuer würde die Bundesregierung knapp 1,5 Milliarden Euro im Jahr in die Staatskasse holen.
2: Nach dem Abitur relativ nah an zu Hause bleiben, das ist offenbar gerade Trend. Mehr als 2/3 der Erstsemesterstudierenden haben ihr Studium nämlich letztes Jahr in dem Bundesland angefangen, wo sie auch ihr Abi gemacht haben. Das hat das Statistische Bundesamt jetzt ausgewertet. Und wenn sie das Bundesland gewechselt haben, dann sind sie oft in der Nähe geblieben. Also an der Uni Hamburg zum Beispiel haben viele Studis aus Schleswig-Holstein und Niedersachsen angefangen.
0: Soweit die NDR 2 Nachrichten. Auch morgen bleibt es mild, danach wird es leider wild. Zumindest wird es dann nasser und auch die Temperaturen, die purzeln, aber morgen dann auch nochmal über 20 Grad, so wie heute. Da haben wir in Meppen zum Beispiel 21 Grad, in Celle kommen wir auf 20, Hamburg-Farmsen 19 Grad und in Glücksburg ganz oben im Norden rund 17 Grad. Am meisten Sonne gibt es ganz im Süden, im südlichen Niedersachsen nämlich, dort auch trocken. Ansonsten gibt es deutlich mehr Wolken und hin und wieder ist auch mal ein Schauer heute drin. Jetzt für euch der NDR 2 Verkehrsservice für den ganzen Norden. Stau oder stockender Verkehr ab 3 Kilometer Länge. A1, da ist ein bisschen was los. Da haben wir gleich 3 Meldungen. Einmal Lübeck Richtung Hamburg zwischen Hamburg-Billstedt und Dreieck Norderelbe. 4 Kilometer stockender Verkehr. Dann die A1 Osnabrück Richtung Bremen zwischen Dreieck Stuhr und Bremen-Hemmelingen. 7 Kilometer stocken vor der Baustelle und rund 20 Minuten, die es länger dauert. A1 Bremen Richtung Lübeck zwischen Maschener Kreuz und Dreieck Norderelbe. 6 Kilometer stockender Verkehr. A2 Hannover Richtung Dortmund zwischen Hannover-Langenhagen und Wunstorf-Lute. Streckenweise stockend. Und die A7 Hannover Richtung Flensburg zwischen Hamburg-Hausbruch und dem Elbtunnel. 4 Kilometer stockender Verkehr.
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0: Und vielleicht steht ihr gerade in der Küche und schneidet gelbe Paprika für die selbstgemachte Pizza. Oder ihr rührt den Kleister fürs Tapezieren an. Oder seid unter der Motorhaube unterwegs und schraubt neue Zündkerzen ein. Was auch immer ihr tut, tut's mit der besten Musik. Dann geht alles leichter. Die kommt jetzt von den Four Non Blondes WhatsApp. Und ich wünsche euch dazu einen richtig schönen Dienstag.

0: Döner-Croissant. Ich meine, man muss ja nicht jeden Mist mitmachen. Aber wenn es was zu essen gibt, warum nicht? Gibt ja auch Leute, die essen Gewürzgurke mit Nutella oder Pommes mit Honig und Zimt. Nun also Döner im Croissant. Das haben Ilk und Jens heute im NDR 2 Morgen zum Frühstück getestet. Hier in diesem Studio. Ja, man riecht's. Warum haben sie das gemacht? Weil es Döner im Croissant gerade beim Discounter gibt, als Do-it-yourself-Box zum Selbermachen. Also, ihr beiden Versuchskaninchen, wie schmeckt das Ganze denn?
1: Ja, erstens, wir lassen dir gerne was übrig. Leider war es jetzt nur noch der Geruch an dieser Stelle. Ich muss sagen, ich hatte richtig Angst. Das ist ja so ein Do-it-yourself-Kit. Man musste das dann erwärmen und dann zusammenmischen mit scharfen Flocken. Und hast du nicht gesehen? Und ich habe richtig Angst gehabt. Ich habe seit Tagen schon rumgeheult. Ich will das nicht essen. Croissant muss man mit süß essen. Das schmeckt doch gar nicht. Und ich sag's mal so, es hat überraschend gut geschmeckt. Ach, ganz im Ernst, hat überraschend gut geschmeckt. Man hat, glaube ich, länger was davon, aber es hat überraschend gut geschmeckt. Also den Geschmack habe ich heute Abend noch im Mund.
0: War denn eigentlich auch Soße dabei?
1: Ja.
2: Selbstverständlich war da auch Soße mit dabei. Es waren scharfe Flocken mit dabei. Also du hättest auch Döner-Croissant mit scharf machen können. Ja. Überhaupt gar kein Problem. Und es sah auch ansprechend aus, fand ich. Also zumindest war das in der Original-Papiertüte, also in so einer Döner-Tüte. Und ja, also ich fand es auch, also man kann das durchaus essen.
0: Hat das Zukunft für euch am Morgen, ihr steht ja früh auf, tatsächlich euch sowas reinzufeiern?
2: Ich muss ganz ehrlich sagen, vor 8 bin ich mehr auf Schweinshaxe unterwegs und Schnitzel mit Gurkensalat.
0: Ja. Also, früher, wenn wir aus der Düssel kamen.
2: Ja,
0: ne?
2: Ja, da gehört der Döner ja eigentlich auch hin. Also vor 5 muss man den eigentlich essen.
1: Nee, also ich glaube, hat für mich keine Zukunft. Aber ich glaube, es gibt viele Interessenten. Ich weiß nicht, warst du derjenige, der hier heute Morgen schon angerufen hat? Es gab nämlich Anrufe von Kollegen aus dem Haus, die dann hier anriefen und sagten, draußen bei der Redaktion, gibt's noch was? Kann man noch vorbeikommen?
2: Nee,
1: was?
2: Guck mal, wie er guckt, guck mal,
0: er war's nicht. Also halten wir fest, demnächst beim Bäcker eures Vertrauens wahrscheinlich doch nicht der Döner-Croissant.
1: Wahrscheinlich nicht, aber die Frage ist, was möchtest du dann eigentlich mal testen? Was dürfen wir dir dann eigentlich mal mitbringen?
0: Für mich gerne Milchkaffee, möchte ich gerne mal testen und Franzbrötchen.
1: Verstehe.
2: Das ist ja eine echte Herausforderung.
0: Ja, wer kann, der kann.

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0: kleines Schlückchen Käffchen zwischendurch. Es ist kurz nach 11:30 und wir gucken mal auf den NDR2 Verkehrsservice. Stau oder stockender Verkehr ab 3 Kilometer. A1 Lübeck Richtung Hamburg zwischen Hamburg-Billstedt und Dreieck Nordelbe. 4 Kilometer stockender Verkehr. Kommen noch 4 Meldungen. A1 Osnabrück Richtung Bremen zwischen Dreieck Stur und Bremen-Hemelingen. 7 Kilometer stockender Verkehr vor der Baustelle. Rund 20 Minuten dauert es dort länger. A1 Bremen Richtung Lübeck zwischen Maschner Kreuz und Dreieck Nordelbe. 6 Kilometer stockend. A2 Hannover Richtung Dortmund zwischen Hannover-Langenhagen und Wunstorf-Lute streckenweise stockender Verkehr. Und A7 Hannover Richtung Flensburg zwischen Hamburg-Hausbruch und dem Elbtunnel 4 Kilometer stockender Verkehr.
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0: Und einer kleinen Quizfrage, bevor wir gleich das 45-Sekunden-Quiz spielen, mit lauter Fragen rund um die Allgemeinbildung. Hier eine Special-Frage für euch. Was hat der Italiener Gennaro Sparacini 1770 in Neapel erfunden? Na, jetzt sag nicht Spaghetti. Da wärt ihr allerdings nah dran. Nein, er hat den 4. Zinken an der Gabel erfunden. Die Gabel mit 4 Zinken. Ja, warum war das wichtig? Na, bis dahin wurde im Grunde genommen alles mit den Händen gegessen, außer Fleisch, das wurde aufgespießt. Da hatte man eine Gabel mit 3 Zinken. So. Ja, aber damals gab es ja auch schon Pasta und damals gab es auch schon Spaghetti und das haben die Leute mit den Händen gegessen. Aber als Pasta jetzt am Hof bzw. beim Adel interessant wurde, hat der natürlich gesagt, wir essen das aber nicht mit den Händen. Da brauchen wir eine andere Erfindung. Jawohl. Und deswegen die Gabel mit dem 4. Zinken, damit man die Spaghetti besser auf die Gabel drehen kann. So, jetzt habt ihr wieder was dazugelernt. Falls die Frage mal kommt, bei Günter Jauch oder so, ne? Da machen wir halbe-halbe, wisst ihr ja. Ne? Aber gleich, da gibt es die speziellen Fragen, die gar nicht so speziell sind. Da geht es nämlich um Allgemeinbildung und davon könnt ihr bestimmt einiges beantworten. Checkt es mal aus gleich.

0: Hallo. Schönen Dienstag. Ihr hört den NDR 2 Vormittag mit Holger. Und wisst ihr was? Nee, das muss ich anders betonen. Wisst ihr was? Dann meldet euch an fürs 45-Sekunden-Quiz. Da ist Wissen gefragt, Allgemeinwissen im weitesten Sinne. Ne? Einige Filme hat man nicht gesehen, einige Bands hat man nicht gehört, das kann man also auch nicht wissen. Aber einiges ist einem begegnet und dann hat man vielleicht die richtige Antwort. Und da könnt ihr Punkte sammeln und Tickets gewinnen für Herbert Grönemeyer live on stage. Wir holen nämlich im nächsten Jahr im Sommer nach Kiel, nach Hamburg, nach Hannover. Bestimmt ist da was dabei. Also, jetzt anmelden, ndr2.de und dann mitspielen. 5 Punkte hat die Kerstin schon mal vorgelegt. Kerstin aus Vechta, beziehungsweise aus der Gegend von Vechta, nämlich Barkum. Jawohl. Und jetzt ist der Lothar aus Holzminden am Start. Ja, Lothar, ich habe mir schöne Fragen für dich überlegt.
1: Ja, hoffentlich nicht so schwere.
0: Nee, ich habe nur die allereinfachsten natürlich rausgesucht. Nee, die kann man ja gar nicht verkehrt beantworten. Nee, Spaß. Aber ich glaube, das ist schon machbar, was ich da rausgesucht habe. Ne?
1: Ja, ne?
0: Ja. So. Was ist so der Bereich, wo du dich am besten auskennst? Eher so Filme oder Politik oder Geografie oder was?
1: Oh, Politik und Sport eventuell, ja.
0: Ja, aber dann gucken wir einfach mal, ne?
1: Ja.
0: Ne? Und ich würde mal loslegen mit einer kleinen Redewendung.
1: Gut.
2: 45 Sekunden ab jetzt.
0: Redewendung, wenn man was mutig anpackt, dann packt man welches Tier bei den Hörnern?
1: Stier.
0: Jupp. Welcher Hollywood-Star spielt Hauptrollen in den Filmen Rain Man und die Reifeprüfung?
1: Dustin Hoffmann.
0: Ein anderes Wort für Eigelb ist?
1: Dotter.
0: Wie viel Grad hat ein Halbkreis?
1: 90.
0: Was ist ein Planters Punch?
1: Getränk.
0: Sophia Tomala ist heute 37 geworden. Wie heißt ihre Mama mit Vornamen?
1: Weiter.
0: Was versteht man unter einer Quadriga?
1: Weiter.
0: Die Flagge Irlands hat die Farben Orange, Weiß und?
1: Grün.
0: Jawohl, das passt aber noch. Na klar. Also Quadriga ist ja das obendrauf auf dem Brandenburger Tor.
1: Ja.
0: Ein Viergespann, ein Streitwagen mit 2 Rädern. Ne? Die Mutter von Sophia Tomala kennst du natürlich auch. Die heißt Simone Tomala.
1: Ja, kenne ich. Ja.
0: Ja, ja, muss man erstmal drauf kommen, ne?
1: Ja.
0: Aber Planters Punch, Cocktail, Getränk, vollkommen richtig. Der Halbkreis hatte 180 Grad, da hätten wir nochmal ein Viertel draufpacken müssen. Aber dann hier, Eidotter, Dustin Hoffmann und Stier ist ja alles richtig. Du kommst auf gute 5 Punkte, Lothar.
1: Ja, nicht schlecht, ne?
0: Nö, ist ordentlich, ist ordentlich. Liegst auch mit vorne.
1: Da hoffe ich, dass es klappt, ne?
0: Jo, ich drücke die Daumen und wünsche dir eine schöne Woche.
1: Ja, danke.

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0: Fanta 4 bei der 2 beste Musik Troy. So, und jetzt wird Zeit für den André.
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2: Deutscher Ex-Geheimdienstchef festgenommen. Offenbar hat August Hanning fürs Ausland spioniert. Und trotz viel Kritik, AfD-Politiker könnte heute Landtagspräsident in Sachsen-Anhalt werden. Der Bundesnachrichtendienst ist ja dafür da, Deutschland nach außen zu schützen. Zuletzt zum Beispiel hat der BND vor einem möglichen gewaltsamen Konflikt mit Russland gewarnt, denn der Dienst sammelt Informationen, die außen- und sicherheitspolitisch relevant sind. Und vor allem sind sie alle geheim. Jetzt aber ist der frühere BND

0: Polizeichef August Hanning festgenommen worden, wegen Spionageverdachts und versuchten Landesverrats, denn er soll über Jahre von einem ehemaligen engen Mitarbeiter geheime Infos aus dem BND bekommen und teilweise ins Ausland weitergegeben haben. Jörg Thiel von der Recherchekooperation NDR, WDR und Süddeutsche Zeitung. Weiß man denn, für welches Land Hanning spioniert hat?
1: Nein, also zumindest wir wissen im Moment nicht genau, an welches Land Informationen geflossen sein sollen. Was wir allerdings wissen, ist, dass es offensichtlich nicht Russland war, woran man natürlich zunächst denkt. Klar aber ist, dass Hanning tausende Dokumente gehabt haben soll, geheime Dokumente aus dem BND, die er eigentlich nicht mehr hätte haben sollen, weil er längst nicht mehr im Dienst war.
0: Und was waren das für Infos?
1: Ja, es waren geheime Unterlagen, vor allen Dingen Briefings offensichtlich für die Präsidenten des Bundesnachrichtendienstes, also die Nachfolger im Amt von August Hanning, für die sogenannte ND-Lage. Also das ist das höchste Gremium, wo die Chefs der deutschen Sicherheitsbehörden einmal in der Woche im Kanzleramt zusammenkommen, und da kriegt sozusagen der BND-Präsident ein Briefing geschrieben, wo sozusagen die allerheißesten Informationen drinstehen, und darauf hatte August Hanning offenbar Zugriff, und das ist ihm sehr, sehr regelmäßig zugeleitet worden.
0: Und diese Infos, die hat er dann weiterverkauft?
1: Ja, zumindest in einem Fall offensichtlich eine Analyse erstellt für einen Mitarbeiter eines ausländischen Geheimdienstes, die auf Informationen eben aus dem Bundesnachrichtendienst fußen sollte. Hanning hatte sich ja nach seiner Pensionierung selbstständig gemacht als Sicherheitsunternehmer und hat offensichtlich dort auch den Wert solcher höchst vertraulichen Informationen aus dem deutschen Dienst zu schätzen gelernt.
0: Jetzt war Hanning ja zuletzt im Prozess gegen die Blockhaus-Erbin Christina Block aufgetaucht, weil seine Sicherheitsfirma die Entführung der Kinder organisiert haben soll. Steht das irgendwie im Zusammenhang?
1: Ja, also eine Sicherheitsfirma, mit der er verbunden ist, soll in einen früheren Versuch der Kindesentziehung involviert sein. August Hanning hat das immer bestritten, aber tatsächlich war es Anlass für die Staatsanwaltschaft, bei ihm zu durchsuchen. Und dabei sind eben diese Unterlagen gefunden worden, die jetzt eben den Spionageverdacht begründen.
0: Jetzt ist Landesverrat ja ein heftiger Vorwurf. Wenn das stimmt, welche Tragweite hätte das?
1: Ja, es wäre ein Geheimdienstskandal, wie wir ihn, glaube ich, seit Jahrzehnten nicht hatten in Deutschland. Ein wirklich absolut schwarzer Tag für den BND und auch für die Sicherheit der Bundesrepublik. Vergleichbar wäre der Fall wahrscheinlich nur mit der Affäre Guillaume in den 70er Jahren, als eben ein enger Mitarbeiter Willy Brandt der Mitarbeit für die Stasi überführt würde. Das ist wirklich der absolute Super-GAU für die deutschen Sicherheitsbehörden.
0: Ex-BND-Chef Hanning soll geheime Infos ins Ausland weitergegeben haben. Jörg Thiel war das vom NDR. Hunderte Menschen demonstrieren jetzt gerade vor dem Landtag in Magdeburg. Denn drinnen, da wählt heute, 4 Wochen nach der Wahl in Sachsen-Anhalt, der Landtag seinen neuen Präsidenten. Die AfD hatte die Wahl ja mit 43,8% deutlich gewonnen, hat aber die absolute Mehrheit verpasst. In Sachsen-Anhalt wird die Partei vom Verfassungsschutz als gesichert rechtsextremistisch eingestuft. Ja, und genau da, in Sachsen-Anhalt, könnte nun heute zum ersten Mal in der deutschen Geschichte ein Landtagspräsident der AfD gewählt werden. Die Partei hat für das Amt den Abgeordneten Tobias Rausch vorgeschlagen. Jochen Müller, NDR 2 Magdeburg, wer ist denn dieser Tobias Rausch?
2: Er gilt zwar nicht als Hardliner, sondern eher als ruhig und sachlich, aber es gibt in seiner Vita jede Menge Schattenseiten. Tobias Rausch war in die sogenannte Vetternwirtschaftsaffäre verstrickt. 3 seiner Geschwister waren da in lukrativen Jobs bei einer AfD-Bundestagsabgeordneten beschäftigt. Sein Schwager bei einem weiteren Bundestagsabgeordneten. Es gab noch weitere Vorwürfe, und da machte das Schlagwort von familiären Versorgungswerken auch innerhalb der AfD die Runde.
0: Okay, und jetzt soll er Landtagspräsident werden. Die AfD hat ja aber keine eigene Mehrheit im Landtag. Mit welchen Stimmen soll Tobias Rausch denn gewählt werden?
2: Ja, das scheint soweit geklärt zu sein. Es gibt Gespräche zwischen AfD und BSW, also dem Bündnis Soziale Gerechtigkeit und Wirtschaftliche Vernunft. Man ist da im Austausch miteinander, und Thomas Schulze, der Fraktionsvorsitzende des BSW, der hat gestern nochmal bestätigt, dass seine Fraktion den AfD-Landtagspräsidenten mitwählen werde. Es sei politische Gepflogenheit, dass die stärkste Fraktion eben das Vorschlagsrecht für den Landtagspräsidenten hat und dass der dann auch von allen gewählt wird. Bedeutet, die AfD hat 39 Stimmen, fehlen 3 zur Mehrheit. Das BSW hat 5 Stimmen, und das würde dann eben zusammen reichen. Die anderen Landtagsfraktionen, die machen da natürlich nicht mit. Linke, Grüne und SPD, die haben gestern nochmal unisono erklärt, man werde keinen Kandidaten aus einer rechtsextremen Partei wählen. Bei der CDU, da gibt man sich etwas moderater. Sven Schulze, der Ministerpräsident, zugleich CDU-Fraktionschef, der hat gestern gesagt, man werde sich enthalten.
0: Jetzt reden wir heute über die Wahl des Landtagspräsidenten, aber was heißt das Ganze schon mit Blick auf die Ministerpräsidentenwahl? Will das BSW da dann tatsächlich auch für den AfD-Kandidaten Sigmund stimmen?
2: Ja, das BSW ist tatsächlich das Zünglein an der Waage, aber die Wahl des Landtagspräsidenten und die Wahl des Ministerpräsidenten, die hat man bislang strikt voneinander getrennt. Einen Landtagspräsidenten der AfD werde man mitwählen, weil das eben Gepflogenheit ist. Einen Ministerpräsidenten der AfD werde man aber nicht wählen. Immerhin Ulrich Sigmund von der AfD, der ja Ministerpräsident werden will, der hat in der vergangenen Woche gesagt, er werde sich im Dezember zur Wahl stellen. Und es klingt so, als sei Sigmund wirklich fest davon überzeugt, dass er im Dezember genügend Stimmen zusammenbekommen wird. Er hat gesagt, es gebe Gespräche mit einer Fraktion und es gäbe Gespräche mit einzelnen Abgeordneten. Und er sei zuversichtlich, dass er mit deren Stimmen dann auch zum Ministerpräsident gewählt wird.
0: Jochen Müller, Dankeschön nach Magdeburg. 11 Jahre ist es her, dass eine Germanwings-Maschine abgestürzt ist. Später dann kam raus, der Co-Pilot hatte sie mit Absicht gegen einen Berg gesteuert. 30 Hinterbliebene hatten zuletzt Schadenersatz vom deutschen Staat gefordert. Heute jetzt hat das Landgericht Braunschweig aber entschieden, dass sie den nicht bekommen werden. Janik Wiechers, NDR 2 Braunschweig, wie hat das Gericht das Ganze begründet?
3: Also eine detaillierte Erklärung wird es erst noch schriftlich geben. Das ist in Zivilverfahren so üblich, aber in einer ersten Kurzfassung, dem Tenor, legte die Vorsitzende Richterin der 7. Zivilkammer des Landgerichts Braunschweig das Urteil so dar, so wie es sich beim ersten Gerichtstermin vor einigen Wochen bereits in der vorläufigen rechtlichen Einschätzung abzeichnete, sei eine Klage nicht an die Bundesrepublik, namentlich das Luftfahrtbundesamt, zu richten, sondern an die Fluggesellschaft, also die Germanwings. Geklagt hatten die Angehörigen gegen das Luftfahrtbundesamt, dem sie vorwerfen, bei der Überprüfung der gesundheitlichen Eignung des Unglückspiloten Fehler gemacht zu haben. Unabhängig davon, ob die Vorwürfe haltbar wären oder nicht, inhaltlich wurde das in diesem jetzt abrupt zu Ende gegangenen Verfahren ja gar nicht rechtlich bewertet. Ob die Kläger die nächste gerichtliche Instanz anrufen, das ist derzeit unklar. Theoretisch können sie aber vor dem Oberlandesgericht Braunschweig Berufung einlegen.
0: Also das letzte Wort wahrscheinlich noch nicht gesprochen. Dankeschön, Janik Wiechers. In den Häfen hier im Norden drohten ja Streiks in Hamburg, Bremerhaven und Wilhelmshaven. Jetzt gibt es im Tarifkonflikt aber eine Einigung zwischen dem Zentralverband der Seehafenbetriebe und der Gewerkschaft Verdi. Bedeutet, die Beschäftigten in den Seehäfen bekommen eine Lohnerhöhung von 3,4% und ein Plus von 200 Euro beim Urlaubsgeld. In Mecklenburg-Vorpommern, in der Ostsee vor Schönhagen und Damp, will die Bundeswehr heute ein Schiff mit Sprengstoff angreifen. Keine Sorge, aber das ist eine Übung. Denn so soll eine Attacke zum Beispiel mit einem Torpedo oder einer Unterwasserdrohne simuliert werden, so die Bundeswehr. Und sie sagt auch, an Land, da wird man von dem Test wohl nichts mitbekommen.
4: Das war André Schünke mit dem NDR 2 Update.
5: Wer heute mit dem Auto in Richtung Süden unterwegs ist, der darf ziemlich sicher noch die Sonnenblende untermachen, denn im südlichen Niedersachsen, da ist einiges an Sonne drin. Die Gegenrichtung darf dann die Blende wieder hochklappen, denn der Rest des Nordens hat auch ein paar mehr Wolken am Himmel, kann man sagen. Zum Teil ziemlich dichte Wolken und da kann es auch den einen oder anderen Schauer noch geben heute. Aber es ist weiterhin mild, also Temperaturen bis 21 Grad in Hannover schmünden zum Beispiel. Im Bad Zwischenahn kommen wir auf 20 immerhin. Neustrelitz heute 19 Grad, in Schleswig 18 Grad dazu. Und nun der NDR2-Verkehrsservice für den ganzen Norden. Stau oder stockender Verkehr ab 3 Kilometer Länge. A1 Lübeck Richtung Hamburg zwischen Hamburg-Billstedt und Dreieck Nordelbe. 4 Kilometer stockender Verkehr. A1 Osnabrück Richtung Bremen zwischen Dreieck Stur und Bremen-Hemelingen. 4 Kilometer stockender Verkehr vor der Baustelle. Dann gucke ich mal weiter für euch. Da haben wir noch die A1 Bremen Richtung Lübeck zwischen Maschner Kreuz und Dreieck Nordelbe. 6 Kilometer stockend. Und die A2 Hannover Richtung Dortmund zwischen Hannover, Langenhagen und Wunstorf-Luthe. 13 Kilometer stockender Verkehr vor der Baustelle. Madonna, Material Girl, das ist die beste Musik bei NDR 2. Die braucht ein bisschen Anlauf, deswegen hören sie schon. Viel Spaß mit Madonna.

0: Udo macht sein Ding. 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Und ich habe gerade mal geschaut, der Liter Diesel liegt bei rund 1,80 Euro und ein Liter Benzin kostet so um die 1,55. Das sind die Tankpreise in Polen. Ich habe gerade mal geschaut, falls ihr zufällig auf dem Weg in die Richtung seid. 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

Es ist kurz nach 12:30. Hier kommt der NDR2-Verkehrsservice für den ganzen Norden mit Stau oder stockendem Verkehr ab 3 Kilometer. Ich habe 3 Meldungen für euch. A1 Lübeck Richtung Hamburg zwischen Hamburg-Billstedt und Dreieck in Norderelbe. 4 Kilometer Stau. A1 Osnabrück Richtung Bremen zwischen Dreieck-Stuhr und Bremen-Hemelingen. 4 Kilometer stockender Verkehr vor der Baustelle. Und die A2 Hannover Richtung Dortmund zwischen Hannover-Langenhagen und Wunstorf-Lute. 13 Kilometer stockender Verkehr vor der Baustelle.

Moin, ihr hört den NDR 2 Vormittag und jetzt seid ihr genau richtig. Auch wenn ihr euch zum Beispiel gerade auf der Straße über jemanden aufgeregt habt, weil der euch den Parkplatz weggenommen hat oder geschnitten auf der Straße oder ihr habt euch über den Nachbarn geärgert, weil das Treppenhaus schon wieder verdreckt ist oder über einen Kollegen, weil der mal wieder eure Idee als seine verkauft hat. Ja, dann wird es Zeit für gute Vibes und ein Wohlfühl-Doppelpack, weil ihr es einfach verdient habt. Ich hab's für euch am Start hier, die beste Musik bei NDR 2. Gleich von Kate and I, Summer Dreaming. Und vorher Ausgeher und Skiabau. Die beste Musik, um einfach ein bisschen runterzukommen. Ja? Kurz mal ein bisschen entspannen.

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0: Day, beste Musik bei NDR 2. Es ist 13 Uhr. Mahlzeit, sag ich mal. Zuletzt war sein Name im Prozess gegen Christina Block gefallen, wo es ja um mutmaßliche Kindesentführung geht. Jetzt wurde Ex-BND-Chef Hanning selber festgenommen.
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2: Der Geheimdienst in Deutschland, der ist ja vor allem dafür da, Informationen zu sammeln. Der Bundesnachrichtendienst macht das vor allem im Ausland und kann dann warnen, wenn zum Beispiel Spione anderer Länder in Deutschland etwas planen. Doch heute wurde der ehemalige Chef des BND, August Hanning, selbst festgenommen wegen Spionageverdachts und versuchten Landesverrats. Ein ehemaliger enger Mitarbeiter soll ihm, auch nachdem er nicht mehr im Amt war, jahrelang geheime Infos weitergeleitet haben. Und teilweise soll Hanning die ins Ausland weitergegeben haben. Jörg Thiel, was für Informationen waren das?
3: Es waren geheime Unterlagen, vor allen Dingen Briefings offensichtlich für die Präsidenten des Bundesnachrichtendienstes, also die Nachfolger im Amt von August Hanning für die sogenannte ND-Lage. Also das ist das höchste Gremium, wo die Chefs der deutschen Sicherheitsbehörden einmal in der Woche im Kanzleramt zusammenkommen. Und da kriegt sozusagen der BND-Präsident ein Briefing geschrieben, wo sozusagen die allerheißesten Informationen drinstehen. Und darauf hatte August Hanning offenbar Zugriff und das ist ihm sehr, sehr regelmäßig zugeleitet worden.
2: Gut 4 Wochen nach der Wahl in Sachsen-Anhalt ist der AfD-Politiker Tobias Rausch zum Landtagspräsidenten gewählt worden. Bei der konstituierenden Sitzung in Magdeburg bekam er 48 Stimmen und damit 4 Stimmen mehr als AfD und BSW gemeinsam Abgeordnete im Landtag haben. Sören Harms, NDR 2 aktuell.
4: Damit besetzt erstmals in einem deutschen Bundesland ein AfD-Politiker das Protokoll.

0: das höchste Amt. Seine Wahl kommt nicht überraschend. Die 5 BSW-Abgeordneten im Landtag hatten bereits angekündigt, mit der AfD zu stimmen. Nun drängt die AfD darauf, auch einen der 3 Vizepräsidenten zu stellen. Bislang werden diese 3 Posten von den übrigen Parteien im Landtag besetzt. In ihrer Eröffnungsrede hatte Alterspräsidentin von Angern ans Parlament appelliert, Demokratie, Minderheitenschutz und einen respektvollen Umgang zu achten. In Sachsen-Anhalt stuft der Landesverfassungsschutz die Alternative für Deutschland als gesichert rechtsextrem ein.
1: Die Angehörigen der Opfer des Germanwings-Absturzes vor 11 Jahren bekommen kein Schmerzensgeld. Das Landgericht Braunschweig hat eine entsprechende Klage abgewiesen. Angehörige der Opfer hatten dem Luftfahrtbundesamt vorgeworfen, die Flugtauglichkeit des Co-Piloten nicht ausreichend überwacht zu haben. Er hatte die Maschine damals ja mit Absicht zum Absturz gebracht. Jannik Wiechers, NDR 2 Braunschweig. Wie hat das Gericht seine Entscheidung erklärt?
2: So wie es sich beim ersten Gerichtstermin vor einigen Wochen bereits in der vorläufigen rechtlichen Einschätzung abzeichnete, sei eine Klage nicht an die Bundesrepublik, namentlich das Luftfahrtbundesamt, zu richten, sondern an die Fluggesellschaft, also die Germanwings. Die Rechtslage ist laut der Richterin dahingehend eindeutig, wenn nämlich Schadenersatz auch an anderer Stelle eingeklagt werden könne, dann sei eine Amtshaftung, und darauf war hier geklagt worden, nicht vorrangig. Ob die Kläger die nächste gerichtliche Instanz anrufen, das ist derzeit unklar. Theoretisch können sie aber vor dem Oberlandesgericht Braunschweig Berufung einlegen.
1: In den norddeutschen Seehäfen drohen keine Streiks mehr, denn im Tarifstreit zwischen der Gewerkschaft Verdi und dem Zentralverband der deutschen Seehäfenbetriebe gibt es eine Einigung. Die Beschäftigten in den Seehäfen bekommen eine Lohnerhöhung von 3,4% und ein Plus von 200 Euro beim Urlaubsgeld. Betroffen sind die Mitarbeitenden der 6 Häfen in Hamburg, Bremerhaven, Wilhelmshaven, Bremen, Brake und Emden.
3: Straßenteller, Cookies und Erdbeer bitte. Ab an die Eisdiele, denn es sind auch so die letzten milden Tage des Jahres vielleicht. Also glaube ich zumindest. Heute Morgen nochmal über 20 Grad. Heute bis 21 zum Beispiel in der Grafschaft Bentheim. Dann haben wir 20 in Delmenhorst, 19 in Finkenwerder und 18 in Neumünster. Sonne gibt es nicht überall so reichlich, aber im südlichen Niedersachsen da schon. Ansonsten können auch mal so ein paar Schauer dabei sein hin und wieder. Ne? Guck gerade aus dem Fenster, aber hier ist noch nichts. So, was machen wir jetzt? Jetzt machen wir ein bisschen Verkehr. Der NDR2-Verkehrsservice für den ganzen Norden mit Stau oder stockendem Verkehr ab 3 Kilometer Länge und der A1 insgesamt 4 Meldungen. A1 Lübeck Richtung Hamburg zwischen Hamburg-Billstedt und Dreieck-Nordelbe 4 Kilometer Stau. A1 Osnabrück Richtung Bremen zwischen Dreieck-Stur und Bremen-Hemelingen 4 Kilometer stockender Verkehr vor der Baustelle. A2 Berlin Richtung Hannover zwischen Kreuz Magdeburg und Alsleben 14 Kilometer stockender Verkehr im Baustellenbereich. Und die A2 Hannover Richtung Dortmund zwischen Hannover-Langenhagen und Wunstorf-Lute 13 Kilometer stockender Verkehr vor der Baustelle. Ansonsten gute Fahrt, gutes Ankommen und viel Spaß mit Phil Collins gleich. Another Day in Paradise. Aber los geht's jetzt mit Alex Warren und der besten Musik.

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Kamerad. Love Sober. 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

0: Leith Edin, dein Lied hier bei NDR 2 und alle seine Ex-Freunde glauben, es wäre für sie geschrieben. Dein Lied. Möglicherweise, ich habe keine Ahnung. So, was machen wir denn jetzt hier? Den NDR 2 Verkehrsservice für den ganzen Norden. Natürlich haben wir das da, kurz nach 13:30 ist sie auch schon. Stau oder stockender Verkehr ab 3 Kilometer A1 Bremen Richtung Osnabrück zwischen Uphusen, Bremen-Mahndorf und Arsten 5 Kilometer stockend. A1 Osnabrück Richtung Bremen zwischen Dreieck Stur und Bremen-Hemelingen 4 Kilometer Stau vor der Baustelle. A2 Berlin Richtung Hannover zwischen Kreuz Magdeburg und Alsleben 14 Kilometer stockende Baustellenbereich. Und A2 Hannover Richtung Dortmund zwischen Hannover-Langenhagen und Munsdorf-Lute 13 Kilometer stockender Verkehr vor der Baustelle.
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0: Und weil ich es gerade gesehen habe in den Messages, die uns erreichen über die ARD Sounds App. Also wenn ihr mitmachen wollt bei Deine nächste Fahrt geht auf uns. Im Ende jetzt von morgen bei Elko und Jens. Da könnt ihr natürlich jetzt schon schreiben, ist richtig. Aber wir brauchen nicht nur ein Mobilitäts-Emoji von euch. Also keine Ahnung, so ein Bus, Klapprad oder Bahn oder Motorrad oder Hubschrauber als Emoji. Ne? Sondern wir brauchen dazu auch die Handynummer, damit wir euch erreichen können, beziehungsweise Elke und Jens euch morgen früh erreichen können, damit ihr dann die 200 Euro bekommen oder gewinnen könnt. Versteht ihr? Da brauchen wir also nicht nur Emoji, sondern auch Handynummer. Und wenn ihr wollt, vielleicht auch noch einen Namen, das wäre natürlich, damit wir euch ansprechen können, wäre natürlich auch nicht schlecht, ne? Ja, das wollte ich euch nur mal gesagt haben, weil ich gerade gesehen habe, dass einige Nachrichten gekommen sind, einfach nur mit Emoji oder nur mit Nummer oder nur mit Namen. Das ist natürlich nicht zielführend, sag ich mal. Ich drücke auf jeden Fall die Daumen, wenn ihr noch Fragen habt, guckt einfach auf unsere Seite ndr2.de oder ihr könnt sie auch einfach schreiben. Ne? Beantworte ich euch die Frage auch, ist ja klar. So, ich drücke euch jetzt die Daumen, ganz viel Glück und hier gibt es die beste Musik von den Lumineers. Ho und hey und ho hey.

0: Yes, Walking on Broken Glass, die beste Musik hier bei NDR 2. 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

Ihr hört dann der 2. Und das hört ihr auch gleich noch. Und zwar dann mit Jessica und Hadeland hier am Start. Ich wünsche euch einen schönen Nachmittag. Jetzt haben wir es 13 Uhr und 46. Die beste Musik kommt jetzt von Pink, noch bei Ponik. Aber wir hören uns morgen wieder ab 10 Uhr bei NDR 2.

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0: Ihr seid bei NDR 2. Von schlimmen und abgründigen Vorwürfen sprechen die Grünen heute. Der frühere BND-Chef August Hannig wurde festgenommen, unter anderem wegen versuchten Landesverrats.
1: Es ist 14 Uhr.
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3: Geheimdienste in Deutschland sind vor allem dafür da, Informationen zu sammeln. Der Bundesnachrichtendienst zum Beispiel macht das vor allem im Ausland und kann dann warnen, wenn zum Beispiel Spione anderer Länder in Deutschland etwas planen. Aber heute wurde der ehemalige Chef des BND, August Hannig, festgenommen wegen Spionageverdachts und versuchten Landesverrats. Denn ein ehemaliger enger Mitarbeiter soll ihm, auch nachdem er schon lange nicht mehr im Amt war, jahrelang geheime Infos aus dem BND weitergeleitet haben. Und die gingen wohl teilweise ins Ausland. Jörg Diehl von der Recherchekooperation NDR WDRSZ. Was für Infos waren das?
4: Es waren geheime Unterlagen, vor allen Dingen Briefings offensichtlich für die Präsidenten des Bundesnachrichtendienstes, also die Nachfolger im Amt von August Hannig, für die sogenannte ND-Lage. Also das ist das höchste Gremium, wo die Chefs der deutschen Sicherheitsbehörden einmal in der Woche im Kanzleramt zusammenkommen, und da kriegt sozusagen der BND-Präsident ein Briefing geschrieben, wo sozusagen die allerheißesten Informationen drinstehen, und darauf hatte August Hannig offenbar Zugriff, und das ist ihm sehr, sehr regelmäßig zugeleitet worden.
3: Gut 4 Wochen nach der Wahl in Sachsen-Anhalt ist der AfD-Politiker Tobias Rausch zum Landtagspräsidenten gewählt worden. Bei der konstituierenden Sitzung in Magdeburg bekam er 48 Stimmen und damit 4 mehr als AfD und BSW-Abgeordnete im Landtag haben. Sören Harms, NDR 2 aktuell.
5: Damit besetzt erstmals in einem deutschen Bundesland ein AfD-Politiker das protokollarisch höchste Amt. Seine Wahl kommt nicht überraschend. Die 5 BSW-Abgeordneten im Landtag hatten bereits angekündigt, mit der AfD zu stimmen. Nun

0: drängt die AfD darauf, auch einen der drei Vizepräsidenten zu stellen. Bislang werden diese drei Posten von den übrigen Parteien im Landtag besetzt. In ihrer Eröffnungsrede hatte Alterspräsidentin von Angern ans Parlament appelliert, Demokratie, Minderheitenschutz und einen respektvollen Umgang zu achten. In Sachsen-Anhalt stuft der Landesverfassungsschutz die Alternative für Deutschland als gesichert rechtsextrem ein.
1: Die Angehörigen der Opfer des Germanwings-Absturzes vor 11 Jahren bekommen kein Schmerzensgeld. Das Landgericht Braunschweig hat eine entsprechende Klage abgewiesen. Angehörige der Opfer hatten dem Luftfahrtbundesamt vorgeworfen, die Flugtauglichkeit des Co-Piloten nicht ausreichend überwacht zu haben. Er hatte die Maschine ja damals mit Absicht zum Absturz gebracht. Yannick Wiechers, NDR 2 Braunschweig, wie begründet das Gericht die Entscheidung?
2: So wie es sich beim ersten Gerichtstermin vor einigen Wochen bereits in der vorläufigen rechtlichen Einschätzung abzeichnete, sei eine Klage nicht an die Bundesrepublik, namentlich das Luftfahrtbundesamt, zu richten, sondern an die Fluggesellschaft, also die Germanwings. Die Rechtslage ist laut der Richterin dahingehend eindeutig, wenn nämlich Schadenersatz auch an anderer Stelle eingeklagt werden könne, dann sei eine Amtshaftung, und darauf war hier geklagt worden, nicht vorrangig. Ob die Kläger die nächste gerichtliche Instanz anrufen, das ist derzeit unklar. Theoretisch können sie aber vor dem Oberlandesgericht Braunschweig Berufung einlegen.
1: In den norddeutschen Seehäfen drohen keine Streiks mehr, denn im Tarifstreit zwischen der Gewerkschaft Verdi und dem Zentralverband der deutschen Seehäfenbetriebe gibt es eine Einigung. Die Beschäftigten bekommen eine Lohnerhöhung von 3,4% und ein Plus von 200 Euro beim Urlaubsgeld. Betroffen sind die Mitarbeitenden der 6 Seehäfen in Hamburg, Bremerhaven, Wilhelmshaven, Bremen, Brake und Emden.
3: Das NDR2-Wetter schon ein bisschen grau, aber noch ziemlich warm.
4: Ja, und auch noch ziemlich trocken, obwohl heute Nachmittag gibt es viele Wolken und hier und da ein bisschen Regen. Aber aktuell sehe ich gerade auf dem Regenradar, sieht es nur ganz so in Schleswig-Holstein ein bisschen nass aus. Sonst überall trocken, im südlichen Niedersachsen auch viel Trockenheit. Ist so gut, ist ein Quatsch. Fast kein Regen und freundlich rund um Solling, Harz und Eichsfeld. Da zeigt sich auch länger die Sonne. So 17 Grad haben wir in Westerland, 18 Grad in Flensburg, 19 Grad an der Müritz und im Herzogtum Lauenburg und bis zu 21 Grad in Hannmünden und in Hilter am Teutoburger Wald.
3: Der NDR2-Verkehrsservice für den ganzen Norden. Stauder-Stockner Verkehr jetzt ab 3 Kilometern für euch. Die A1 Bremen Richtung Osnabrück. Zwischen Uphusen, Bremen-Mahndorf und Asten 5 Kilometer stockend. A1 Osnabrück in Richtung Bremen. Zwischen dem Dreieck Stur und Bremen-Hemelingen 4 Kilometer Stau vor der Baustelle. Die A2 Berlin Richtung Hannover. Zwischen Magdeburg-Kannenstieg und Eisleben immer wieder Stau oder stockend wegen Bauarbeiten. Die A2 Hannover Richtung Dortmund. Zwischen Hannover-Langenhagen und Wunstorf-Lute 13 Kilometer stockender Verkehr vor der Baustelle.
4: A23 Hamburg Richtung Heide zwischen Pinneberg-Mitte und Tornisch. 6 Kilometer Stop-and-Go. Wegen Bauarbeiten ist hier nur eine Spur frei. Und die B6 Hannover Richtung Nienburg ist in Neustadt am Rübenberge zwischen Otternhagen und Empede wegen Bergungsarbeiten gesperrt. Dadurch staut es sich. Bitte umfahrt den Bereich weiträumig. Fahrzeuge mit Überbreite, zum Beispiel Mähdrescher, ja, können den Bereich Neustadt-Otternhagen-Mickelnhorster Straße wegen der dortigen Verengung auf 2,70 Meter nicht befahren.
3: Gut zu wissen. Gute und sichere Fahrt für euch.
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4: Ja, schönen Nachmittag am Dienstag. Wird ja jetzt wieder früher dunkel. Ich habe es gestern trotzdem gemacht. Gestern Abend, 7:15 habe ich noch meinen Rasen gemäht zu Hause.
3: Aber 7:15 ist doch schon wirklich dunkel.
4: Ja, ich habe auch mit Stirnlampe gearbeitet.
3: Natürlich.
4: Ja, es hatte auch einen Grund. Ihr könnt euch denken, morgens ist der Rasen immer noch nass. Geht nicht mit Mähen. Abends geht's gerade noch. Also gestern ging's. Und ab Donnerstag soll das Wetter ja endgültig Richtung Herbst kippen. Also das war mein Zeitfenster und ich habe es genutzt.
3: Das nenne ich mal vorausschauende Gartenpflege. Respekt,
4: danke.
3: Herr Hadel.
4: Danke, danke. Hat auch ganz gut geklappt. Meine Nachbarn wissen jetzt auch, der Mann hat entweder einen sehr guten Plan oder ein riesiges Problem. Ich glaube eher zweites.

0: Einen schönen Nachmittag. Ihr seid bei NDR2 mit Jessica und Hartland und das ist ja richtig unangenehm. Du postest so ein Foto von dir, wie du am Herd stehst und so tust, als würdest du schön Marmelade kochen. Der Herd selbst ist aber aus. Sieht man auch. Ich meine, kann passieren. Ungünstig wird es dann nur, wenn du genau diese Marmelade, die du kochst, anschließend für viel Geld verkaufen möchtest. Ei, ei, ei. Genauso passiert gerade Herzogin Meghan. Und das Internet macht natürlich das, was das Internet in solchen Situationen am besten kann. Lästern. Ja? Und die Schadenfreude ist riesig.
1: Wobei man ja echt sagen muss, dass das selbst in Hollywood regelmäßig passiert. Nur im größeren Stil dann eben. So Film-Fails habt ihr bestimmt auch schon mal drüber gelesen. Zurück in die Zukunft ist ein Beispiel. Die Gitarre, auf der Marty McFly da auf dem Schulball spielt, die kam erst 3 Jahre später auf den Markt. Okay. Oder bei Game of Thrones steht in Staffel 8 ein Pappbecher auf dem Tisch und natürlich Gandalf, der Klassiker Herr der Ringe, der eine Armbanduhr am Handgelenk trägt.
0: Ja, aber ey, Entschuldigung, die waren damals im Auenland total angesagt, diese Uhr.
1: Natürlich, ja, wirklich. War sie das.

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0: 14.30 Uhr. Hier ist NDR 2 mit dem Verkehrsservice für den ganzen Norden. Stau oder stockend alles ab 3 Kilometern auf der A1 Bremen Richtung Osnabrück. Zwischen Ophusen, Bremen-Mahndorf und Arsten 3 Kilometer stockend. A1 Osnabrück Richtung Bremen. Zwischen dem Dreieck Stur und Bremen-Hemelingen 4 Kilometer stockend vor der Baustelle. Die A2 Berlin Richtung Hannover. Zwischen dem Kreuz Magdeburg und Eisleben immer wieder stockender Verkehr wegen Bauarbeiten. Und nochmal die A2 Hannover Richtung Dortmund. Zwischen Hannover-Bodfeld und Wunstorf-Lute 13 Kilometer stockender Verkehr vor der Baustelle.
1: A23 Hamburg Richtung Heide zwischen Pinneberg-Mitte und Tormesch 6 Kilometer Stop and Go. Wegen Bauarbeiten ist nur eine Spur frei. Die B6 Hannover Richtung Nienburg ist in Neustadt am Rübenberge zwischen Otternhagen und Empede wegen Bergungsarbeiten gesperrt. Dadurch staut es sich. Bitte umfahrt diesen Bereich weiträumig. Fahrzeuge mit Überbreite, zum Beispiel, wenn ihr heute mit dem Mähdrescher unterwegs seid, können den Bereich Neustadt-Otternhagen-Mecklenhorster Straße wegen der dortigen Verengung auf 2,70 Meter nicht befahren.
0: Du bist doch auch wieder mit dem Mähdrescher heute da.
1: Nee, heute mit dem Helikopter.
0: Ah ja.
1: Ausnahmsweise. Ist dienstags, mache ich immer.
0: Ah, stimmt.
1: Ja, gute Fahrt für euch. Kommt gut durch.

0: Der beste Eddie im NDR2 Nachmittag mit Jessica und Hadeland. 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

0: Schönen Nachmittag, ihr seid bei NDR 2. Eigentlich sind die deutschen Geheimdienste ja dafür da, Deutschland zu schützen und Spione anderer Länder im Blick zu behalten. Jetzt ist der ehemalige Chef des Bundesnachrichtendienstes, August Hanning, selbst festgenommen worden wegen Spionageverdachts.
1: Es ist 15 Uhr.
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3: Wir werden Geheimnisverrat nicht dulden, das sagt der Chef des parlamentarischen Geheimdienstkontrollgremiums Henrich Mann. Und die Grünen, die sprechen von ungeheuerlichen Vorwürfen, nachdem der ehemalige Chef des Bundesnachrichtendienstes August Hanning festgenommen wurde, wegen Spionageverdachts. Nach Informationen von NDR, WDR und Süddeutscher Zeitung wirft ihm die Bundesanwaltschaft vor, dass Hanning noch lange streng geheime Informationen aus dem BND bekommen hat, obwohl er da schon längst nicht mehr gearbeitet hat. Holger Schmitz, NDR 2 Baden-Baden.
4: Die Ermittlungsbehörden sind auf Hanning im Zusammenhang mit dem Ermittlungsverfahren gegen die Hamburger Unternehmerin Christina Block aufmerksam geworden, die sich derzeit wegen der Entführung ihrer Kinder in Hamburg vor Gericht verantworten muss. Die Vorwürfe gegen Hanning gehen aber weit über dieses Verfahren hinaus. So soll er sich durch seinen früheren Büroleiter regelmäßig mit internen Informationen aus dem Bundesnachrichtendienst versorgt haben lassen und dem Büroleiter dafür Geld gezahlt haben. Diese Informationen soll Hanning für seine eigene Sicherheitsfirma genutzt und möglicherweise auch an einen fremden Staat weitergegeben haben.
3: Mit Tobias Rausch stellt die AfD zum ersten Mal einen Parlamentspräsidenten in einem deutschen Bundesland. Im Landtag von Sachsen-Anhalt bekam Rausch 48 Ja-Stimmen, 9 mehr als die AfD dort Sitze bei der Wahl im September errungen hat. Zu den Reaktionen aus der Bundespolitik, Frank Eichmann, NDR 2 Berlin.
5: Dies ist ein bedrückender Tag für die Demokratie, für Sachsen-Anhalt und die gesamte Republik, sagte Grünen-Fraktionschefin Hasselmann in einem Pressestatement im Bundestag. Gesichert rechtsextreme Parteien hätten nichts in solchen Funktionen zu suchen. Umso mehr bedauere sie, dass AfD-Politiker Rausch auch Stimmen aus anderen Landtagsfraktionen erhalten habe. In einer ersten schriftlichen Erklärung freute sich die AfD-Spitze über einen historischen Schritt und eine Premiere für ganz Deutschland. Die Brandmauer sei in Magdeburg endgültig gefallen.
3: Der Besuch einer Gedenkstätte, die an die Verbrechen des Nationalsozialismus erinnert, wird für die Schülerinnen und Schüler in Hamburg ab der 5. Klasse verpflichtend. Das Lehrplankonzept dazu haben Bildungssenatorin Beckeres und Kultursenator Broster heute vorgestellt. Ziel sei es, das Wissen über die Geschichte der Orte und die nationalsozialistische Verfolgungs- und Vernichtungspolitik zu vertiefen. Die fehlende Möglichkeit, über Verwandte oder auch Bekannte an Informationen über die NS-Zeit zu kommen, solle aufgefangen werden. Hamburg ist nach Bayern und dem Saarland das dritte Bundesland, das den Besuch einer NS-Gedenkstätte zur Pflicht macht. Im Hamburger Hafen und den anderen deutschen Nordseehäfen sind Streiks abgewendet. Die Gewerkschaft Verdi hat in der laufenden Tarifrunde das letzte Angebot der Arbeitgeber angenommen. Dietrich Lehmann, NDR 2 Hamburg.
6: Noch vor wenigen Wochen standen die Zeichen auf unbefristeten Streik in den deutschen Seehäfen. Nach mehreren Verhandlungsrunden hatte Verdi die Hafenbeschäftigten zur Urabstimmung aufgerufen. Aber die dafür notwendige Schwelle, nämlich 75% Zustimmung, wurde nicht erreicht. Laut Verdi hat sich die Bundestarifkommission

0: Kommission unter Berücksichtigung der Gesamtsituation dazu entschlossen, das letzte Arbeitgeberangebot anzunehmen. Das sieht unter anderem ein Lohnplus von 3,4% vor und ein Plus von 200 Euro beim Urlaubsgeld. Die Laufzeit des Tarifvertrages soll 12 Monate sein.
1: Das NDR2-Wetter. Hochdieter bringt noch etwas Sonne ins südliche Niedersachsen. Der Rest hat es eher grau.
2: Ja, viele Wolken, ab und zu ein bisschen Regen. Aktuell ist es zwar fast überall im Norden trocken, nur in Schleswig-Holstein ein paar Schauer. Im südlichen Niedersachsen bleibt es wirklich trocken und freundlich. Rund um Solling, Harz und Eichsfeld, da zeigt sich länger die Sonne. Das Ganze bei 17 bis 21 Grad im Schnitt. Morgen am Mittwoch, da starten wir teilweise neblig und grau in den Tag. Danach setzt sich dann von Süden her immer häufiger die Sonne durch. Im Norden halten sich die Wolken länger und vormittags sind noch einzelne Schauer möglich. Später wird es dann auch dort trockener. Das wird morgen genauso wie heute temperaturtechnisch 17 bis 22 Grad.
1: Der NDR2-Verkehrsservice für den ganzen Norden, Stau oder stockend ab 3 Kilometern. Die A1 Hamburg Richtung Osnabrück zwischen Bremer Kreuz und Asten 8 Kilometer stockend. A1 Osnabrück Richtung Bremen zwischen dem Dreieck Stur und Bremen-Hemelingen 4 Kilometer stockend vor der Baustelle. Die A2 Berlin Richtung Hannover zwischen dem Kreuz Magdeburg und Eisleben immer wieder stockender Verkehr wegen Bauarbeiten. Die A2 Hannover Richtung Dortmund zwischen Hannover-Bodfeld und Wunstorf-Lute 13 Kilometer stockend vor der Baustelle.
2: A23 Hamburg Richtung Heide zwischen Pinneberg Süd und Tormisch 7 Kilometer Stop and Go, wegen Bauarbeiten nur eine Spur frei. Und die B6 Hannover Richtung Nienburg ist in Neustadt am Rübenberge zwischen Otternhagen und Empede wegen Bergungsarbeiten gesperrt. Dadurch staut es sich. Bitte umfahrt den Bereich weiträumig. Fahrzeuge mit Überbreite, zum Beispiel Mähdrescher, können den Bereich Neustadt Otternhagen-Micklenhorster Straße wegen der dortigen Verengung auf 2,70 Meter Breite nicht befahren. Bitte dran denken, das war's. Gute Fahrt für euch.
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2: Ja, schönen Dienstag wünschen wir euch. Habt ihr euch schon mal aus eurem Auto ausgesperrt?
1: Ja, mir ist das passiert. Ich wollte Schuhe wechseln, habe das auch geschafft, die Schuhe zu wechseln, aber mich dabei in den Kofferraum gesetzt. Mache den zu, klack, Zentralverriegelung schließt ab und der Schlüssel, der war noch im Kofferraum.
2: Ja. Ist so ein Klassiker, ne?
1: Ja. Seitdem bin ich Mitglied im ADAC. Der hat mir nämlich an dem Tag geholfen. Aber ist der ADAC wirklich immer noch so gut wie sein Ruf?
2: Ja, das haben die Kolleginnen und Kollegen von Marktcheck mal getestet. Und über die Ergebnisse sprechen wir gleich hier in 10 Minuten.

0: Der NDR2-Nachmittag ist hier mit Jessica und Hadeland. Und gerade wenn ihr ein etwas älteres Auto habt, dann kennt ihr sicherlich dieses Horrorgeräusch. Ah, es ist nicht schön. Nein, nichts geht mehr. Und was macht man dann?
1: Dann ruft man wie fast 23 Millionen Menschen in Deutschland den ADAC an. Das ist der größte deutsche Mobilitätsclub. Die Kollegen vom Marktcheck, die haben sich den ADAC jetzt aber mal genauer angeguckt und wollten wissen, ob der vor allem ein gutes Image hat oder ob der wirklich gut ist. Juliane aus dem Marktcheck-Team, welche Ergebnisse haben euch denn am meisten überrascht?
2: Also am meisten überrascht hat mich tatsächlich das Ergebnis der Pannenhilfetests. Wir haben mit dem Mobilitätsexperten Andreas Kessler, der wird einigen auch bekannt sein als Auto, Papst, überlegt, welche Fehler bauen wir in klassischen Pkw und in E-Auto ein, um so testen zu können, ob die Pannenhelfer vor Ort die wirklich finden. Und mich hat wirklich überrascht, dass keine der Fehler gefunden wurde von keinem der getesteten Automobilclubs. Also wir haben nicht nur den ADAC getestet, sondern auch den ACE und den AVD. Und keiner dieser Automobilclubs konnte eigentlich die eingebauten Fehler finden.
0: Oha, was würdest du denn jetzt den Menschen raten, die überlegen, beim ADAC zum Beispiel einen Vertrag abzuschließen beziehungsweise den Vertrag zu verlängern?
2: Mein wichtigster Tipp wäre, nicht automatisch abschließen, sondern erstmal Preise und vor allem die Leistung vergleichen. Der ADAC ist nicht immer der günstigste Anbieter. Gerade bei den Mitgliedsbeiträgen lohnt sich der Blick auf die Konkurrenz, zumal der ADAC Anfang 2027 auch teurer werden wird. Wir haben im Film auch mit Menschen gesprochen, die seit Jahrzehnten Mitglied sind und in all den Jahren vielleicht eine einzige Panne hatten. Und trotzdem sagen sie, ich zahle den Beitrag gerne, weil ich einfach das gute Gefühl habe, dass im Notfall auch jemand kommt. Und ich glaube, dass genau dieses Vertrauen auch die große Stärke des ADAC ist.
1: Ja, werden ja auch nicht umsonst die gelben Engel genannt.
0: Stimmt. So, und den ganzen Test findet ihr auch kostenlos in der ARD Mediathek. Marktcheck checkt ADAC. Einfach mal reinschauen, idealerweise natürlich zu Hause und nicht mit Warnblinker auf den Standstreifen auf der A7. Ja.

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0: Es ist 15.30 Uhr. Hier ist NDR2 mit dem Verkehrsservice für den ganzen Norden. Stau oder stockend, alles ab 3 Kilometern jetzt für euch. Die Autobahn 1 Hamburg Richtung Osnabrück zwischen Bremer Kreuz und Arsten 8 Kilometer stockend. A1 Osnabrück Richtung Bremen zwischen dem Dreieck Stur und Bremen-Hemelingen 5 Kilometer stockend vor der Baustelle. Die A2 Berlin Richtung Hannover zwischen dem Kreuz Magdeburg und Alsleben immer wieder stockender Verkehr wegen Bauarbeiten. Die A2 Hannover Richtung Dortmund zwischen Bodfeld und Wunstorf-Lute 13 Kilometer stockend vor der Baustelle.
1: A23 Hamburg Richtung Heide zwischen Halzenbeck-Rellingen und Tornisch 9 Kilometer Stop and Go, da ist wegen Bauarbeit nur eine Spur frei. Und die B6 Hannover Richtung Nienburg ist in Neustadt am Rübenberge zwischen Otternhagen und Empede wegen Bergungsarbeiten gesperrt, dadurch staut es sich, bitte umfahrt den Bereich weiträumig. Fahrzeuge mit Überbreite können den Bereich Neustadt, Otternhagen, Mecklenhorster Straße wegen der dortigen Verengung auf 2,70 Meter nicht befahren. Das bitte bedenken. So ein bisschen Motivation für den Dienstagnachmittag kommt jetzt von Bebe Rexha. Hier ist New Religion. Wir wünschen euch eine gute und sichere Fahrt. Jessica und Adeland hier bei NDR 2.

0: Golden Summer im Golden Oktober. Grandioser Song von Loy und David Puentes. Ihr seid bei NR2 mit Jessica und Hadeland und ja, da könnte man schon mal überlegen zu spielen, oder? Bei 120 Millionen Euro.
1: Oh ja.
0: So viel sind drin im Euro-Jackpot und auch, wenn ihr wie ich nicht spielt, aber du spielst, ne?
1: Ja.
0: Okay. Irgendwie macht es ja doch Spaß zu überlegen, was man so alles für 120 Millionen Euro kaufen könnte.
1: So, pass auf. 120 Konzerte von Ed Sheeran. So viel kostet das nämlich, wenn der bei euch privat mal kurz mit der Gitarre vorbeikommt. Also eine Mille pro Auftritt. Vielleicht gibt es Mengenrabatt.
0: Ja, ganz bestimmt sogar.
1: Er ist ja ein guter. Oder auch zwei Flüge zur Raumstation ISS mit Aufenthalt. Kostet pro Flug so um die 50 Millionen. Da hat man dann sogar noch ein bisschen was übrig.
0: Kannst ja für Klamotten brauchst du, glaube ich, dann, wenn du dahin fährst.
1: Oder wer sportlich mag, in Italien gibt es in der dritten Liga Fußballvereine für 10 Millionen. Da wären dann auch noch ein paar Top-Spieler mit drin. Allerdings nicht von den Bayern, die sind zu teuer.
0: Okay, also wir wünschen euch auf jeden Fall viel Glück, falls ihr heute spielt. Und ja, meldet euch, wenn wir beim Geld ausgeben dann irgendwie in Zukunft helfen sollen. 120 ja. Millionen kriegen wir schon weg. Wir sind da wirklich sehr, sehr lösungsorientiert aufgestellt.

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0: 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Eigentlich sind die deutschen Geheimdienste dafür da, Deutschland zu schützen. Jetzt ist der ehemalige Chef des Bundesnachrichtendienstes, August Hanning, selbst festgenommen worden.
1: Es ist 16 Uhr, genau.
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3: 7 Jahre lang war August Hanning Chef des Bundesnachrichtendienstes. Der BND soll Deutschland ja nach außen schützen, aber Hanning wurde nun selbst festgenommen, denn laut Bundesanwaltschaft besteht gegen ihn der Verdacht des versuchten Landesverrats und des Auskundschaftens von Staatsgeheimnissen. Jasper Ruppert, NDR 2 Berlin.
4: Das schlägt richtig ein wie eine Bombe. So beschreibt es der CDU-Politiker Marc Henrichmann. Er ist Vorsitzender im parlamentarischen Kontrollgremium, das die Nachrichtendienste kontrolliert. Grünen-Sicherheitspolitiker Konstantin von Notz, der ebenfalls Mitglied im parlamentarischen Kontrollgremium ist, spricht von einer eisenharten Affäre. Von Notz fordert Konsequenzen. Man müsse die Lobbytätigkeiten ehemaliger Spitzenbeamter und höchster Geheimnisträger stärker in den Blick nehmen. Diese sind offenkundig auch ein Einfallstor für gegnerische Geheimdienste, so von Notz.
3: Mit Tobias Rau stellt die AfD zum ersten Mal einen Parlamentspräsidenten in einem deutschen Bundesland. Im Landtag von Sachsen-Anhalt bekam Rausch 48 Ja-Stimmen, 9 mehr als die AfD dort Sitze bei der Wahl im September errungen hat. Zu den Reaktionen aus der Bundespolitik, Frank Eichmann, NDR 2 Berlin.
5: Dies ist ein bedrückender Tag für die Demokratie, für Sachsen-Anhalt und die gesamte Republik, sagte Grünen-Fraktionschefin Hasselmann in einem Pressestatement im Bundestag. Gesichert rechtsextreme Parteien hätten nichts in solchen Funktionen zu suchen. Umso mehr bedauere sie, dass AfD-Politiker Rausch auch Stimmen aus anderen Landtagsfraktionen erhalten habe. In einer ersten schriftlichen Erklärung freute sich die AfD-Spitze über einen historischen Schritt und eine Premiere für ganz Deutschland. Die Brandmauer sei in Magdeburg endgültig gefallen.
3: Der Besuch einer Gedenkstätte, die an die Verbrechen des Nationalsozialismus erinnert, wird für Hamburg Schülerinnen und Schüler ab der 5. Klasse verpflichtend. Das Lehrplankonzept dazu wurde heute vorgestellt. Ziel sei es, das Wissen über die Geschichte der Orte und die nationalsozialistische Verfolgungs- und Vernichtungspolitik zu vertiefen. Die fehlende Möglichkeit, über Verwandte oder Bekannte an Infos über die NS-Zeit zu kommen, soll so aufgefangen werden. Hamburg ist nach Bayern und dem Saarland das dritte Bundesland, das den Besuch einer NS-Gedenkstätte zur Pflicht macht. Im Hamburger Hafen und den anderen deutschen Nordseehäfen drohen keine Streiks mehr. Die Gewerkschaft Verdi hatte in der laufenden Tarifrunde das letzte Angebot der Arbeitgeber angenommen. Dietrich Lehmann, NDR 2 Hamburg.
6: Noch vor wenigen Wochen standen die Zeichen auf unbefristeten Streik in den deutschen Seehäfen. Nach mehreren Verhandlungsrunden hatte Verdi die Hafenbeschäftigten zur Urabstimmung aufgerufen. Aber die dafür notwendige Schwelle, nämlich 75% Zustimmung, wurde nicht erreicht. Laut Verdi hat sich die Bundestarifkommission unter Berücksichtigung der Gesamtsituation dazu entschlossen, das letzte Arbeitgeberangebot anzunehmen. Das sieht unter anderem ein Lohnplus von 3,4% vor und ein Plus von 200 Euro beim Urlaubsgeld. Die Laufzeit des Tarifvertrages soll 12 Monate sein.
0: Das NDR2-Wetter. Heute noch mal recht mild, aber ihr könnt schon mal die Übergangsjacke rausholen.
7: Übergangsjacke.
8: Mann, ey, was? Du und deine Übergangsjacke, was ist das für ein Ding?
0: Es ist doch nur die Wahrheit.
8: Ja, gut. Welche Stufe? 1 bis 5 gibt's ja.
0: Naja, das kommt ganz drauf an, wie kalt es wird, aber ich würde schon mal so eine 3 bis 4 rechnen, ehrlicherweise, morgens, ne?
8: Also heute braucht man die auf jeden Fall erstmal noch nicht. Also aktuell auf jeden Fall 17 bis 21 Grad im Norden. In Hahnmünden ist es am wärmsten. Da kann man auch mal im T-Shirt rausgehen. Heute Nachmittag viele Wolken, hier und da ein bisschen Regen. Allerdings aktuell nur in Schleswig-Holstein. Im südlichen Niedersachsen bleibt es wirklich trocken und freundlich. Rund um Solling, Harz und Eichsfeld, da zeigt sich richtig lange die Sonne heute. Wir gucken mal ein bisschen in die Wetterzukunft. Morgen am Mittwoch starten wir teilweise neblig und grau. Danach setzt sich von Süden immer häufiger die Sonne durch. Also die Übergangsjacke braucht ihr morgen, glaube ich, auch nicht. Im Norden halten sich die Wolken ein bisschen länger und am Vormittag gibt es nur noch einzelne Schauer. Aber später bleibt es auch dann im Norden von Norddeutschland trocken. Am freundlichsten wird es Richtung südliches Niedersachsen bei 17 bis 22 Grad maximal.
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0: A2 Verkehrsservice für den ganzen Norden, Stauder stockend ab 3 Kilometern. Jetzt die A1 Hamburg Richtung Osnabrück zwischen Bremer Kreuz und Arsten 8 Kilometer stockend. A1 Osnabrück Richtung Bremen zwischen dem Dreieck Stur und Bremen-Hemelingen 6 Kilometer stockend vor der Baustelle. Die A2 Berlin Richtung Hannover zwischen dem Kreuz Magdeburg und Eisleben immer wieder stockender Verkehr wegen Bauarbeiten. Die A2 Hannover Richtung Dortmund zwischen Bodfeld und Wunstorf-Lute 15 Kilometer stockender Verkehr vor der Baustelle.
1: A7 Hannover Richtung Kassel zwischen dem Dreieck Hannover Süd und Hildesheim-Dristen steht 8 Kilometer stockender Verkehr. A23 Hamburg Richtung Heide zwischen Halsmick-Rellingen und Tornesch 9 Kilometer Stop and Go, wegen Bauarbeiten nur eine Spur frei. A24 Hamburg Richtung Berlin zwischen Rheinbeek und Schwarzenbeek-Rande 3 Kilometer Stau, Bauarbeiten nur eine Spur frei. Und die B6 Hannover Richtung Nienburg ist in Neustadt am Rübenberge zwischen Otternhagen und Empede wegen Bergungsarbeiten gesperrt. Dadurch staut es sich. Bitte umfahrt den Bereich weiträumig. Fahrzeuge mit Überbreite können den Bereich Neustadt, Otternhagen, Mecklenhorster Straße wegen der dortigen Verengung auf 2,70 Meter Breite nicht befahren. Das war's. Gute Fahrt für euch.
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1: Ja, kurz nach 16 Uhr. Kommt gut Richtung Feierabend.
0: Bei uns gibt's gleich nochmal 3 Minuten 30 pure Sommergefühle. Der klingt, der Song, nach einem offenen Jeep und du fährst bei angenehmen 26 Grad und einem lauen Fahrtwind an der Küste von Kalifornien, die Palmen rechts und links. Und im Radio läuft Miley Cyrus mit End of the World.
1: Warst du schon mal in Kalifornien?
0: Nein. Aber genauso stelle ich es mir vor.
1: Okay, hört ihr gleich den Song nach Robbie Williams.

0: Jessica und Hadeland hier, der NR2-Nachmittag am Dienstag. Und wir haben was ganz Neues für euch, denn zweimal in der Woche erweitern wir hier im NR2-Nachmittag ein wenig euer Musikwissen mit Fakten, die ihr höchstwahrscheinlich noch nicht wusstet.
1: Unser Kollege Pascal aus der Musikredaktion sucht sich die Perlen aus der Playlist und erzählt uns was dazu. Heute geht's um die wahrscheinlich berühmteste Grunge-Band der Welt.
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4: Nirvana.
2: Fakt 1.
4: Die Studiokosten für das erste Album Bleach beliefen sich auf $606. Die bezahlte der damalige zweite Gitarrist Jason Everman. Aus Dank wird er auf dem Album als Gitarrist aufgeführt, obwohl er bei den Aufnahmen selbst keinen einzigen Ton spielte.
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4: 1992 stieß ihr schrammeliges zweites Album Nevermind sogar Michael Jacksons Hochglanz-Epos Dangerous von Platz 1 der amerikanischen Albumcharts. Majestätsbeleidigung für den King of Pop.
2: Fakt 3.
4: Der Name ihres größten Hits, Smells Like Teen Spirit, geht auf ein Deodorant namens Teen Spirit zurück. Oder mit anderen Worten, sich mit dem richtigen Riecher eine goldene Nase verdienen.

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0: 16.30 Uhr ist es genau. Hier ist NDR2 mit dem Verkehrsservice für den ganzen Norden. Stau oder stockend ab 3 Kilometern. Jetzt für euch die A1 Hamburg Richtung Osnabrück. Zwischen Bremerkreuz und Asten 8 Kilometer stockend. A1 Osnabrück Richtung Bremen. Zwischen dem Dreieck Stur und Bremen-Hemelingen 6 Kilometer stockend vor der Baustelle. Die A2 Berlin Richtung Hannover. Zwischen dem Kreuz Magdeburg und Eisleben immer wieder stockender Verkehr wegen Bauarbeiten. Die A2 Hannover Richtung Dortmund. Zwischen Hannover-Bodfeld und Wunstorf-Lute 15 Kilometer Stop-and-Go vor der Baustelle. Nochmal A2, Hannover Richtung Berlin. Die ist zwischen Bornstedt und Irxleben wegen Bergungsarbeiten gesperrt. Es staut sich da.
1: So, wir gehen rüber zur A23, Hamburg Richtung Heide. Zwischen Halstenbek-Rellingen und Tornisch 9 Kilometer Stop-and-Go. Wegen Bauarbeiten ist hier nur eine Spur frei. A24, Hamburg Richtung Berlin. Zwischen Rheinbek und Schwarzenbek-Grande 3 Kilometer Stau. Auch hier Bauarbeiten und nur eine Spur frei. Und die B6 haben wir noch, Hannover Richtung Nienburg. Die ist in Neustadt am Rübenberge zwischen Otternhagen und Empede wegen Bergungsarbeiten gesperrt. Dadurch staut es sich. Bitte umfahrt den Bereich weiträumig und dran denken, Fahrzeuge mit Überbreite, zum Beispiel Mähdrescher oder so, können den Bereich Neustadt-Otternhagen-Mecklenhorster Straße wegen der dortigen Verengung auf 2,70 Meter nicht befahren.
0: Das war es. Gute und sichere Fahrt für euch. 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
1: Oh, einen schönen Nachmittag, Jessica und Hadeland hier, der NDR2-Nachmittag. Es ist 19 Minuten vor 5, wenn ich richtig gerechnet habe. Und ja, da haben wir es jetzt quasi bestätigt. Die Bahn ist nicht nur schlecht für die Herzgesundheit, man muss sich auch noch schämen.
2: Zumindest, wenn man den Promis aus unserer Comedy die Kuroase glauben möchte.

0: in der Kuroase.
1: Und wie sind Sie heute da, Herr Sprenzel? Geht es besser mit dem Herzen?
2: Alles gut, aber ich muss jetzt Dinge vermeiden, sagt Dr. Savit.
1: Ernährung? Stress?
2: Ja, auch. Aber vor allem Bahnfahren, sagt sie. Mhm. Weil diese Scham, das macht mich fertig.
3: Wieso schämst du dich denn?
4: Hat dein Deo versagt, oder?
1: Dein Hart.
2: Ich schäme mich für dieses Chaos. Ich wollte gestern noch mit dem Zug von Hamburg an eine Charité in der Hauptstadt für so eine spezielle Herzschallgeschichte.
3: Ja.
2: Und dann wieder mal nischt.
3: Verspätung.
2: Ja.
3: Fehlende Waggons.
2: Töllig.
3: Spontaner Gleiswechsel.
4: Denn sind sie ein Laufender.
2: Oh. Oberleitungsbrand irgendwo in der Wallapampa, denn langsamer Zug voraus.
1: Ja.
2: Stromausfall im Bahnbistro. Und mittendrin neben mir so eine nette Familie aus Frankreich, völlig verstört.
1: Ja, wir selbst haben gelernt, mit derlei Umständen umzugehen, haben uns ein Rüstwerk angeschafft und
2: ich stehe vor dieser Familie und schäme mich für mein Land.
1: Ja.
2: Ihr armen Schweine, wo seid ihr hier denn gelandet?
3: Du kannst doch nun gar nichts dafür.
2: Ja,
1: ja, man hat keine Schuld, aber man hat eine Zuständigkeit.
3: Mhm.
1: Und unser Selbstbild besteht aus Gruppen, in denen wir uns nicht immer wohlfühlen, aber immer dazugehörig. Das nennen wir soziale Identität. Das gilt auch für unser Land.
4: Und das ist eine persönliche Blamage?
1: Das wird dann tatsächlich genau so empfunden.
4: Man ist ja auch Gastgeber, oder Frau Doktor?
1: Man ist auch Gastgeber.
2: Oh.
1: Wenn zu Hause mein Ofen kaputt geht, kann ich auch nichts dafür, aber ich bin zuständig.
4: Ah.
1: Und kann überlegen, ob ich meinen Gästen eine Pizza bestelle.
2: Ich bin ja zwischendurch hin zu den Franzosen, pardon, Reng, ne va plus. But if you go back to the big station hall...
4: Wandelhorn.
2: Ja, le crobac, you know, a croissant, yum yum, und die Lis.
4: Yeah. Oh, you try, you know, ditch,
2: ja.
4: Avec saucisse, don.
2: Ja.
4: Was heißt denn Schlafrock?
3: Negligé.
1: Ja.
2: Jetzt hör doch mal auf.
1: Ja.
2: Ich bemühe mich. Troubleshooting.
1: Das ist doch eine ganz, ganz tolle Initiative von Ihnen, Herr Sprenzel. Sie handeln und wirken Ihrer Scham entgegen.
2: Oh.
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1: Ex-Geheimdienstchef Hanning wurde festgenommen. Warum das ausgerechnet mit dem Blockprozess in Hamburg zu tun hat. Und zum ersten Mal wird ein AfD-Politiker Landtagspräsident in einem Bundesland. Warum er sogar deutlich mehr Stimmen bekommen hat, als seine Partei im Parlament Sitze hat. Einen so großen Skandal gab es wohl seit der Guillaume-Affäre nicht mehr beim deutschen Nachrichtendienst. Wir erinnern uns, die Affäre um den Spion Günther Guillaume hatte ja damals mit zum Rücktritt von Bundeskanzler Willy Brandt geführt. Heute nun wurde der frühere Chef des Bundesnachrichtendienstes August Hanning und auch sein ehemaliger Büroleiter festgenommen. Die Bundesanwaltschaft wirft Hanning unter anderem geheimdienstliche Agententätigkeit, Auskundschaften von Staatsgeheimnissen und versuchten Landesverrat vor. Hanning war bis 2005 BND-Chef und offenbar hat er nach seinem Ausscheiden über Jahre Infos bekommen und die womöglich für seine private Firma genutzt. Aufgeflogen ist das Ganze nun bei Razzien im Zusammenhang mit dem Prozess gegen die Hamburger Steakhouse-Erbin Christina Block. Elke Spanner, NDR 2 Hamburg. Was hat denn jetzt ausgerechnet der Block-Prozess mit Hanning zu tun?
2: August Hanning steht unter Verdacht, in den ganzen Komplex rund um die Entführung der beiden jüngsten Blockkinder beim Vater in Dänemark verstrickt gewesen zu sein. Im Zuge dessen hatten Ermittler vor einem Jahr sein Haus und Geschäftsräume durchsuchen lassen, um Beweismaterial zu finden. Und sie haben offenbar wirklich einiges gefunden, nämlich um die 2000 digitale Dokumente aus dem Bundesnachrichtendienst, die Hanning nicht hätte haben dürfen. Da geht es um streng geheime, sicherheitsrelevante Informationen. Die soll Hanning dem derzeitigen Stand nach angekauft und dann zu Geld gemacht haben. In einem Fall soll er eine Sicherheitsanalyse für einen anderen Staat erstellt haben. Außerdem heißt es, dass er Kontakt zu einem ausländischen Agenten hatte.
1: Okay, da geht es also unter anderem um den Verdacht auf Landesverrat. Und was wird Hanning im Zusammenhang mit der Entführung der Blockkinder vorgeworfen?
2: Es geht zum einen um einen mutmaßlichen Entführungsversuch, ein Jahr bevor die Kinder dann Silvester 23 wirklich beim Vater in Dänemark verschleppt worden waren. Damals sollen mehrere Sicherheitsmitarbeiter Christina Block nach Dänemark begleitet haben, laut der Staatsanwaltschaft, um die Kinder nach Hamburg zurückzuholen. Das soll August Hanning verantwortet haben. Faktisch ist dann allerdings wenig passiert. Die Sicherheitsleute wurden da direkt vor Ort festgenommen. Und dann wird Hanning noch vorgeworfen, dass er zusammen mit einem ehemaligen Beamten des Landeskriminalamtes, dem Ex-Mann von Christina Block, gefaktes kinderpornografisches Material untergeschoben haben soll, um ihn zu diskreditieren. Das soll das Ziel gewesen sein. Hanning selbst bestreitet das alles und beim Versuch, das aufzuklären, gab es dann offenbar diesen Zufallsfund in seinem Haus, der die Geschichte natürlich noch sehr viel brisanter macht.
1: Dankeschön, Elke Spanner, NDR 2 Hamburg. Es ist das erste Mal seit 1945, dass in einem deutschen Parlament ein Politiker einer rechtsextremistischen Partei zum Präsidenten gewählt wurde. Und zwar nicht nur mit den Stimmen seiner eigenen Partei. 4 Wochen ist es ja her, dass die AfD in Sachsen-Anhalt die Landtagswahl mit knapp 44% gewonnen, die absolute Mehrheit damit aber verfehlt hat. Für den AfD-Politiker Tobias Rausch hat es heute nun aber trotzdem locker gereicht bei der Wahl zum Landtagspräsidenten. Er bekam 48 von 82 abgegebenen Stimmen. Und das sind 4 Stimmen mehr als AfD und BSW gemeinsam haben. Ulrich Wittstock, NDR 2 Magdeburg. Ich sag mal, die Stimmen des BSW kamen nicht überraschend. Das Bündnis hatte das ja vorher schon so angekündigt. Aber woher kamen denn jetzt die anderen zusätzlichen Stimmen?
3: Ja, das ist die große Frage hier im Landtag. Lauter betröpfelte Gesichter, die dann sozusagen aus den Fraktionssaalen kamen und keiner wusste, wer es war. Natürlich ist es eine geheime Wahl, das sagt auch niemand was, aber natürlich gibt es Verdächtige und die findet man dann überwiegend in der CDU. Also man geht davon aus, dass in der CDU tatsächlich einige dann eben doch den Tobias Rausch mitgewählt haben. Ob es so ist, wissen wir nicht. Und das zeigt, dass die AfD hier doch eine größere parlamentarische Macht hat, als eigentlich sie von ihren Stimmen her haben sollte.
1: Mhm. Bisher ist der neue Landtagspräsident Tobias Rausch ja vor allem durch eine Affäre um Vetternwirtschaft aufgefallen, weil er diverse Familienmitglieder und Freunde aus seinem Fußballverein beschäftigt haben soll. Was ist denn von ihm als Landtagspräsident zu erwarten?
3: Naja, er ist kein Scharfmacher hier in der Partei, das muss man sagen. Also man kennt ihn jetzt nicht als jemand, der ein Einpeitscher sei. Und er hat heute auch nochmal gesagt, für ihn gilt Fairness, also das heißt dieselben Regeln für alle Parteien, ob groß oder klein, und daran wolle er sich messen lassen. Und da muss man mal schauen, ob es dabei bleibt, denn Hans-Thomas Tilschneider, sein Stellvertreter, ist genau das Gegenteil davon. Also der ist wirklich ein Scharfmacher. Der Landtagspräsident ist ja auch verantwortlich für den Ton hier im Haus. Und

0: Wir hatten in der letzten Legislatur 37 Ordnungsrufe. Davon gingen 32 an die AfD und die 5 anderen teilen sich die übrigen Parteien. Das zeigt also, wie hier die Stimmung war, wenn die AfD an das Rednerpult trat. Und ob das so bleibt, ob da weiter abgemahnt wird oder ob jetzt sozusagen ganz anders hier in diesem Landtag gepöbelt werden kann, das muss ich erst noch zeigen.
1: Nachdem die Wahl von Rausch heute jetzt so glatt durchgegangen ist, ist damit zu rechnen, dass AfD-Spitzenkandidat Siegmund dann auch mit Stimmen von, ich sag mal, BSW plus X zum Ministerpräsidenten gewählt wird?
0: Also, das könnte durchaus sein. Ich sage mal, die Möglichkeiten sind heute deutlich gestiegen, so wie das aussieht. Das BSW will ihn ja eigentlich gar nicht wählen, hat es gesagt. Aber Ulrich Siegmund hat jetzt auch tatsächlich so eine Art Drohung ausgesprochen. Er hat nämlich gesagt, er tritt nur im ersten Wahlgang an. Und wenn das schief geht, dann gibt es halt Neuwahlen. Das heißt, da hat er so einen kleinen Erpressungsversuch gestartet. Und ich könnte mir vorstellen, dass das heute schon spürbar war bei den Entscheidungen, die heute gefallen sind. Und insofern könnte ich mir durchaus vorstellen, dass in 8 Wochen der neue Ministerpräsident Ulrich Siegmund heißt.
1: Der Landtag in Magdeburg hat seit heute einen Landtagspräsidenten von der AfD. Ein Gespräch mit Ulrich Siegmund war das, NDR 2 Magdeburg. Na, mal ehrlich, wann habt ihr euer letztes Buch gelesen? Also so richtig Seite für Seite, Kapitel für Kapitel. So viel Zeit, wie wir mittlerweile am Handy oder auch vor Netflix verbringen, da bleibt natürlich bei vielen weniger Zeit für Bücher. Und das merkt auch die Buchbranche. Aber die Frankfurter Buchmesse, die größte Buchmesse der Welt, die gibt's natürlich nach wie vor. Morgen öffnet sie fürs Fachpublikum, bevor wir Otto-Normalleserinnen und Leser dann ab Freitag hin dürfen. Heute gab es aber schon mal eine Pressekonferenz. Julia Herzka, NDR 2 Frankfurt am Main. Wie hoffnungsvoll ist die Verlagsbranche denn angesichts der Lage noch?
2: Es hapert an manchen Stellen, so hat es der Vorsteher des Börsenvereins des deutschen Buchhandels Sebastian Guggolz auf der Pressekonferenz gesagt. Und ich würde sagen, das ist eher noch vorsichtig ausgedrückt. Die Buchverkäufe gehen weiter zurück. Im letzten Jahr ist der Markt in der jungen Zielgruppe, also die der 10- bis 15-Jährigen, zusammengebrochen. Das kann man gar nicht anders sagen. Knapp ein Drittel weniger Verkäufe im Vergleich zum Vorjahr. Das sind gruselige Zahlen, die die Branche umtreiben. Und dazu kommen noch sehr viele Fragen rund um das Thema KI. Der Büchermarkt werde von KI-Schrott überschwemmt, so hat es Guggolz gesagt, also von Büchern, die von KI geschrieben werden.
3: Von Werken, die auf Basis unserer Inhalte auf Knopfdruck ausgespuckt werden und keinem unserer Qualitätsstandards entsprechen, aber über einschlägige Plattformen massenhaft in den Markt drängen und ihn beschädigen.
2: Das war insgesamt eine Eröffnungspressekonferenz, bei der man wirklich gespürt hat, puh, das sind harte Zeiten für die Branche.
1: Ja, vor allem, wenn der Lesenachwuchs fehlt. Wie geht denn die Buchmesse mit dieser Lesekrise bei jungen Leuten um?
2: Das ist ein zentrales Thema bei der Buchmesse. Sebastian Guggolz hat auf die schlechten Ergebnisse der PISA-Studie hingewiesen. Jedem dritten Jugendlichen im Alter von 15 Jahren fällt es schwer, längere Texte zu verstehen und die Informationen zu bewerten. Und das ist auch die Käufergruppe, die wegbricht. Und Guggolz sieht darin ein Riesenproblem und hat auf der Pressekonferenz auch gefragt,
3: wie soll man sich eine fundierte Meinung bilden, wenn man nicht in der Lage ist, verschiedene Positionen lesen, zu verstehen und zu vergleichen? Wahlprogramme, Koalitionsvereinbarungen, Zeitungsartikel. Wenn nicht mehr sinnentnehmend lesen kann, kann eine KI-Antwort überhaupt nicht mehr überprüfen.
2: Er hat wieder einmal klare und sehr konkrete Forderungen an die Politik gestellt, Medienkompetenz als Pflichtfach zum Beispiel oder ein Leseband einzuführen, der Kindern und Jugendlichen helfen soll, täglich zu lesen. Das wirkte ehrlich gesagt schon fast wie ein Hilferuf, weil ja, wie soll die Branche eine junge Zielgruppe mit dem Produkt Buch erreichen, wenn die damit gar nicht mehr so richtig etwas anfangen kann.
1: Ja, vielleicht nehmt ihr heute Abend mit euren Kindern mal wieder ein Buch zur Hand. Julia Herzka war das. Dankeschön nach Frankfurt.
4: Und danke André Schünke. Das war das NDR 2 Update um 5. Wir schauen aufs NDR 2 Wetter und da bringen die ersten Tiefausläufer die ersten Wolken. Hochdieter zieht ganz langsam ab und ab Donnerstag ist dann Herbst. Aber erstmal gucken wir auf heute.
5: Ich wollte gerade sagen, also du kannst ja auch mal einen Job jetzt hier heute machen. Also das war schon ganz gut. Ja, wir gucken auf das Wetter von heute. Der Feierabend präsentiert sich auf jeden Fall im südlichen Niedersachsen sehr, sehr freundlich. Da ist es trocken und rund um Sollingharz und Eichsfeld, da zeigt sich auch die Feierabendsonne schön. Sonst gibt es auch sonnige Momente, aber auch ein paar Wolken und in Schleswig-Holstein auch ein bisschen Regen. Aktuell haben wir 17 bis 21 Grad. Morgen praktisch das gleiche Wetter. Wir starten zwar neblig und grau, aber es setzt sich von Süden her immer häufiger die Sonne durch morgen. Im Norden halten sich die Wolken morgen ein bisschen hartnäckiger und morgen Vormittag gibt es noch einzelne Schauer. Später bleibt es aber trocken und die Temperaturen identisch zu heute, 17 bis 21 Grad.
4: Der NDR2-Verkehrsservice für den ganzen Norden. Hier kommen Stauder, stockender Verkehr, alles ab 3 Kilometern. Die Autobahn 1 Hamburg Richtung Osnabrück zwischen Bremerkreuz und Arsten, 8 Kilometer stockend. A1 Osnabrück Richtung Bremen zwischen dem Dreieck Stur und Bremen-Hemelingen, 7 Kilometer stockend vor der Baustelle. Die A2 Berlin Richtung Hannover zwischen dem Kreuz Magdeburg und Eisleben, immer wieder stockender Verkehr, der Grund sind Bauarbeiten. A2 Hannover Richtung Dortmund zwischen Hannover-Lahe und Wunstorf-Lute, 20 Kilometer stockender Verkehr, der Grund auch da Bauarbeiten. Die A2 Hannover Richtung Berlin, die ist zwischen Bornstedt und Irxleben wegen Bergungsarbeiten gesperrt, es staut sich da.
5: A23 Hamburg Richtung Heide zwischen Halsbeek-Rellingen und Tornesch, 9 Kilometer Stau, wegen Bauarbeiten nur eine Spur frei, 3/4 Stunde mehr einplanen. A24 Hamburg Richtung Berlin zwischen Rheinbeek und Schwarzenbeek-Grande, 3 Kilometer Stau, Bauarbeiten auch hier, darum auch nur eine Spur frei. Die A29 Wilhelmshaven Richtung Ahlhorner Heide wird zwischen Oldenburg-Ohmstede und dem Kreuz Oldenburg-Ost wegen Bauarbeiten bis Freitag früh jeweils abends zwischen 19 und 5 Uhr morgens gesperrt. Die Umleitung führt euch über die U26. Die A29 Ahlhorner Heide Richtung Oldenburg wird zwischen Wadenburg und Sandkrug wegen Bauarbeiten von 19 Uhr bis 5 Uhr ebenfalls gesperrt. Umleitung führt euch über die U7. So, das war's. Reicht auch. Gute Fahrt für euch in den Feierabend. Wir sind Jessica und Hartland. Hier ist der NDR2 Nachmittag.

0: Ganz genau 17:30 Uhr. Hier ist NDR2 mit dem Verkehrsservice für den ganzen Norden. Stauderstockner Verkehr ab 3 Kilometern jetzt für euch. Die Autobahn 1 Hamburg Richtung Osnabrück zwischen Bremer Kreuz und Arsten 7 Kilometer stockend. A1 Osnabrück Richtung Bremen zwischen dem Dreieck Stur und Bremen-Hemelingen 4 Kilometer stockend vor der Baustelle. Die A2 Berlin Richtung Hannover zwischen dem Kreuz Magdeburg und Allerengersleben immer wieder stockender Verkehr wegen der Baustelle. Die A2 Hannover Richtung Dortmund ist zwischen Langenhagen und dem Dreieck Hannover West wegen Bergungsarbeiten erstmal gesperrt. Es staut sich da. Die A2 Hannover Richtung Berlin zwischen Bornstedt und Irxleben 7 Kilometer Stau. Bergungsarbeiten, die rechte Spur ist gesperrt.
1: A23 Hamburg Richtung Heide zwischen Halsmig-Rellingen und Tormesch 9 Kilometer Stau. Bauarbeiten, eine Spur frei. Verzögerung, eine Dreiviertelstunde. A24 Hamburg Richtung Berlin zwischen Rheinweg und Schwarzenbeck-Grande. 3 Kilometer Stau wegen Bauarbeiten, auch hier nur eine Spur frei. Die A29 Wilhelmshaven Richtung Ahlhorner Heide wird zwischen Oldenburg-Obenstede und dem Kreuz Oldenburg-Ost wegen Bauarbeiten bis Freitag früh jeweils zwischen 19 Uhr abends und 5 Uhr morgens gesperrt. Umleitung führt euch dann über die U26 und die A29 Ahlhorner Heide Richtung Oldenburg wird zwischen Wadenberg und Sandkrug auch wegen Bauarbeiten von 19 bis 5 Uhr gesperrt. Umleitung führt euch über die U7. Das war's. Gute und sichere Fahrt für euch. Kommt gut rein in den Dienstag-Feierabend. Wir begleiten euch noch ein bisschen. Jessica und Hartland hier, der NDR2 Nachmittag.

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1: Jessica und Hadeland hier, der NDR2 Nachmittag am Dienstag für euch. Und mit einem Spätsommer, der sich so ein bisschen verhält wie dieser eine Kumpel immer auf Partys. Man quatscht sich fest und irgendwie will er nicht gehen, auch wenn es vielleicht schon viel zu spät ist.
2: Ja. Sebastian Wacher aus dem NDR2 Wetterteam. Aber jetzt rufen wir dem Spätsommer so langsam Taxi, oder?
3: Ich würde sagen, ja, es wird Zeit. Denn wenn man sich mal die Temperaturen anschaut, jetzt aktuell wieder gemessen, 18 bis 21 Grad im Norden, die sind ehrlicherweise viel zu hoch. Und wenn man das mal vergleicht mit Normalwerten für Anfang Oktober, dann sind die teilweise über 5 Grad höher, als sie eigentlich sein dürften. Also dementsprechend wird es Zeit, dass das Taxi endlich mal abfährt.
2: Ja, aber wir haben ja schon ein Taxi bestellt und das soll dann ja am Donnerstag kommen, oder? Das ist das, was wir gehört haben. Ab wann wird es denn frischer?
3: Es wird in der Nacht zu Donnerstag passieren. Also morgen nochmal wirklich ein ganz netter Tag und dann in der Nacht zu Donnerstag kommt das Tief Felicia und das bringt dann auf der Rückseite dann durchaus kühlere Luftmassen mit und dann sacken die Temperaturen ab. Rund 14 bis 16 Grad, da pendeln wir uns dann auch danach dann die Tage erstmal ein.
1: Und Regen, ich frage für die Gartenfreunde, kommt auch, ne?
3: Genau, kommt auch. Dadurch, dass das mit dem Tief und mit der Front durchaus ein bisschen langsamer vonstatten geht, kann es durchaus auch ein bisschen mehr Regen sein. Das ist auch gut für die Natur. Und dementsprechend kommt da einiges noch von oben auf uns zu, auch bis ins Wochenende rein.
2: Okay. Legst du die Hand ins Feuer, dass das jetzt wirklich der letzte Auftritt des Spätsommers war? Oder kommt da nochmal was?
3: Nee, tue ich nicht, denn da müssen wir immer mal so einen kleinen Blick in Richtung Mittelmeer wagen, denn da sind noch relativ hohe Temperaturen, gerade auch was das Wasser angeht. Wir haben es bei den Unwettern gesehen und wenn da eben die Wetterlage passt, dann kann es durchaus sein, dass diese warme Luft nochmal wieder zu uns nach Norddeutschland kommt und es könnte durchaus sein, dass es nächste Woche, also Mitte, Ende nächster Woche wieder eine entsprechende Wetterlage gibt, die durchaus nochmal sehr milde Luftmassen zu uns führt. Also ich würde den Spätsommer noch nicht für beendet erklären.
2: Alles klar, Sebastian, danke dir. Ja, dann mache ich meinen Grill eben noch nicht sauber. Meine Frau sagt ja, der ist dreckig.
1: Was?
2: Ich nenn's Patina, ne?

0: Plan B, she said. Hier im NDR2-Nachmittag mit Jessica und Hadeland. So, was ist dein Plan B für heute Abend?
1: Mein Plan B ist Einkaufen und Couch.
0: Cool. Ja, du warst ja gestern auch fleißig. Gestern Abend warst du ja noch, habe ich gehört, beim Pilates.
1: Ja.
0: Und hast nicht diesen, wie heißt dieser Stab?
1: Schwingstab.
0: Diesen Schwingstab hast du nicht, den brauchtest du aber dafür hast du einfach einen Regenschirm genommen.
1: Ganz genau, ja.
0: Ja, man muss erfinderisch
1: es
0: sein.
1: Es ist aber trotzdem ein bisschen unangenehm, weil ich dann natürlich immer extra angesprochen werde. Und ja.
0: Aber der Regenschirm ist geschlossen, ne?
1: Ja.
0: Sorry.
1: So, fangst du zum Pilates?
0: Warte kurz. Gar nicht.
1: Ah.
0: Das ist nichts, glaube ich, meins. So. Ich mache lieber auch extrem Couching heute Abend.
1: Ah, cool.
0: Ne?
1: Aber nicht zu doll.
0: Nee, ich will ja keinen Muskelkater bekommen. Also macht euch einen schönen Abend. Gleich geht's weiter mit Nico, glaube ich. Ne?
1: Ja, und dem NDR2 Soundcheck neue Musik.
0: Viel Spaß dabei.

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0: richtig ein wie eine Bombe. So beschreibt es der CDU-Politiker Marc Henrichmann. Er ist Vorsitzender im parlamentarischen Kontrollgremium, das die Nachrichtendienste kontrolliert. Grünen-Sicherheitspolitiker Konstantin von Notz, der ebenfalls Mitglied im parlamentarischen Kontrollgremium ist, spricht von einer eisenharten Affäre. Von Notz fordert Konsequenzen. Man müsse die Lobbytätigkeiten ehemaliger Spitzenbeamter und höchster Geheimnisträger stärker in den Blick nehmen. Diese sind offenkundig auch ein Einfallstor für gegnerische Geheimdienste, so von Notz.
1: Die AfD stellt im Landtag von Sachsen-Anhalt künftig sowohl den Präsidenten als auch einen der Vizepräsidenten. Beide Kandidaten haben jeweils im ersten Durchgang eine Mehrheit erhalten, auch mit Stimmen aus anderen Fraktionen. Thorsten Lange, NDR 2 aktuell.
2: Landtagspräsident in Magdeburg ist jetzt Tobias Rausch. Der AfD-Politiker wurde mit 48 Stimmen gewählt, 9 mehr als die Partei Sitze hat. Das BSW hatte angekündigt, Rausch zu wählen, doch mindestens 4 Abgeordnete aus anderen Fraktionen müssen dies auch getan haben. Anders als in vielen anderen Bundesländern üblich, strebte die AfD auch einen Vizepräsidentenposten an. Hier erhielt der als besonders radikal kritisierte Hans-Thomas Tillschneider 5 Stimmen mehr, als seine Partei Sitze hat.
1: Die Angehörigen der Opfer des Germanwings-Absturzes vor 11 Jahren bekommen kein Schmerzensgeld. Das Landgericht Braunschweig hat eine entsprechende Klage abgewiesen. Angehörige der Opfer hatten dem Luftfahrtbundesamt vorgeworfen, die Flugtauglichkeit des Co-Piloten nicht ausreichend überwacht zu haben. Er hatte die Maschine damals mit Absicht zum Absturz gebracht. Jannik Wichers, NDR 2 Braunschweig. Wie hat das Gericht seine Entscheidung denn erklärt?
3: So wie es sich beim ersten Gerichtstermin vor einigen Wochen bereits in der vorläufigen rechtlichen Einschätzung abzeichnete, sei eine Klage nicht an die Bundesrepublik, namentlich das Luftfahrtbundesamt, zu richten, sondern an die Fluggesellschaft, also die Germanwings. Die Rechtslage ist laut der Richterin dahingehend eindeutig, wenn nämlich Schadenersatz auch an anderer Stelle eingeklagt werden könne, dann sei eine Amtshaftung, und darauf war hier geklagt worden, nicht vorrangig. Ob die Kläger die nächste gerichtliche Instanz anrufen, das ist derzeit unklar. Theoretisch können sie aber vor dem Oberlandesgericht Braunschweig Berufung einlegen.
1: Wer in Hamburg in die Schule geht, der muss in Zukunft mindestens einmal eine Gedenkstätte besuchen, die an die Verbrechen des Nationalsozialismus erinnert, und zwar ab der 5. Klasse. Das Lehrplankonzept haben die zuständigen Senatoren heute vorgestellt. Die verpflichtenden Gedenkstättenbesuche sollen für die Schülerinnen und Schüler kostenlos bleiben. Das Geld dafür kommt aus den Schulbudgets. Hamburg ist damit nach Bayern und dem Saarland das dritte Bundesland, das den Besuch einer NS-Gedenkstätte zur Pflicht macht.
4: Wir gucken einmal aus NDR 2 Wetter. Also bei den meisten ist es heute Abend wirklich so ein goldener Oktoberabend mit viel Sonne. Aber es gibt auch Stellen, da sind einige Wolken unterwegs und auch noch ein paar Schauer. Vor allem so rund um die Küsten ist das so. Dazu kommt später in der Nacht manchmal Nebel. Bei maximal heute Abend noch 15 Grad auf Hiddensee, 17 Grad in Demmin und bis zu 20 Grad in Salzbergen. Morgen dann erstmal noch einige Wolken und auch ein paar Schauer. Das zieht aber immer weiter Richtung Norden raus und von Süden her wird es dann sonniger. Bei Maxi-Werten von, Achtung, 23 Grad. Boah. Hallo auf die Straßen, hier ist der NDR2-Verkehrsservice für den ganzen Norden, alles ab 3 Kilometern. Wir starten auf der A1 Hamburg Richtung Osnabrück, zwischen Bremerkreuz und Arsten 6 Kilometer stockender Verkehr. Die A1 Osnabrück Richtung Bremen, zwischen dem Dreieck Stur und Bremen-Hemelingen 4 Kilometer stockend vor der Baustelle. Die A2 Berlin Richtung Hannover, zwischen dem Kreuz Magdeburg und Allerингersleben 8 Kilometer Stau wegen Bauarbeiten. Auf die 2 Hannover Richtung Dortmund. Zwischen Hannover-Lahe und Hannover-Herrenhausen streckenweise stockender Verkehr auf der gesamten Strecke hier. Die 2 Hannover Richtung Berlin zwischen Bornstedt und Ilxleben. Hier laufen Bergungsarbeiten, deswegen ist die rechte Spur dicht. 5 Kilometer Stau. Auf die A23 Hamburg Richtung Heide zwischen Halstenbek-Rellingen und Tornesch 6 Kilometer Stau. Hier laufen auch Bauarbeiten, deswegen ist nur eine Spur frei. Verzögerung hier eine gute Dreiviertelstunde. Die A29 Wilhelmshaven Richtung Alhorner Heide. Zwischen Oldenburg-Ohmstede und dem Kreuz Oldenburg-Ost ist wegen Bauarbeiten bis Freitag immer zwischen 7 abends und 5 morgens gesperrt. Also in einer knappen Stunde ist da dicht die Umleitung, dann die U26. Und die A29 Alhorner Heide Richtung Oldenburg. Da wird zwischen Wadenburg und Sandkrug auch wegen Bauarbeiten ab 7 heute Abend bis 5 morgen früh gesperrt. Die Umleitung hier, die U7. Frohe Fahrt!
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4: Einen wundervollen Dienstagabend. Ich bin Nico und habe Sachen dabei, die neu sind und die gut sind. Los geht's mit dem neuen Song von Nico Santos. Why Don't You Stay? Ist wirklich schön einer zum Mitsingen und der Text ist auch ziemlich einfach. Zumindest am Anfang.

Ach guck, die neue von Leonie war das. Way Too Late im NDR 2 Soundcheck neue Musik. Und jetzt die neue von Mark Amber. The Proof geht schön nach vorne. Schön einer zum Mitklopfen auf dem Weg nach Hause.

0: von Pastorin Katharina Graller aus Hamburg für die Evangelische Kirche.
1: Ist ja schon bewundernswert, mit wie viel Disziplin und Hingabe viele Menschen ihren Körper trainieren. Zu Hause, im Park, im Fitnessstudio, Muskeln, Ausdauer, Beweglichkeit, alles trainierbar. Alles eine Frage der Übung. Genauso ist es übrigens auch mit der Seele. Der tut Sport auch gut, keine Frage. Aber die Seele braucht auch noch andere Übungen, um gesund zu bleiben. Das wussten frühere Generationen noch ganz genau. Wenn sie unter schlaflosen Nächten, düsteren Gedanken oder dieser nervtötenden inneren Unruhe litten, taten sie etwas für ihre Seele. Und das regelmäßig, jeden Tag. Sie beteten vor jedem Essen, sie übten sich im Singen und Schweigen und Nichtstun. Sie fütterten ihre Seele mit guten Worten aus der Bibel. Sie lernten lebenskluge Texte auswendig und trafen sich mindestens einmal in der Woche, um sich zu erinnern, was die Seele braucht, um sich am Leben zu freuen. Nämlich das Vertrauen in Gott als Quelle allen Lebens. All das ist ziemlich aus der Mode gekommen. Aber bevor man jede schlecht gelaunte Seele für krank hält, lohnt sich auf jeden Fall, diese alten Seelenweisheiten neu zu entdecken und dran zu bleiben. Einmal Fitnessstudio reicht nicht, einmal beten auch nicht. Auch die Seele braucht Training, um gesund zu bleiben.
0: Das war ein Beitrag von Pastorin Katharina Graller aus Hamburg für die Evangelische Kirche.

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Jetzt mit was Neuem von Portugal the Man und Naked. Some Kind of Fight. Das ist richtig schön leichtfüßig, das Ding.

0: halb sieben.
1: Hier ist NDR 2 mit dem Verkehrsservice für den ganzen Norden. Alles ab 3 Kilometern, weil noch einiges los ist. Wir starten auf der A1 Hamburg Richtung Osnabrück. Zwischen Bremerkreuz und Asten 3 Kilometer stockender Verkehr. Die 2 Berlin Richtung Hannover, da ist zwischen Alsleben und Allerengersleben ein Unfall gesperrt, deswegen haben wir Stau hier. Die 2 Hannover Richtung Dortmund, zwischen Hannover Langenhagen und Garbsen 3 Kilometer Stop and Go. Die A2 Hannover Richtung Berlin, zwischen Alsleben und Irksleben 5 Kilometer Stau. A23 Hamburg Richtung Heide, zwischen Halstenbek-Grellingen und Tornesch 5 Kilometer Stau. Hier ist nur eine Spur frei wegen Bauarbeiten. Verzögerung, gute halbe Stunde. Dann die A29 Wilhelmshaven Richtung Ahornhorner Heide. Da wird zwischen Oldenburg-Umstede und dem Kreuz Oldenburg-Ost ab 19 Uhr gesperrt. Bis morgen früh um 5 die Umleitung, die U26. Und die A29 Ahornhorner Heide Richtung Oldenburg zwischen Wadenburg und Sandkrug ist ebenfalls ab 7 heute Abend, also in einer knappen halben Stunde. Bis morgen früh um 5 gesperrt wegen Bauarbeiten. Die Umleitung hier, die U7. Frohe Fahrt, was heute.

Check Dean ist das im NDR 2 Soundcheck Neue Musik. Und jetzt haben wir neue Musik von Miley Cyrus. Let's Get Married. Schön einer zum Entlangschlendern. In der Wohnung eures Vertrauens. Oder auf der Gassi-Runde. Hier ist NDR 2. Jetzt bin ich still. What?

Joseph. Separate. Ganz neu bei NDR 2 im Soundcheck. Neue Musik. Das ist die Sendung, wo es immer die neue Mucke gibt von den eher unbekannteren Künstlerinnen und Künstlern, wie Joseph zum Beispiel. Aber auch die bekannteren Künstler und Künstlerinnen sind mit dabei. Jetzt haben wir ein Double Play, also zwei Songs von U2. Gleich den nagelneuen U2 mit Silencio. Silencio. Und jetzt machen wir erstmal den, den wir schon ein bisschen kennen, seit ein paar Wochen. U2 und Martin Garrix. Aber immer noch nagelneu. Fireflies.

The Doll von U2, Silencio. Klingt aber gar nicht so still. Geht richtig schön nach vorne einer für die E-Gitarren oder für die Luftgitarren. Und jetzt? In the Path of Hurricanes. Heather Nova. Einer zum Zurücklehnen.

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1: Um 19 Uhr mit Pascal Küpper. Die AfD stellt im Landtag von Sachsen-Anhalt künftig sowohl den Präsidenten als auch einen der Vizepräsidenten. Beide Kandidaten erhielten jeweils im ersten Durchgang eine Mehrheit und bekamen auch Stimmen aus anderen Fraktionen. Aus der NDR-Nachrichtenredaktion Thorsten Lange.
2: Landtagspräsident in Magdeburg ist jetzt Tobias Rausch. Der AfD-Politiker wurde mit 48 Stimmen gewählt, 9 mehr als die Partei Sitze hat. Das BSW hatte angekündigt, Rausch zu wählen, doch mindestens 4 Abgeordnete aus anderen Fraktionen müssen dies auch getan haben. Anders als in vielen

0: privaten Affäre. Von Notz fordert Konsequenzen. Man müsse die Lobbytätigkeiten ehemaliger Spitzenbeamter und höchster Geheimnisträger stärker in den Blick nehmen. Diese sind offenkundig auch ein Einfallstor für gegnerische Geheimdienste, so von Notz.
1: In Frankreich haben sich heute hunderttausende Menschen an Schülerprotesten gegen die Bildungspolitik beteiligt. Die Organisatoren sprachen von landesweit 450.000 Teilnehmern, darunter 100.000 allein in Paris. In mehreren Städten kam es erneut zu Ausschreitungen. Die Polizei setzte Tränengas gegen Randalierer ein. Die Schüler kritisieren unter anderem, dass viele Schulgebäude marode sind und es zu wenige Lehrkräfte gibt. Die Proteste dauern schon seit Wochen. Angehörige der Opfer des Germanwings-Absturzes bekommen kein Schmerzensgeld. Das hat das Landgericht Braunschweig entschieden. 30 Hinterbliebene hatten Ansprüche gegen die Bundesrepublik Deutschland angemeldet und jeweils bis zu 110.000 Euro gefordert. Sie werfen den Behörden vor, nicht ausreichend geprüft zu haben, ob der Co-Pilot damals flugtauglich gewesen ist. Spätere Untersuchungen hatten ergeben, dass der Co-Pilot die Germanwings-Maschine im März 2015 absichtlich gegen einen Berg in den Alpen gesteuert hat. Alle 150 Menschen an Bord kamen ums Leben.
2: Es ist 7:02. Das NDR2-Wetter. Heute Abend sind vor allem an den Küsten noch viele Wolken unterwegs. Einzelne Schauer sind auch mit dabei. Ansonsten ist es meistens klar. Und so mit dieser Mischung geht's auch durch die Nacht bei Tiefstwerten von 14 Grad auf Wangerooge, 12 Grad in Emden zum Beispiel und auf bis zu 10 Grad geht's runter in Penkun. Morgen im Laufe des Tages ziehen die Wolken und die Schauer ganz langsam raus, über die Meere hinaus. Und dann kommt von Süden her fast überall mal die Sonne durch. In Südniedersachsen zum Beispiel ist es morgen eigentlich komplett sonnig bei bis zu, Achtung, 23 Grad. Das ist schon fast wieder sommerlich. Mensch. NDR 2 hier mit dem Verkehrsservice für den ganzen Norden. Wir starten auf der A2 Berlin Richtung Hannover. Zwischen Eilsleben und Allerengersleben haben wir den Unfall, deswegen ist da gesperrt und wir haben Stau. A2 Hannover Richtung Berlin, also die Gegenrichtung, zwischen Eilsleben und Ilxleben 5 Kilometer Stau. Auf die A23 Hamburg Richtung Heide, zwischen Halstenbek-Rellingen und Tornisch 5 Kilometer Stau. Hier ist nur eine Spur frei wegen Bauarbeiten. Verzögerung halbe Stunde. Auf die A29 Wilhelmshaven Richtung Alhorner Heide, zwischen Oldenburg-Umstede und dem Kreuz Oldenburg-Ost ist wegen Bauarbeiten bis morgen früh bis 5 jetzt gesperrt. Und das wird auch die nächsten Nächte so sein. Immer so zwischen 19 Uhr und 5 Uhr ist da dicht. Die Umleitung die U26. Die A29, die Gegenrichtung Alhorner Heide Richtung Oldenburg. Zwischen Wadenburg und Sandkrug ist wegen Bauarbeiten bis 5 gesperrt. Die Umleitung hier die U7 und die A226. Bad Schwartau Richtung Travemünde ist zwischen dem Dreieck Bad Schwartau und Lübeck-Siems wegen einer Ölspur auf der Straße gesperrt. Das war's. Wo es rollt, frohe Fahrt.
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2: Am Dienstagabend mit Nico und mit Boy Loco. Closer. Es ist so richtig schön einer zum Reinlegen. Wie in so eine schöne, warme Badewanne. Mit Rosenduft.
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Tiffany Harris im Soundcheck Neue Musik bei NDR 2 an eurem Dienstagabend. Und jetzt kommen die Hosen. Was ist mit uns los? Neuer Song und der ist ja dann doch ziemlich nachdenklich. Mal wieder was Ruhigeres und was zum dann doch ganz genau zuhören. Die Toten Hosen. Was ist mit uns los? Schönen Dienstag euch.

gewesen bei NDR 2. Wir bleiben rockig. Placebo jetzt am Start. Ja, auch die sind wieder mit dabei. Im Soundcheck Neue Musik. Mit Helen Keller. Das Ding hatten sie schon mal am Start und schieben sie jetzt nochmal auf die Rampe. Hat einen anderen Namen. Damals H.K. H.K. H.K. H.K. Und jetzt ist eben Helen Keller. Yeah.

Oh, wir sind spät dran. Kurz nach halb acht der NDR2-Verkehrsservice für den ganzen Norden mit der A2 Hannover Richtung Berlin zwischen Alsleben und Irxleben. Immer noch 5 Kilometer Stau. Dann schauen wir auf die A23 Hamburg Richtung Heide zwischen Halstenbek-Rellingen und Tornisch 5 Kilometer Stau. Hier ist nur eine Spur frei wegen Bauarbeiten. Die Verzögerung hier eine knappe halbe Stunde. A29 Wilhelmshaven Richtung Anhorner Heide zwischen Oldenburg-Umstede und dem Kreuz Oldenburg-Ost ist bis morgen früh um 5 gesperrt. Wegen Bauarbeiten die Umleitung hier die U26. A29 Anhorner Heide Richtung Oldenburg. Zwischen Wadenburg und Sandkrug ist ebenfalls bis 5 Uhr morgen früh gesperrt wegen Bauarbeiten. Die Umleitung hier, die U7. Und die A226 Bad Schwartau Richtung Travemünde. Da haben wir zwischen dem Dreieck Bad Schwartau und Lübeck-Siems die Ölspur und deswegen ist die Fahrbahn hier komplett gesperrt. Wo es rollt, frohe Fahrt für euch.

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Und jetzt ein alter Bekannter, Teddy Swims. Wir setzen uns ans Klavier, machen ein bisschen Fingerübungen. Ein bisschen Luftklavier am Dienstagabend. Und hören uns die schöne Stimme von Teddy Swims an. Perfect Man.

Ist das eine geile Ballade oder ist das eine geile Ballade von Teddy Swims? Ganz neu. Perfect Man im Soundtrack Neue Musik. Und jetzt, ja, was Sphärisches. So ein bisschen, na, wie wenn später der Nebel kommt in der Nacht. Gibt's ja bei vielen Nebel im Norden bei uns. Und wenn der Nebel so langsam durch die Gegend wabert. Genauso klingt der Song. New Constellations. Hot-Blooded.

Schönen Dienstagabend, hier ist NDR 2, jetzt mit einer alten Bekannten, nämlich sie hier. Snap, Rosalyn. Einer dieser Songs, die am ESC angetreten sind, gar nicht gewonnen haben, aber trotzdem ein Riesenerfolg waren. Leider, ist ja oft so, konnte sie da noch nicht so richtig dran anknüpfen, an diesen Erfolg, Snap, an diesen Welthit. Jetzt kommt Rosalyn mit Music I Love um die Ecke und versucht es halt ein, glaube ich, drittes, viertes, eher fünftes Mal mit einem Song an Snap anzuknüpfen. Ich finde ihn ganz gut, aber andere sagen auch, gegen Snap, naja. Ihr könnt ja gerne mal eure Meinung da lassen über die ARD Sounds App. Da einfach in die NDR 2 Welt klicken, NDR 2 angeben und dann da einfach uns schreiben. Was sagt ihr? Kann der mithalten mit Snap oder eher nicht? Hier ist Music I Love, ganz neu. 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
1: Danger Dan. Ganz still bei NDR 2. Jede Grenze, jedes Gesetz, jeder Gott. Und wir bleiben bei Danger Dan. Und es bleibt still. Warum es nicht geklappt hat.
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1: Um 20 Uhr mit Pascal Küpper. Die AfD stellt im Landtag von Sachsen-Anhalt künftig sowohl den Präsidenten als auch einen der Vizepräsidenten. Beide Kandidaten erhielten jeweils im ersten Durchgang eine Mehrheit und bekamen auch Stimmen aus anderen Fraktionen. Aus der NDR-Nachrichtenredaktion Thorsten Lange.
2: Landtagspräsident in Magdeburg ist jetzt Tobias Rausch. Der AfD-Politiker wurde mit 48 Stimmen gewählt, 9 mehr als die Partei Sitze hat. Das BSW hatte angekündigt, Rausch zu wählen, doch mindestens 4 Abgeordnete aus anderen Fraktionen müssen dies auch getan haben. Anders als in vielen anderen Bundesländern üblich, strebte die AfD auch einen Vizepräsidentenposten an. Hier erhielt der als besonders radikal kritisierte Hans-Thomas Tillschneider 5 Stimmen mehr, als seine Partei Sitze hat.
1: Die Festnahme des ehemaligen BND-Chefs Hanning hat in Berlin Besorgnis ausgelöst. Die Bundesanwaltschaft ermittelt gegen Hanning wegen Spionage und versuchten Landesverrats. Aus der NDR-Nachrichtenredaktion Christoph Johansen.
3: Die CDU sieht in der Festnahme den Beweis dafür, dass der Rechtsstaat handlungsfähig ist. Der Staat sende das Signal, dass die Arbeit mit geheimen Informationen kein Bagatelldelikt sei. Die Grünen fordern, die Tätigkeiten ehemaliger Spitzenbeamter und höchster Geheimnisträger stärker in den Blick zu nehmen. Und die Linke sieht in dem Fall einen Beleg dafür,

0: schon seit Wochen. Arbeitnehmer können im Fall einer Trennung vom Partner nicht von einer vereinbarten Elternzeit abrücken. Das hat das Bundesarbeitsgericht entschieden und erklärt, zieht ein Elternteil nach dem Bruch der Beziehung zu Hause aus, hat das keinen Einfluss auf den Beginn einer beantragten Elternzeit. Der Kläger hatte dagegen argumentiert, mit der Trennung sei die Voraussetzung für die Elternzeit entfallen. Der Arbeitgeber hatte es abgelehnt, den Mann weiter zu beschäftigen, da bereits eine befristete Vertretung eingestellt worden war. Zu Recht urteilten die obersten Arbeitsrichter.
1: Es ist 7:58. Hallöchen. Das NDR2-Wetter. Es geht in eine durchwachsene Nacht. Bei den meisten ist es klar und dann kommt auch Nebel mit dazu. Aber bei vielen, vor allem so an der Küste, sind noch einige Schauer unterwegs und auch viele Wolken. Wobei, die sehen wir ja nachts nicht. Morgen früh sind die aber auch erstmal da, vor allem im äußersten Norden. Dann schrubben die sich langsam raus, beziehungsweise die Sonne schrubbt die raus. So im Laufe des Mittags und frühen Nachmittags sind es dann fast überall sonnig und bis zu 17 Grad in Niebüll, bis zu 21 Grad in Seevetal und bis zu 23 in Helmstedt. Hallo auf die Straßen, hier ist der NDR2 Verkehrsservice für den ganzen Norden mit der A2. Berlin Richtung Hannover zwischen Irxleben und Allerengersleben 6 Kilometer stockender Verkehr. Dann die 29 Wilhelmshaven Richtung Alhorner Heide. Hier ist zwischen Oldenburg-Umstede und dem Kreuz Oldenburg-Ost nur bis 5 morgen früh gesperrt wegen Bauarbeiten. Die Umleitung, die U26. A29, Alhorner Heide Richtung Oldenburg. Hier ist zwischen Wadenburg und Sandkrug wegen Bauarbeiten bis morgen früh um 5 auch gesperrt. Und die Umleitung hier, die U7. Und dann haben wir noch die A226 mit im Gepäck, Bad Schwartau Richtung Travemünde. Da ist zwischen dem Dreieck Bad Schwartau und Lübeck-Siems wegen einer Ölspur gesperrt. Das war's, Vorfahrt.
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1: An eurem Dienstagabend mit Nico und mit Kamrat. Love Sober. Macht schön gute Laune auf den Dienstagabend. Es hilft ja nichts.

Ach, guck, die neue von Ray Garvey. Rivers. Ein Soundtrack, neue Musik und jetzt machen wir einfach so ein bisschen Sommerverlängerung mit Jungle. Someday, somewhere. Ganz leichtfüßig, als würden wir barfuß bei 30 Grad über so frisches Gras gehen. Ah, so klingt der.

Das habe ich gesagt, ist doch ein bisschen Sommerverlängerung, oder? Jungle. Jungle mit Someday Somewhere bei NDR2. Und jetzt gucken wir mal, was da in Österreich gerade abgeht. In Österreich haben wir vor allem die Jungs wieder am Start. Wanda sind zurück mit Salbei. Und direkt hinten drauf knallen wir noch Janka, auch eine Band aus Österreich. Danke für die Einladung. Jetzt haben wir erstmal so ein bisschen Lagerfeuerstimmung. Hier sind die Wandas.

0: Na, herzlich willkommen in der Österreich-Ecke an der Mods, wie es sein soll bei NDR 2. Jetzt gehen wir ein bisschen aufs Pferd.
1: Sitzt uns den Körper, oder? Waylon Wyatt und Carter Faith. I'm sorry, but I love you.
0: Bei NDR 2.

euch das zu heftig? Fat Dog, call it what you want. Ja, gut. Dann haben wir gleich das Gegenprogramm. Taylor Swift. Patient Zero. Patient Zero. Direkt nach dem Verkehrsservice. Für den ganzen Norden bei NDR 2 mit der A2 Berlin Richtung Hannover zwischen Ilxleben und Allerengersleben 6 Kilometer stockender Verkehr. Die A29, einmal Wilhelmshaven Richtung Ahrnhorner Heide, da ist zwischen Oldenburg-Umstede und dem Kreuz Oldenburg-Ost bis 5 Uhr morgen früh gesperrt wegen Bauarbeiten. Die Umleitung hier, die U26 und die A29 zum zweiten Ahrnhorner Heide Richtung Oldenburg zwischen Wadenburg und Sandkrug ist auch bis 5 Uhr wegen Bauarbeiten gesperrt. Die Umleitung geht hier über die U7. Oh, jetzt haben wir einen Falschfahrer ganz frisch reinbekommen in Hamburg auf der B433 Zeppelinstraße. Zwischen Kronstieg und Alsterkrug-Chaussee. Kommt euch ein Falschfahrer entgegen. Bitte äußerst rechts fahren, nicht überholen. Gilt für beide Richtungen in Hamburg auf der B433 Zeppelinstraße zwischen Kronstieg und Alsterkrug-Chaussee. Da ist ein Falschfahrer unterwegs. Bitte äußerst rechts fahren, nicht überholen. Das gilt für beide Richtungen und wir melden es, sobald die Gefahr vorbei ist. Jetzt haben wir noch die A226 Bad Schwartau Richtung Travemünde zwischen dem Dreieck Bad Schwartau und Lübeck-Siems. Da laufen jetzt immerhin die Reinigungsarbeiten, aber ist immer noch gesperrt. Da war eine Ölspur unterwegs. Also die lag da rum, ganz voll. Hier ist NDR 2, der Soundcheck Neue Musik mit Nico und mit meiner guten Freundin Taylor. Naja. Bekannte wäre schon mal nicht schlecht. Hier ist Taylor Swift.

Bitte was? Provinzmacher ins englische Musik? Nein. Also, das war ehrlicherweise mein erster Gedanke, als ich Cry Baby Cry gesehen habe, also als Songtitel, der kommt jetzt, der Song, hier bei NDR 2. Provinz, ne, kennen wir alle, haben eigentlich immer wunderbare deutsche Texte gemacht die letzten Jahre. Übrigens, ne, wer Provinz mal live sehen wollen würde, nächstes Jahr kommen sie auch in den Norden zu uns und Vorverkaufsstart ist diese Woche. Also da auf jeden Fall mal irgendwie ein Auge drauf haben, damit die Tickets am Ende nicht wieder so teuer sind. Aber jetzt Cry Baby Cry ist kein englischer Song, Gott sei Dank. Provinz, wie wir es kennen,

20 Uhr gleich 40 Minuten, NDR2 mit dem Verkehrsservice aktuell. Die Entfernung für Hamburg, für die B433, Zeppelinstraße. Hier ist kein Falschfahrer mehr unterwegs zwischen Grundstieg und Alster Krugschlüssel. Ihr habt wieder freie Fahrt und hoffentlich gute Fahrt.

So, wir treten mal so einen kleinen Schritt zur Seite, dann einen großen Schritt zur Seite, weil gleich kommt Markus, ein großer Mann, ein großer Radiomann. NDR 2 poppt die Abendschau mit Markus Barsch. Das war der NDR 2 Soundcheck. Neue Musik mit Nico. Ich bin dann mal weg. Und lasst euch gleich noch die No Angels da. Neuer Song, Perfect Kind of Us und auf 40 Sugar Babes. Und...

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1: 21 Uhr mit Pascal Küpper. Die AfD stellt im Landtag von Sachsen-Anhalt künftig sowohl den Präsidenten als auch einen der Vizepräsidenten. Beide Kandidaten erhielten jeweils im ersten Durchgang eine Mehrheit und bekamen auch Stimmen aus anderen Fraktionen. Aus der NDR-Nachrichtenredaktion Thorsten Lange.
2: Landtagspräsident in Magdeburg ist jetzt Tobias Rausch. Der AfD-Politiker wurde mit 48 Stimmen gewählt, 9 mehr als die Partei Sitze hat. Das BSW hatte angekündigt, Rausch zu wählen, doch mindestens 4 Abgeordnete aus anderen Fraktionen müssen dies auch getan haben. Anders als in vielen anderen Bundesländern üblich, strebte die AfD auch einen Vizepräsidentenposten an. Hier erhielt der als besonders radikal kritisierte Hans-Thomas Tillschneider 5 Stimmen mehr, als seine Partei Sitze hat.
1: Die Festnahme des ehemaligen BND-Chefs Hanning hat in Berlin Besorgnis ausgelöst. Die Bundesanwaltschaft ermittelt gegen Hanning wegen Spionage und versuchten Landesverrats. Sicherheitspolitiker von Regierung und Opposition forderten, den Fall umfassend aufzuklären. Für die CDU zeigt die Festnahme, dass der Rechtsstaat handlungsfähig ist. Die Grünen fordern, die Tätigkeiten ehemaliger Spitzenbeamter und höchster Geheimnisträger stärker in den Blick zu nehmen. Und die Linke sieht in dem Fall einen Beleg dafür, dass die Geheimdienste selbst ein Sicherheitsrisiko seien. Die 78. Frankfurter Buchmesse ist am Abend feierlich eröffnet worden. Bei dem Festakt im Kongresscenter kamen Vertreter der internationalen Buchbranche aus Kultur und Politik zusammen. Aus Frankfurt am Main, Antje Bonhage.
3: Kulturstaatsminister Wolfram Weimer nahm die künstliche Intelligenz in den Fokus und forderte von der EU einen stärkeren Schutz des Urheberrechts. Zudem kündigte er an, künftig jährlich ein literarisches Wort des Jahres küren zu lassen. Vereinzelte Reaktionen des Unmuts wie Buhrufe und Pfiffe gab es beim Auftritt des Kulturministers von Ehrengast Tschechien, Otto Klempic. Er gehört der rechtspopulistischen Regierungspartei an. Teile der tschechischen Kulturszene kritisieren die Kulturpolitik der Regierung. Die Frankfurter Buchmesse

0: 21.03 Uhr.
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2: A2, Berlin Richtung Hannover. Zwischen Irxleben und Eilsleben 6 Kilometer stockender Verkehr. Die A29 Wilhelmshaven Richtung Ahlhorner Heide ist zwischen Oldenburg-Homstede und Kreuz Oldenburg-Ost wegen Bauarbeiten bis Freitag früh jeweils zwischen 19 Uhr und 5 Uhr gesperrt. Die Umleitung führt über die U26. Die A29 Ahlhorner Heide Richtung Oldenburg ist zwischen Wadenburg und Sandkrug wegen Bauarbeiten bis 5 Uhr gesperrt. Die Umleitung führt über die U7. Die A226 Bad Schwartau Richtung Travemünde ist zwischen Dreieck Bad Schwartau und Lübeck-Siems wegen Reinigungsarbeiten gesperrt.
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3: Mit Markus Barsch, hallo. Wir halten euch natürlich übrigens auch heute wieder über die Nations League auf dem Laufenden. Oh, guck mal, in dieser Sekunde wollte ich sagen, ist noch nichts passiert. 0-0-0-0-0-0-0-0-0. Aber nein, Kroatien hat soeben das Führungstor erzielt. In der 17. Minute Perisic 1-0 gegen Spanien. Und England-Tschechien 0-0. Alle anderen Spieler auch noch 0-0. Machen wir gleich ein Quiz. Das ist eine Top-Idee.
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Dienst. Hallo Deutschland, hier ist Pop. Eure Abendshow am Dienstag. 10 nach 9 ist es. Die gemeinsame Abendshow von Bremen 4, HR3, MDR Jump, MDR 2, RBB 888, SR1 und... Habe ich MDR Jump vergessen? Nee, egal. Auf gar keinen Fall vergessen wir MDR Jump. Hi. Produziert mit Liebe Herzblut-Hingabe auch für WDR 2. Habe ich glaube ich auch vergessen gerade. Von SWR 3. Ich muss es mal wieder aufschreiben. Eigentlich könnten wir es mal auswendig, aber... Kommt darauf an, wie das Hirn so drauf ist am Tag. Da hilft nur eins, ein spontanes Schnellstquiz. Ich habe gerade geguckt im Allwissenden Abendshow-Kalender. Guck mal, der allererste Eintrag im Allwissenden Abendshow-Kalender Politik und Weltgeschehen ist 539 vor Christus. Die Einnahme Babylons durch das Heer des achämenidischen Königs Kyros II. Und die Gefangennahme Königs Nabonid beenden sowohl das Neubabylonische Reich als auch die politische Selbstständigkeit Babyloniens. Mythos Babylon. Leute, die erste Weltstadt auf diesem Planeten, eine Metropole. In ihrer Blüte lebten in Babylon, das ist so auf dem Gebiet des heutigen Irak, am Fluss Euphrat gewesen, ne, so 80 Kilometer von Bagdad entfernt. Vor 3000 Jahren, da lebten unvorstellbare 200.000 Menschen. Babylon war zeitweise die größte Stadt der Welt. Eine absolute Sensation. Da gab's alles. Tadam. So diente Babylon, hier steht's, in der westlichen Kulturgeschichte als Sinnbild. Sinnbild von Neid, Hochmut, Sünde, Niedergang, alles. Sündenbabel. Wir machen das spontane Babylon-Schnellstquiz. Machen wir. Das spontane Babylon. Ihr müsst auf gar keinen Fall schon mal in Babylon gewesen sein. Ihr müsst nicht wissen, wie man Babylon schreibt. Es ist ein Y in der Mitte. Ist ganz egal. Es geht bei uns nur um den Spaß. 07221 2011. Sofort anrufen für ein spontanes Schnellsquiz und ein entsprechendes Goodie zum Gewinn. Das spontane, weil es spannend ist, spannende Geschichte. Ich habe mich null für Geschichte interessiert an der Schule, bis ich angefangen habe, Wikipedia-Einträge zu lesen heutzutage. Die sind teilweise so spannend. Babylon war eine Sensation. Wir machen das spontane Babylon Schnellsquiz. Sofort anrufen. 07221 2011.

0: das denn hier?
1: Eilmeldung aus dem Verkehrszentrum. Achtung, Falschfahrer auf der B3 Marburg-Gießen zwischen Frohnhausen-Bellenhausen und Lolla-Nordstaufenberg. Da kommt ein Falschfahrer entgegen, ganz rechts, nicht überholen. Auf der B3 Marburg-Gießen zwischen Frohnhausen-Bellenhausen und Lolla-Nordstaufenberg. Falschfahrer unterwegs, Vorsicht in beiden Richtungen.

0: 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Der tongewordene Niedergang Babylons. Das war genauso. Irgendwann ist es einfach kaputt gegangen, der Moloch. Hallo, hier ist Pop, eure Abendshow. Heute genau vor vielen, vielen Jahren, 539 vor Christus, ist Babylon durch das Heer des achämenidischen Königs Kyros II. Und die Gefangennahme Königs Nabonids beendet worden. Die Vorrangherrschaft von Babylon ist kaputt gegangen und das neubabylonische Reich ging unter. Und die politische Selbstständigkeit Babylons war auch dahin. All das haben wir gerade schon gehört im Allwissenden Abendschau-Kalender. Und weil Babylon eine spannende Kiste ist, spielen wir das spontane Babylon-Schnellquiz mit Anna. Hallo Anna! Anna!
1: Hallo!
0: Da bist du,
1: mit
0: ja.
1: C.
0: Ja, du, grüß dich, Anna mit A, mit zwei A und zwei N. A-N-N-A. Warst du schon mal in Babylon?
2: Nein.
1: Nee.
0: Ich war auch noch niemals in diesem Teil der Welt. Ich war noch nicht im Irak oder im Iran oder so. Da war ich noch nicht. Man wird sehen, ob ich da noch jemals mal hinkomme. Mal gucken. Nicht ganz ungefährlich, fürchte ich, im Moment dort. Nun, wir haben, guck mal, ich habe eben erzählt, Anna, wir fangen jetzt an mit ein paar Fragen. Ist ein bisschen kompliziert, aber es macht trotzdem Spaß. Man lernt vielleicht im besten Fall was. Wow, wir haben eben gehört, Babylon, Sinnbild von Neid, Hochmut, Niedergang. Hier zum Thema Hochmut, da gibt es eine Geschichte aus Babylon. Die hochmütigen Babylonier, die haben eines Tages angefangen, die wollten Gott da oben gleichkommen. Also begannen sie, A, den längsten Fahnenmast der Welt zu errichten, an dem sie dann hochklettern wollten und sich diesen Gott da oben mal angucken können. Oder B, sie begannen aus Millionen von Ziegeln einen gigantischen Turm zu errichten.
1: Ich denke B.
0: Das ist der Turmbau zu Babylon, der Turmbau zu Babel, genau. Obwohl, es war eher eine Pyramide. Richtig, 2000 Punkte für dich, Anna. Den Turmbau sah natürlich Gott von da oben, der fand das nicht so gut und so geht die Geschichte. Und er sorgte dafür, dass die damit aufhören, die Babylonier, diesen riesigen Turm zu bauen. Aber er war nett, er hat das unblutig gemacht, Gott. Er hätte ja auch einfach ein paar vernichtende Blitze runterpfeffern können. Nee, A, Gott ließ also plötzlich auf dieser Baustelle mehrere tausend Ocelots los, das sind so Wildkatzen, die den Arbeitern ständig zwischen den Beinen rumgewuselt sind, dass sie nicht mehr arbeiten konnten. Oder B, er verpasste den Tausenden von Arbeitern, die da an diesem Turm bauen, ganz viele verschiedene Sprachen, sodass die sich nicht mehr verständigen konnten und der Turmbau zum Erliegen kam.
1: B.
0: B ist richtig. Die babylonische Sprachverwirrung. So ein Ausdruck, den wir heute noch gelegentlich benutzen. Du bist auf der Gewinnerspur, Anna aus Offenburg. Du, guck mal hier, was ist das denn noch? Immer sieht man irgendeine tolle Zeile in diesem Riesenkalendereintrag, der ist super lang. Und da kann man direkt was draus machen. Babylon erstarkte, sehe ich gerade, und zwar 1126 bis 1104 vor Christus unter König Nebukadnezar. Ach was, Nebukadnezar. Wessen Schiff, in welchem sehr berühmten Kinofilm, beziehungsweise gleich in mehreren, heißt denn bitte Nebukadnezar? A. Ist es das Schiff von Jack Sparrow in Fluch der Karibik oder eventuell das Schiff von Morpheus in Matrix?
1: In Matrix, glaube ich, B.
0: Schlau, Biana, du hast gewonnen, du bist die Beste. Das ist das Morpheus, das Schiff von Morpheus in Matrix, die Nebukadnezar. Ich dachte immer, habe ich damals nicht nachgeguckt, wo ist denn das für ein Name? Jetzt wissen wir das auch, aus Babylon, König Nebukadnezar. Anna, bleib dran, du hast gewonnen. Hurra!
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erzählen, die hat eine Knarre. Das war ein guter Song von Aerosmith. Und ist es noch. Hallo, ist Pop eure Abendshow? Jetzt was Schönes? Hat jemand einen Gospelchor da, ja? Und ein paar Trompeten, ja? Sehr gut. Alle anderen klatschen jetzt einfach im Takt zum aktuellen Song von Bushel G. Bushel G aus Südafrika und Jake Isaac aus London. Fängt so locker an, geht aber gleich noch gut ab. I Would Lose It All für euch jetzt in der Abendshow. 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

0: es 9:30.
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2: Heute Nacht ist es in Deutschland vielerorts klar oder leicht bewölkt und stellenweise entwickelt sich Nebel. Wolkiger ist es im Nordwesten und Norden, mitunter auch im Süden und Südosten. Morgen ist es nach Auflösung von Nebelfeldern oft sonnig oder locker bewölkt. Zunächst sind zu den Küsten hin noch einzelne Schauer unterwegs. Am Abend kommt im Westen Regen auf. Die Höchstwerte liegen bei 17 bis 27 Grad.
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3: Die A2 Berlin Richtung Hannover ist zwischen Irxleben und Bornstedt nach einem Unfall gesperrt. Dadurch staut es sich. Die A29 Wilhelmshaven Richtung Ahlhorner Heide ist zwischen Oldenburg-Homstede und Kreuz Oldenburg-Ost wegen Bauarbeiten bis Freitag früh jeweils zwischen 19 Uhr und 5 Uhr gesperrt. Die Umleitung führt über die U26. Die A29 Ahlhorner Heide Richtung Oldenburg ist zwischen Wadenburg und Sandkrug wegen Bauarbeiten bis 5 Uhr gesperrt. Die Umleitung führt über die U7. Die A226 Bad Schwartau Richtung Travemünde ist zwischen Dreieck Bad Schwartau und Lübeck-Siems wegen Reinigungsarbeiten gesperrt.
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0: Und hier ist Pop, eure Abendshow mit Markus Barsch.

Guck mal, das Vorspiel von Goo Goo Dolls Iris ist 12 Sekunden lang. Da kriegt die Halbzeitstände drauf, 4 Stück. In der Nations League Kroatien-Spanien 1-0 zur Pause. England-Tschechien 2-0. Das reicht ja ewig. Schottland-Slowenien 1-0. Und Schweiz-Nordmazedonien zur Pause auch 1-0.

Emily, Sunday, bitte nicht so laut. Shine in eurer Abendshow. 10:05. Man fragt sich, wie sehr kann man eigentlich seinen Bruder lieb haben wie Scott Quinn? Scott Quinn, so ein guter Typ, der kommt aus Yorkshire. Yorkshire, nicht Yorkshire sagen, auch wenn es so geschrieben zu werden scheint. Ne, Yorkshire, Yorkshire, wohnt in London längst, ne? Wie immer dasselbe. Kommst vom Land, wohnst in London. Kommst im Land, wohnst in Berlin. Habe ich schon 100 Mal erzählt. Der kommt aus Yorkshire, der Scott, wohnt in London und macht so ganz, ganz schöne Singer-Songwriter-Sachen. Es schmilzt das Herz. Meistens geht es um Liebe, aber nicht nur um romantische, auch um platonische, zu Freunden zum Beispiel oder familiäre, ne? Wie jetzt zu seinem Bruder. Scott Quinn ist nämlich der selbsternannte Purveyor of Sad Songs, also ein Lieferant für traurige Lieder. Dabei ist sein Geburtstagssong für seinen kleinen Bruder, der gerade 30 geworden ist, ja eigentlich ein total schöner Grund. Aber er klingt eben sehr traurig, der Song. Wir wissen auch nicht so richtig, wohin mit unseren Gefühlen. Wohin gerade, du, Scott? Seit Freitag ist das Album Being Human da von Scott Quinn. Das ist total toll. Sollen wir jetzt schon mal so ein bisschen quer durchhören oder erstmal den außerordentlich schönen Song für seinen Bruder spielen? B. Das ist süß, das sind bestimmt die beiden Brüder in der alten Tonaufnahme.

Ist das schön oder schön? Ja, schön. Scott Quinn, Brother, für seinen kleinen Bruder hat er das geschrieben. Seit Freitag ist das Debütalbum von Scott Quinn aus Großbritannien draußen. Das heißt Being Human. Einfach mal Mensch bleiben. Ne? Und das ist Scott Quinn, glaube ich, geblieben. So kann man wohl mal urteilen nach diesem wunderbaren Song für seinen Bruder. Und sein Album ist wirklich, man möchte es emotionaler Pop oder so. Wie soll man das nennen? Wir hören exemplarisch rein in drei Songs. Hier zum Beispiel Loving You is Easy. Total schön. Ah. Oder hier, With or Without Me. Total schön. Oder hier, All or Nothing. Man wippt. Ist doch total schön, oder? Hört rein ins Album von Scott Quinn, bitte. Auftrag. Being Human. Ja? Ja? Ja? Ja?

Tja, da warte mal gerade. Vorsicht im Rhein-Neckar-Kreis auf der Straße zwischen Gau-Angelloch und dem Abzweig nach Schatthausen. Rutschgefahr hier durch Treibstoff im Baustellenbereich. Vorsicht im Rhein-Neckar-Kreis auf der Straße zwischen Gau-Angelloch und dem Abzweig nach Schatthausen. Große Rutschgefahr durch Treibstoff im Baustellenbereich.

Na, vorsichtig sein hier. Komm noch, der Schlussakkord in Moll, du Dings. Ach nee, ist nur das Heben des Pedals. Immer wenn wir im Radio ein bisschen philosophieren, hört es nicht auf, dass immer noch Zeug von euch guckt. Mike schickt uns noch eine interessante Frage hier von eben zur Restphilosophie. Kann man eigentlich dumm aus der Wäsche gucken, wenn man nackt ist? Wenn man meistens nackt ist, dann kriegt man das auch irgendwann hin wahrscheinlich, oder? Eben haben wir noch über Nebukadnezar, König Nebukadnezar von Babylon gesprochen, weil Babylon heute vor vielen, vielen Jahren, genau heute ist die Regentschaft von Babylon dahin gebröselt. Es war die Weltstadt vor dem Herrn, es war die größte Stadt der Welt, 200.000 Leute wohnten da vor 3.000 Jahren, man muss sich das mal vorstellen. Da gab es alles, es wurden Türme gebaut, die sind dann wieder runtergerockt worden, weil Gott es nicht wollte und so weiter, ihr wisst Bescheid, Babylon, Sünden, Babel. Und hier ist noch König Nebukadnezar, da hier Detlef Ostenried schreibt hier noch an die 072212011, Vashi, Nebukadnezar, das ist eine Top-Information, heißt übrigens auch die 15 Liter Champagnerflasche. Awa! One more time! Okay! Was darf's denn sein? Eine Nebukadnezar Tetangé, bitte. 2 Millionen Euro. Ja, hier,

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1: Um 22 Uhr mit Stefan Eferts. Der unter Spionageverdacht stehende frühere BND-Präsident Hanning soll mit dem Geheimdienst von Aserbaidschan zusammengearbeitet haben. Das berichtet der Spiegel. Ermittler gingen dem Verdacht nach, dass er mit einem Agenten der Kaukasusrepublik in Verbindung stand. Die Bundesanwaltsstadt hat den Bericht bisher nicht bestätigt. Hanning und sein früherer Büroleiter beim Bundesnachrichtendienst waren heute festgenommen worden. Vertreter von Union, SPD, Grünen und Linken im Bund zeigten sich entsetzt über die Wahl des AfD-Politikers Rausch zum Landtagspräsidenten in Sachsen-Anhalt. Linken-Fraktionschef Pellmann sprach von einem schwarzen Tag für die Demokratie. Grünen-Fraktionschefin Hasselmann von einem bedrückenden Tag. SPD-Fraktionschef Mirsch kündigte Gespräche mit der Union im Koalitionsausschuss an. Der AfD-Politiker Rausch hatte im Landtag in Magdeburg 4 Stimmen mehr bekommen, als AfD und BSW Abgeordnete haben. Filmrequisiten und persönliche Gegenstände des US-Regisseurs Stanley Kubrick sollen in London versteigert werden. Das Auktionshaus Bonhams kündigte die Versteigerung für Februar an. Zu den Objekten gehören unter anderem die Axt von Jack Nicholson aus dem Horrorfilm Shining oder das sogenannte Star Child, die Puppe aus der Schlussszene von 2001 Odyssee im Weltraum. Für letztere könnte der Preis nach Schätzung des Auktionshauses bei mehr als 900.000 Euro liegen. Die deutsche U21-Nationalmannschaft hat sich für die Fußball-EM in Albanien und Serbien qualifiziert. Das Team von Trainer Antonio Di Salvo gewann in Bielefeld gegen Georgien mit 2:0. ARD-Sportreporter Nicolas Weber.
2: Vor 20.000 Zuschauern in Bielefeld kam die deutsche Mannschaft gut ins Spiel und ging schon nach 9 Minuten in Führung. In Hälfte 2 konnte aber Pejinovic für Deutschland erhöhen. Nach Vorlage von Kapitän Nicolo Tresoldi traf er ins leere Tor zum 2:0. Nach dem Jubel über die Qualifikation geht nun der Blick nach Belgrad, wo am 26. November die Gruppen für die EM-Endrunde ausgelost werden. Diese findet vom 16. Juni bis 3. Juli in Albanien und Serbien statt.
1: Der frühere Fußballnationaltorwart Timo Hildebrand gibt in der ZDF-Krimiserie Soko Stuttgart sein Schauspieldebüt. In der Folge mit dem Titel Das Wunder von Zechingen spielt der Ex-Profi einen Ex-Fußballprofi als Leiche. Das Wetter in Deutschland, in der Nacht teils wolkig, teils klar, später kann es neblig werden, Tiefstwerte 14 bis 5 Grad. Tagsüber viel Sonne, später im Norden und Westen einige Wolken, dort am Abend auch Regen. Höchstwerte 17 bis 26 Grad. Am Donnerstag regnerisch und deutlich kühler. Die Zeit 22:03 Uhr.

0: Strecken bis 5 Uhr gesperrt. Die Umleitung führt über die U7. Die A226 Bad Schwartau Richtung Travemünde ist zwischen Dreieck Bad Schwartau und Lübeck-Sieß wegen Reinigungsarbeiten gesperrt.
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2: Mit Markus Barsch, hallo Tiffany Harris, Find Me fängt an.
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0: Guck mal, hier wird Gedanken gelesen. Hallo, hier ist Pop, eure Abendshow. Hallo Deutschland, schön, dass ihr da seid. Guten Abend, Abendshow-Team. Schreibt uns hier gerade Hagen aus Schönewörde. Ich habe ja wohl gehört, dass Timo Hildebrand, ehemaliger Torhüter vom VfB Stuttgart, bei Soko Stuttgart mitspielt. Jetzt meine Frage, wann wird die Folge ausgestrahlt im Fernsehen? Tja, lieber Hagen aus Schönewörde, das wüsstest du wie gerne. Wir haben es, das Lustige, dass wir darüber gerade sprechen wollten. Und dann kam diese Mail. Werden wir hier abgehört, Beno?
1: Ich hoffe nicht.
0: Benedikt Lavin ist hier aus dem, ich kenne alle Fernsehserien von vorne und von hinten auswendig, auch wenn sie noch gar nicht liefen. Also, ne, Krimi, können wir schon sagen, ja, ist richtig, Soko Stuttgart ist ein Krimi.
1: Yes.
0: Wahrscheinlich gibt es auch schon ein Krimi so über Fußball oder so, hab zwar keinen noch keinen gesehen oder so richtig, oder? Wie hieß nochmal diese wunderbare Serie? Ich glaube, war die bei Netflix oder Apple? Ich weiß nicht mehr genau, das ist wundervoll. Ich komme gleich drauf. Es geht um einen Fußballtrainer, der eigentlich, ich glaube, American Football Trainer ist.
1: Ted Lasso?
0: Ted Lasso, mhm. Alter, wenn ihr das mal angucken könnt und ein Herz habt. Ihr weint. Das wird wundervoll. Kann ich nur empfehlen. Der wird dann Trainer einer englischen Premier League-Mannschaft, versehentlich, dieser Typ. Also, das ist wundervoll.
1: Aber Timo Hildebrand jetzt nicht jetzt direkt.
0: Zu Timo Hildebrand. Also, der ist ja wohl Torwart, aber er ist ja im Ruhestand. Ne? Also warte mal, der war ja deutscher Nationalspieler auch. Er hatte bei Stuttgart gespielt, haben wir schon gesagt. Deutscher Meister.
1: War
0: dann
1: auch 2007 deutscher Meister.
0: Jawohl, nicht richtig zu vergessen. Und jetzt ist er 47, der Timo. Hört bestimmt gerade zu, der hat immer die Abendshow. Timo, hi Timo.
1: Ja, hi.
0: Also quasi verrentet als aktiver Fußballprofi bis mit 47 in Rente. Und jetzt wird er vom ZDF, wir sagen es zusammen, erschlagen. Sag mal, was der da spielt.
1: Also der spielt, wie Hagen ja gerade eben schon richtig angemerkt hat, in der Krimiserie Soko Stuttgart. Und er spielt dort, Achtung, schwierige Rolle wahrscheinlich für ihn, einen ehemaligen Fußballprofi, Chris Aigner, ja, der tot jetzt in kommt einem Weinerntezuber, ja, aufgefunden wird.
0: Er spielt eine Leiche, so erschlagen. Jetzt kommt, jetzt mitschreiben. Das Wunder von Zechingen heißt die Folge, ist ab dem 15. Oktober im Stream, wie immer, und eine Woche später dann auch im TV, im linearen Fernsehen zu sehen. Ex-Profi-Fußballtorwart wird erschlagen. Wir fragen uns, mit welchem Pfosten ist das passiert? Rechter oder linker Pfosten? Ah.

Alter, gut. Soundgarden, Black Hole Sun. In eurer Abendshow fuhr sie noch gerade auf der A24 Hamburg Richtung Berlin. Zwischen Herzsprung und Neuruppin, da steht ein defektes Fahrzeug.

Doch nicht so ernst, doch nicht so traurig, doch nicht so melancholisch. Hey, 22.27 Uhr, kommt noch was aus dem Verkehrszentrum für euch. Wir bringen euch nach Hause. Vorsicht auf der A10, Schönefelder Kreuz, Richtung Dreieck Spreeau. Im Schönefelder Kreuz, in der Überleitung zur A113 Richtung Neukölln, steht ein kaputtes Auto. Und Vorsicht gerade auf der A3 Köln Richtung Frankfurt-Höhe Wiesbaden-Niedernhausen, steht auch ein unbeleuchtetes Fahrzeug. Da ist nur die Lampe kaputt, wisst ihr? Hier kommt der coole Siko aus London. Ach, der ist cool. Dangerous Lover in der Abendshow.

0: ist Lover. Seko ist so cool.
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0: Es ist 10:30.
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7: Heute Nacht ist es in Deutschland vielerorts klar oder leicht bewölkt und stellenweise entwickelt sich Nebel. Morgen ist es nach Auflösung von Nebelfeldern oft sonnig oder locker bewölkt. Zunächst sind zu den Küsten hin noch einzelne Schauer unterwegs. Am Abend kommt im Westen Regen auf. Die Höchstwerte liegen bei 17 bis 27 Grad.
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8: A1 Richtung Lübeck. Die Einfahrt Heiligenhafen-Mitte ist bis Donnerstag 18 Uhr gesperrt. Die A2 Berlin Richtung Hannover ist zwischen Irxleben und Bornstedt nach einem Unfall gesperrt. Dadurch staut es sich. Die A29 Wilhelmshaven Richtung Ahlhorner Heide ist zwischen Oldenburg-Homstede und Kreuz Oldenburg-Ost wegen Bauarbeiten bis Freitag früh jeweils zwischen 19 Uhr und 5 Uhr gesperrt. Die Umleitung führt über die U26. Die A29 Ahlhorner Heide Richtung Oldenburg ist zwischen Wadenburg und Sandkrug wegen Bauarbeiten bis 5 Uhr gesperrt. Die Umleitung führt über die U7. Die A226 Bad Schwartau Richtung Travemünde ist zwischen Dreieck Bad Schwartau und Lübeck-Siems wegen Reinigungsarbeiten gesperrt.
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0: Und jetzt Pop, eure Abendshow mit Markus Barsch und Cat's Eye Animal.

Dominik Feig, Three Nights. Ich gebe euch mal eben die Schlussstände in der Nations League durch. Gerade eben zu Ende gegangen, die vier Spiele. Kroatien, Spanien am Ende 1-2. England, Tschechien, das war echt böse anzuschauen. Einfach viele englische Fans sind schon gegangen, weil es da seit Stunden 3-0 steht. Da passiert jetzt nicht mehr. Da kommen wir wenigstens noch vom Parkplatz. England, Tschechien 3-0. Schottland, Slowenien auch zu Ende 1-2. Und Schweiz, Nordmazedonien 3-0.

0: Senor. Walk with me. Felix Jähn und Schaus in der Abendshow. Vor 2 Jahren war ex One Direction Niall Horan zuletzt in Deutschland auf Solo-Tour, schon wieder 2 Jahre her. Und in dem Interview jetzt neulich, vor einer Weile, da hat er über diese letzte Tour in Deutschland gesprochen und wie überrascht er da war, 4 fette große Arena-Shows in Deutschland einfach bis aufs letzte Ticket auszuverkaufen. Das hat er nicht ganz erwartet, also sagt er, danke Deutschland, oder wie er es formuliert.
1: I couldn't believe the reaction to that tour, like the way that the fans turned up and filled all of those arenas, and in Germany I was blown away. Like I couldn't believe the reaction. Like some of the best shows on the tour were in Germany. When I think back to some of them, it was just amazing.
0: Dann dich auch lieb, Niall. Ab morgen startet die Tour zum aktuellen Album Dinner Party. Es geht los in Hamburg. Da gibt's auch noch ein paar Karten, so ungefähr 3. Es geht weiter nach Berlin, Köln und an Halloween am 31.10. noch nach München. Hier zur Einstimmung auf Niall Horans Tour jetzt Heaven. Das war bisher immer der letzte Titel im Set.

Niall Horan, Heaven. Sag nochmal, Vorsicht bitte auf der A2 Hannover Richtung Berlin. Zwischen Rennau und Helmstedt-West kaputtes Auto. Evelyn, macht's Radio laut!

Flow. Liquid. Ups, Vorsicht noch gerade auf der A6 Heilbronn Richtung Mannheim zwischen Heilbronn und der Eisesheim und Bad Rappenau. Da ist eine ungesicherte Unfallstelle gerade.

0: die Disturbed-Version von The Sound of Silence in eurer Abendshow. Das ist nicht das Original von diesem Song, The Sound of Silence übrigens. Viele wissen es schon, aber vielleicht drei nicht. Das ist ein Song aus den 60ern von Simon und Garfunkel, zwei so Typen. Die leben auch noch und haben sehr hervorragende Hits gemacht. Das dazu, ich war gerade nur, wir haben lustig, Kollege Benedikt Laven ist auch im Zimmer. Baschi, wusstest du eigentlich, dass es einen Cyril-Remix gibt von Disturbed? Also von dem Disturbed-Version von The Cyril. Und ich so, Moment, wir reden von diesem Cyril. Also hier,
1: ja, genau.
0: Der Cyril mit dem unverkennbaren, liebevoll gedengelten Beat, der sich niemals ändert.
1: Richtig.
0: Zack, bumm, zack, bumm, zack.
1: Ja. Ja. Ja.
0: Und jetzt, hör dich an, das ist jetzt Cyrils Version. Von Disturbed hier. Ich spiel's nur kurz an, keine Sorge. Ist auch ein bisschen schneller gleich.
1: Pass auf, jetzt kommt der Beste schon direkt.
0: Zack, buff, zack, buff. Ich meine, wir hatten Cyril im ARD-Interview. Ist ein völlig netter Typ. Aber vielleicht sollte er auch mal die Finger lassen. Nein, das war Spaß. Der ist doch nett. Schnell was anderes. Hier ist Weller.

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1: Um 23 Uhr mit Stefan Eferts. Bevor weitere Länder der Europäischen Union beitreten können, soll die EU schlanker und effizienter werden. Das hat Erweiterungskommissarin Kos erklärt. Aus Straßburg Sabrina Fritz.
2: Dazu gehört, die Anzahl der Kommissare zu begrenzen. Nicht jedes Land kann in Zukunft noch Anrecht auf einen eigenen Kommissar haben, eine Art Minister. Auch das Einstimmigkeitsprinzip soll für bestimmte Themen abgeschafft werden, zum Beispiel wenn es um Sanktionen oder Beitrittsschritte geht. KOS hat einen neuen Begriff eingeführt, die graduelle Mitgliedschaft. Danach kann ein Land in bestimmten Sektoren schon wie ein Vollmitglied behandelt werden. Zum Beispiel, wenn es um Digitalisierung, Transport, Sicherheit und Infrastruktur geht.
1: Der Landtag von Sachsen-Anhalt hat mit Tobias Rausch einen AfD-Politiker zum Vorsitzenden gewählt. Zum ersten Mal in der Geschichte der Bundesrepublik. Die Parteispitze im Bund zeigt sich zufrieden. Aus Berlin Frank Eichmann.
3: Die jahrelange Ausgrenzung unserer Partei hat heute endlich ein Ende gefunden, so die Parteichefs Chrupalla und Weidel. Kritik von allen anderen Parteien im Bundestag. Die linken Politikerin Reichinek sieht in der heutigen Wahl den nächsten großen Schritt zur Machtergreifung einer Partei, die geistige Erbin derer sei, die dieses Land in seine dunkelste Zeit geführt hätten. Dass der heute gewählte Landtagspräsident nicht nur von AfD und BSW, sondern auch 4 Stimmen aus anderen Fraktionen erhielt, nennt Unionsfraktionschef Frei in Berlin in höchstem Maße bedenklich und besorgniserregend. Dass diese Stimmen von der CDU kamen, das nennt Frei dagegen reine Spekulation. Die Wahl sei geheim gewesen.
1: Der frühere BND-Präsident Hanning soll mit dem Geheimdienst von Aserbaidschan zusammengearbeitet haben. Das berichtet der Spiegel. Ermittler gingen dem Verdacht nach, dass er mit einem Agenten der Kaukasusrepublik in Verbindung stand. Hanning und sein früherer Büroleiter beim Bundesnachrichtendienst waren heute festgenommen worden. Ein britischer Abenteurer ist nach 28 Jahren und mehr als 50.000 Kilometern wieder in seiner Heimat angekommen. Carl Bushby ist auf seiner letzten Etappe heute durch den Ärmelkanal geschwommen. Seine Reise begann 1998 in Chile. Von dort aus wanderte oder schwamm der mittlerweile 57-Jährige nach Hause und durchquerte dabei 29 Länder. Finanziert wurde die Reise hauptsächlich durch Sponsoren. Seine größten Hindernisse waren Visa-Probleme, die Finanzkrise 2008 und die Corona-Pandemie. Das Wetter in Deutschland: in der Nacht teils wolkig, teils klar. Später kann es neblig werden, Tiefstwerte 14 bis 5 Grad. Tagsüber viel Sonne, später im Norden und Westen einige Wolken. Dort am Abend auch Regen. Höchstwerte 17 bis 26 Grad. Am Donnerstag im Osten und Südosten länger anhaltender, teils kräftiger Regen. Im Nordwesten und Westen wechselnd bewölkt. Höchstwerte 12 bis 20 Grad. 23.03 Uhr.
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4: A1 Richtung Lübeck. Die Einfahrt Heiligenhafen-Mitte ist bis Donnerstag 18 Uhr gesperrt. Die A2 Berlin Richtung Hannover ist zwischen Irxleben und Bornstedt nach einem Unfall gesperrt. Dadurch staut es sich. Die A29 Wilhelmshaven Richtung Ahlhorner Heide ist zwischen Oldenburg-Homstede und Kreuz Oldenburg-Ost wegen Bauarbeiten bis Freitag früh jeweils zwischen 19 Uhr und 5 Uhr gesperrt. Die Umleitung führt über die U26. Die A29 Ahlhorner Heide Richtung Oldenburg.

Spektakel entgegen. Achtung, Falschfahrer auf der A70 Bamberg, Schweinfurt, Werneck, zwischen Werneck und der B26A. Da kommt ein Falschfahrer entgegen. Ganz rechts fahren, nicht überholen. Auf der A70 Bamberg, Schweinfurt, Werneck, zwischen Werneck und der B26A. Falschfahrer unterwegs. Vorsicht in beiden Richtungen.

Falschfahrer ist weitergefahren. Achtung, Falschfahrer jetzt auf der A70 Schweinfurt-Werneck-Bamberg zwischen Dreieck Schweinfurt-Werneck und Schonungen. Da kommt jetzt der Falschfahrer entgegen. Ganz rechts fahren, nicht überholen. Auf der A70 Schweinfurt-Werneck-Bamberg zwischen Dreieck Schweinfurt-Werneck und Schonungen. Da jetzt der Falschfahrer unterwegs.

0: Bonn. Writings on the Wall in eurer Abendshow. Hallo Deutschland, schön, dass ihr da seid. Jetzt gleich hier DJ Gojo und Jason Derulo, Mi Chico, das ist das, ihr wisst. Kommt gleich in voller Länge. Und wir fragen uns ja gerne, Kollege Benobald, Benedikt Dr. Benobald Larven.
1: Ja, bitte.
0: Aus dem Was macht eigentlich gerade Team? Wir haben uns gerade gefragt, weißt du, Jason Derulo, Riesenhit mit DJ Gojo, Mi Chico, ne?
1: Ja.
0: Spielen wir jetzt gleich.
1: Ja.
0: Weil alle Radios auf der Welt ihn gerade spielen, viele. Und wir fragen uns immer, so ein Jet-Set-Popstar wie so ein Jason Derulo, ne? Die machen ja eigentlich die ganze Zeit Ferien irgendwo. Mhm. Und dann kommen die für 2 Tage in irgendein Studio und nehmen wieder den nächsten Hit auf. Und dann kommt das Geld wieder aus der Wand. Die nächsten Wochen und Monate.
1: Richtig.
0: Und wir fürchten, wir haben recht. Was hat Jason Derulo gerade gepostet?
1: Also er hat ein Video geteilt von so zwei Girls, die offensichtlich auf einer
0: sehr, sehr großen Luxusjacht.
1: Die Luxusjacht sind und eine hängt mit den Knien rücklings über die Reling.
0: Ja, die andere so, hält die Knie fest, ne, steht fest oben, damit die nicht runterfällt.
1: Und sie macht dann dabei so Bauchmuskelübung.
0: Also sie lässt sich runterhängen mit der Rübe,
1: ja,
0: und zieht sich dann, also die Bauchmuskeln glühen, wenn ich nur dran denke bei mir. Ja,
1: richtig. Aua. Und oben drüber steht, du hast auch noch keinen Sixpack, dann hast du bisher das falsche Equipment. Was? Ach so, daran
0: danke,
1: lag's.
0: Jason.
1: Ach,
0: danke,
1: daran Jason. Lag's.

0: komm, wir machen aus Spaß. Ich sehe gerade, dass jetzt der Kommissar kommt vom Falco. Das gibt's ja nicht. Danke an die Playlist von dieser Abendshow. Dirk Scherer ist der Mann im Hintergrund in der Musikredaktion, der die Playlist heute zusammengedengelt hat. Jetzt kommt Falco, der Kommissar. Seid ihr textsicher? Gut, es ist 2000 Jahre alt, das Ding. Das ist mir jetzt gerade wurscht. 07221 2011, sofort anrufen. Wir treffen Jill und Joe oder Jack und Joe und dessen Bruder. Wie heißt der Bruder von denen? Wir treffen Jack und Jill und dessen Bruder A, Hip, B, Hop, C, Ocelot. Und auch den Rest der coolen Gang. Wer es weiß, ruft sofort an. Wie heißt der Bruder? Wir treffen Jack und Jill und dessen Bruder. Ha? Ne? Was kommt da hin? Ruft keine Sau an. Ich hab schon gedacht, das ist zu sophisticated, zu kompliziert. Wir treffen Jack und Jill. Ich löse gleich selber auf. 07221 2011 wäre die Nummer. 07221 2011. Wir treffen Jack und Jill und dessen Bruder. Und auch den Rest der coolen Gang. Ich glaube, das Telefon ist einfach kaputt. Ah, nee, jetzt guck mal, das braucht ein bisschen beim Wählen. Hallo, wer bist denn du? Na?
1: Ja, hallo, hier ist der Volker.
0: Volker.
1: Hip.
0: Jack und Joe und dessen Bruder Hip, sagst du?
1: Hip, genau, den Rest der coolen Gang.
0: Du bist ein guter Typ. Korrekt. Wir schenken dir was, Volker. Bleib dran. Das hat funktioniert.

0: Treffen der Kunstjäger. Das ist ein Bruder Hip. Und auf den Rest der coolen Gang, jetzt kommt was ganz was Tolles Neues. Nach sehr alt, jetzt ganz neu. In eurer Abendshow, Celeste. Celeste kennen wir noch hier, ne?
1: Oh, was für eine Stimme.
0: Stop the Flame. Die neue Musik von Celeste ist jetzt nur noch halb so schnell. Und es gibt so diesen neuen Celeste-Sound, sowas von einer alten Kneipe, hört ihr gleich. Wir stehen so mit, alle zusammen stehen wir mit einem Glas, irgendwas drin, an der Bar, beobachten die Jungs beim Dartspielen da vorne. Und auf der Bühne vorne steht Celeste und singt irgendwie sowas Wehmütiges wie, es könnte einfach, also alles so einfach gewesen sein. Vielleicht sowas in dem Stil, ne? Und die Band, jetzt kommt's aber, die Band, die mit Celeste auf der kleinen Bühne in der Ecke der Kneipe steht, das ist God's Street Park. Wirklich, God's Street Park. Drei Typen aus Leeds, die im Soul und im Jazz zu Hause sind, normalerweise nur Instrumental-Zeug machen. Aber für Celeste, für und mit Celeste gab es offenbar eine Ausnahme. Die kennen sich bestimmt. Wir lieben jetzt diesen komplett entspannten Sound. Gegen Ende des Songs übrigens gleich. Da klingt auch alles nur noch so leicht verschwommen. Schwummrig und trübe. So wie morgens um 4:30 in der Kneipe. Gehen wir jetzt alle zusammen hin. God's Street Park und Celeste. Easy in eurer Abendshow.

0: Jetzt ist wirklich halb fünf in der Kneipe, oder?
1: God's Street Park zusammen mit Celeste Easy in der Abendshow. Hier kommt die Entwarnung von der A70 noch schnell. Schweinfurt, Werneck, Bamberg. Kein Falschfahrer mehr zwischen Dreieck, Schweinfurt, Werneck. Und Schonungen. Kommt gut und sicher und bald an.

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5: Es ist kurz nach 11:30.
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6: Heute Nacht ist es in Deutschland vielerorts klar oder leicht bewölkt und stellenweise entwickelt sich Nebel. Morgen ist es nach Auflösung von Nebelfeldern oft sonnig oder locker bewölkt. Zunächst sind zu den Küsten hin noch einzelne Schauer unterwegs. Am Abend kommt im Westen Regen auf. Die Höchstwerte liegen bei 17 bis 27 Grad.
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7: A1 Richtung Lübeck. Die Einfahrt Heiligenhafen-Mitte ist bis Donnerstag 18 Uhr gesperrt. Die A2 Berlin Richtung Hannover ist zwischen Irxleben und Bornstedt nach einem Unfall gesperrt. Dadurch staut es sich. Die A29 Wilhelmshaven Richtung Ahlhorner Heide ist zwischen Oldenburg-Homstede und Kreuz Oldenburg-Ost wegen Bauarbeiten bis Freitag früh jeweils zwischen 19 Uhr und 5 Uhr gesperrt. Die Umleitung führt über die U26. Die A29 Ahlhorner Heide Richtung Oldenburg ist zwischen Wadenburg und Sandkrug wegen Bauarbeiten bis 5 Uhr gesperrt. Die Umleitung führt über die U7. Die A226 Bad Schwartau Richtung Travemünde ist zwischen Dreieck Bad Schwartau und Lübeck-Siems wegen Reinigungsarbeiten gesperrt.
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8: Und jetzt pop eure Abendshow mit Markus Barsch und Ray Garvey und Imran. Alle da. Rivers.

0: hier ist eure Abendshow, es ist 11:45.
1: Was?
0: Ihr habt noch gar nicht gelacht heute? Das gibt's doch gar nicht. Den ganzen Tag nicht? Was war denn da los? Wir ändern das mal eben mit dem Comedy-Mann unseres Vertrauens, der Marokkaner unseres Vertrauens, Gar. Es ist Abdel Karim natürlich, er sagt ja selber immer, ich bin der Marokkaner eures Vertrauens. Der hat heute Geburtstag, Abdel Karim, wenn du zuhörst, wir gratulieren dir, Gratulation, Gratulationes zum 45. Der Abdel ist ja wieder auch auf Tour gerade und bei dem lernen wir immer, er beobachtet einfach gerne Menschen, die sorgen nach wie vor für allergrößte Heiterkeit.
2: Mein Nachbar und ich zum Beispiel, vor kurzem Fußgängerzone Duisburg, wir standen da, da kam von rechts, haben Cola getrunken, ganz entspannt, ein älterer Südländer in die Fußgängerzone reingefahren. Keine Panik, wenn man da wohnt, darf man da durchfahren, alles gut. Von der anderen Seite kam ein Polizeiwagen. Beide Autos wussten noch nichts von ihrem Schicksal. Mein Nachbar und ich wussten, die Fußgängerzone ist nicht achtspurig, die werden sich irgendwann treffen. So war es auch. Die standen da im Blick des Südländers. Wussten wir sofort, er wohnt hier nicht. Der hat wirklich alle Entscheidungen bereut, die er an diesem Tag getroffen hat. Zwei Polizistinnen steigen aus, zwei Frauen. Eine geht zum Mann rüber, der macht die Scheibe runter und fragt wirklich, ist der Kommissar krank oder was? mein Nachbar und ich wussten sofort, die Cola kann warten, hier passiert gleich was. Ist der Kommissar krank oder was? Wir wissen alle, wenn die Geschichte in den USA gewesen wäre, wäre sie jetzt zu Ende. Aber die Polizistin blieb cool. Guten Tag, einmal ihren Führerschein bitte und ihren Anwohnerausweis. Der Mann war auf die Frage vorbereitet. Warum Anwohnerausweis? Das ist Auto, keine Wohnung. Ich muss zugeben, mit dem Satz hätte er mich gehabt. Ich hätte gesagt, das ist mein Fehler, sorry, fahren Sie weiter, alles gut. Aber die Polizistin blieb hartnäckig. Ja, das sehen wir, aber nur mit dem Anwohnerausweis dürfen Sie hier durchfahren. Aber andere fahren hier auch. Ja, das stimmt, aber jetzt haben wir Sie hier angetroffen. In seiner Verzweiflung hat er den Versprecher des Jahres rausgehauen. Das wird langsam zu viel, das gibt eine Anzeige wegen Unnötigung.
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0: Warte mal, hier kommt noch was aus dem Verkehrszentrum. Wollte schon Tschüss sagen. Nicht doch. Ich bringe euch nach Hause hier. Vorsicht auf der A9. Nürnberg Richtung Halle bzw. Leipzig zwischen Raststätte Osterfeld Ost und Weißenfels. Da steht ein kaputtes Auto und es sind Leute auf der Fahrbahn. Vorsicht auf der A9 Nürnberg Richtung Halle, Leipzig zwischen Raststätte Osterfeld Ost und Weißenfels. Kaputtes Auto und es sind Leute auf der Fahrbahn. Kommt gut und sicher und bitte bald an. Das war Pop die Abendschau mit Markus Barsch. Gleich ist hier Ben Streubel für euch in der Popnacht. Habt eine schöne, ich habe noch was ganz Tolles für euch. Glockenbach haben sich zusammengetan mit Callum Scott. Das kann nur gut werden. Und der Song fängt schon so an. Wie so ein kleiner, verrückter, wirrer Traum hier. Collide heißt das Ding. Collide. Glockenbach und Callum Scott hier.
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1: Um 0 Uhr mit Wolfgang Berger. Die Bundesparteien haben sich entsetzt gezeigt von der Wahl des AfD-Politikers Rausch zum Landtagspräsidenten in Sachsen-Anhalt. Am Abend versammelte sich die SPD-Bundestagsfraktion spontan zu einem Protestmarsch. Aus der NDR-Nachrichtenredaktion Karin Busche.
2: Der Protestmarsch ging mitten durch Berlin, vom Bundestag durch das Brandenburger Tor zum Bebelplatz, dem Ort der Bücherverbrennung nach der Machtergreifung der Nationalsozialisten 1933. Fraktionschef Mirsch sagte, die SPD spüre die Pflicht, Flagge zu zeigen, wenn die Demokratie unter Druck stehe. Auch die anderen Bundestagsparteien, abgesehen von der AfD, zeigten sich entsetzt. Die Union schaue mit allergrößter Besorgnis auf die Wahl, betonte Fraktionschef Frei. Für linken Fraktionschef Pellmann ist die Wahl mehr als nur ein Dammbruch. Grünen-Fraktionschefin Hasselmann sprach von einem bedrückenden Tag.
1: Die Festnahme des ehemaligen BND-Chefs Hanning hat in Berlin Besorgnis ausgelöst. Die Bundesanwaltschaft ermittelt gegen Hanning wegen Spionage und versuchten Landesverrats. Sicherheitspolitiker von Regierung und Opposition forderten, den Fall umfassend aufzuklären. Für die CDU zeigt die Festnahme, dass der Rechtsstaat handlungsfähig ist. Die Grünen fordern, die Tätigkeiten ehemaliger Spitzenbeamter und höchster Geheimnisträger stärker in den Blick zu nehmen. Und die Linke sieht in dem Fall einen Beleg dafür, dass die Geheimdienste selbst ein Sicherheitsrisiko seien. In Frankreich haben sich Hunderttausende Menschen an den seit Wochen andauernden Schülerprotesten beteiligt. In mehreren Städten kam es erneut zu Ausschreitungen. Aus Paris Kai Rienecker.
3: Begleitet wurden die Schülerproteste von Eltern, Lehrern, Studenten und Gewerkschaften. In Paris war auch der Chef der linkspopulistischen Partei La France Insoumise, Jean-Luc Mélenchon, im Demonstrationszug. In der französischen Hauptstadt, wie in Straßburg, Lyon oder Rennes, kam es zu Auseinandersetzungen mit der Polizei, die teilweise Tränengas einsetzte. Premierminister Sébastien Lecornu verurteilte die Gewalt am Rande der Demonstrationen. Gleichzeitig kündigte Lecornu an, dass der Unterricht an den Oberstufenschulen in Frankreich bis Ende der Woche ausgesetzt werden soll.
1: In Frankfurt am Main ist zum 78. Mal die Buchmesse eröffnet worden. Gastland ist in diesem Jahr Tschechien. Neben Themen wie Urheberrecht oder Leseschwäche liegt der Fokus auch auf künstlicher Intelligenz. Der Börsenverein des deutschen Buchhandels fordert strengere Regeln beim Umgang mit KI. Bis Sonntag werden mehr als 250.000 Besucher erwartet. Das waren die Nachrichten. Das Wetter in Deutschland. Viele Wolken und einzelne Schauer möglich. Tiefstwerte 14 Grad auf den Nordseeinseln bis örtlich 4 Grad in der Lausitz. Tagsüber viele Wolken und einzelne Schauer möglich, meist trocken. Höchstwerte 17 bis 26 Grad. Am Donnerstag Regen und Gewitter möglich, später von Westen her freundlicher, 12 bis 22 Grad. Am Freitag wechselhaft und windig, nur im Süden etwas Sonnenschein. Es ist jetzt 0:03 Uhr.
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4: Vorsicht bitte auf der A11 Berliner Ring Richtung Kreuz Uckermark. Zwischen Werbelin und Korin steht ein defektes Fahrzeug. A1 Richtung Lübeck. Die Einfahrt Heiligenhafen-Mitte ist bis Donnerstag 18 Uhr gesperrt. A1 Hamburg Richtung Lübeck. Die Ausfahrt Bad Oldesloe ist wegen Reinigungsarbeiten gesperrt. A2 Berlin Richtung Hannover. Zwischen Irxleben und Bornstedt 2 Kilometer Stau nach einem Unfall. Die A29 Wilhelmshaven Richtung Ahlhorner Heide ist zwischen Oldenburg-Homstede und Kreuz Oldenburg-Ost wegen Bauarbeiten bis Freitag früh jeweils zwischen 19 Uhr und 5 Uhr gesperrt. Die Umleitung führt über die U26. Die A29 Ahlhorner Heide Richtung Oldenburg ist zwischen Wadenburg und Sandkrug wegen Bauarbeiten bis 5 Uhr gesperrt. Die Umleitung führt über die U7. Die A226 Bad Schwartau Richtung Travemünde ist zwischen Dreieck Bad Schwartau und Lübeck-Siems wegen Reinigungsarbeiten gesperrt.
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5: Mit Ben Streubel. So, ich habe mich noch einigermaßen vorbereitet. Die Schuhe dahingestellt, wo ich sie auch wieder finden werde. Nach 5 Stunden habe ich sie gestern Nacht fast nicht mehr gefunden, was natürlich dann schwierig ist beim Autofahren. Im Zug ist es egal, da ziehe ich sie auch wieder aus. Ne? Zum Leidwesen der Menschen, die mit mir in einem Abteil sitzen dürfen. Aber jetzt ist

und Rehab. Und dann sind wir doch schon gut reingerutscht hier in diesen 7.10.2026. Und was ist das für ein toller Tag? Was kann man da alles unternehmen? Also wer doch schnell sich als Weltraumfahrer engagieren möchte oder vielleicht auch einer ist. Es findet der 77. Internationale Astronautische Kongress statt in der Weltraumfahrernation Türkei. Also Antalya, ne? Würde man gar nicht vermuten, dass von da aus auch mal irgendwann Raumschiffe abheben, aber wer weiß. Also da kann man mit dem Private Jet oder mit dem privaten Raumschiff gerne mal hinfahren, fliegen. Dann ist heute ein schöner Tag, den ich liebe, der Tag der Badewanne. Also Badewannen sind für mich ein wichtiges, sagen wir mal, Instrument, um im Leben weiterzukommen. Ich liege da Stunden drin. Und das teuerste Vollbad der Welt, das wurde gemeißelt aus einem fossilen Heilstein. Kaimar heißt dieser fossile Heilstein für 1,3 Millionen Euro. Hat jemand in Dubai gekauft. Und da gibt es natürlich eine ganz große Badewanne. Und die teuerste und größte Badewanne der Welt, die hat wohl ein Japaner gekauft. Aus 18-karätigem Gold sich bauen lassen. Das wiegt 150 Kilogramm, das Teil, und hat einen Wert von mehreren Millionen Euro. Hat nicht der Bischof, der ehemalige Bischof von Limburg, auch sowas gehabt, so eine Badewanne, sowas Ähnliches? Oder ist Limburg in seiner Badewanne entstanden? Das weiß ich nicht, vielleicht war es auch so rum in der Geschichte. Ach ja, da ist ein schöner Hit gerade. Immer wenn du nicht da bist, dann lasse ich mir Wasser ins Bad ein. Ne? Der aktuelle Hit von Clouseau in der Popnacht.

bei Don't You Stay. Oh, nach diesem kultigen Song. Ein Rätsel. Löst ihr es, dann verdient ihr euch das erste Pop-Nacht-Package.

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0: Diese Sängerin hat hier heute Geburtstag. Ihr sagt mir, wer sitzt. Okay.

0: 0221 2011, wer mir sagen kann, wer da heute Geburtstag feiert. Die Popnacht mit dem neuen Hit von Conor Skinner, Let Me Go.
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0: to go. 0:31 Uhr.
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2: Heute ist es in Deutschland nach Auflösung von Nebelfeldern oft sonnig oder locker bewölkt. Zunächst sind zu den Küsten hin noch einzelne Schauer unterwegs. Am Abend kommt im Westen Regen auf. Die Höchstwerte liegen bei 17 bis 27 Grad. Am Donnerstag insgesamt unbeständig mit vielen Wolken und Regen oder Schauern. Dazu windig und kühler.
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3: Vorsicht bitte auf der A28 Oldenburg Richtung Bremen. In der Ausfahrt Hatten liegt ein Tier auf der Fahrbahn. A2 Berlin Richtung Hannover. Zwischen Irxleben und Bornstedt 2 Kilometer Stau nach einem Unfall. Die A29 Wilhelmshaven Richtung Ahlhorner Heide ist zwischen Oldenburg-Homstede und Kreuz Oldenburg-Ost wegen Bauarbeiten bis Freitag früh jeweils zwischen 19 Uhr und 5 Uhr gesperrt. Die Umleitung führt über die U26. Die A29 Ahlhorner Heide Richtung Oldenburg ist zwischen Wadenburg und Sandkrug wegen Bauarbeiten bis 5 Uhr gesperrt. Die Umleitung führt über die U7. Die A226 Bad Schwartau Richtung Travemünde ist zwischen Dreieck Bad Schwartau und Lübeck-Sims wegen Reinigungsarbeiten gesperrt.
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0: Und die am meisten unterschätzte Höchsttemperatur heute in Zwönitz, 22 Grad. Hier ist die Popnacht. Mein Name Ben Streubel.

0: Applaus, Applaus. Muss man sich auch mal selbst geben. Ne? Um diese Zeit gerade 0.39 Uhr. Wer applaudiert das schon für ein
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0: Welche Sängerin hat Geburtstag und steckt hier im Leierkasten fest? Oh Mann, oh Mann, oh Mann. Wer kann denn da noch was raushören? Vielleicht Frank aus Melsungen. Guten Morgen, Frank.
2: Ja, moin.
0: Wer ist das?
2: Sam Brown mit Stop.
3: Sam Brown mit
0: Sam Brown hat heute Geburtstag. Happy Birthday to Sam Brown. Und damit bekommst du das erste Pop-Nacht-Package, mein lieber Frank.
2: Ja, super.
0: Du lebst mit Schlangen zusammen. Wenn du nach Hause kommst, warten drei Schlangen auf dich.
2: Ja, ja.
0: Welche Größe haben die denn so? Armgröße oder?
2: Ja, zwei ungefähr 1,40 und die andere ungefähr gut 2 Meter.
0: Ja, und von der Dicke her?
2: Wie
0: von der Dicke? Sind die wie so ein Arm oder?
2: Ja, ja.
0: Ja, so schon. Und laufen die auch mal durchs Zimmer oder schleichen durchs
2: Zimmer?
0: Nee,
2: die bleiben im Terrarium.
0: Das soll nicht in dein Bett rein oder sowas.
2: Nee.
0: Gehst du nicht spazieren mit denen?
2: Nee, Leine passt nicht.
0: Was essen die?
2: Ratten.
0: Ratten, okay. Hast du die sowieso im Haus gehabt? Oder musst du extra besorgen dann irgendwie?
2: Tiefgefroren, ja.
0: Beim nach 8 Uhr jeden. Das ist, ja, da lebst du wahrscheinlich alleine gerade im Moment.
2: Oder ja, genau.
0: Ja, das kann natürlich passieren. Gibt's auch mal so einen Konflikt mit jemandem, der dich besucht oder der sagt dann,
2: nö,
0: ich habe damit ein Problem. Ich meine, ich bin ja Tierfreund, deswegen ich habe damit kein Problem. Müsste mich wahrscheinlich erstmal dran gewöhnen. Und an die Rattenfütterung, da müsste ich mich tatsächlich dran gewöhnen. Wenn du die Ratten im Tiefkühlfach hast, ist da dann auch noch eine Pizza daneben?
2: Nein.
0: Das ist extra.
2: Aber Schnitzel.
0: Extra. Schnitzel, okay. Da
2: hast du noch separater Eisschrank.
0: Separater Eisschrank, gut. Dann wünsche ich dir jetzt eine gute Fahrt nach Hause zu deinem Tierchen und ich schicke dir ein Paket zu. Ja, bis bald.
2: Ja, super, alles klar, danke.

Donna Lewis und I Love You Always Forever. Es ist 0.48 Uhr. Kai Mahnke hat was gesehen auf der Autobahn, was da so nicht sein sollte. A5 in Richtung Frankfurt bei Kilometer 465 ist ein Unfall passiert. Ungesicherte Unfallstelle. Ich weiß nicht, wo Kilometer 465 ist, aber vielleicht meint er genau das, was ich auch erzählen wollte gerade. A5 Kassel in Richtung Frankfurt zwischen Obermörlen und Friedberg. Da ist ein Unfall passiert, vielleicht ist das genau Kilometer 465. Danke Kai auf jeden Fall, dass du auch so aufmerksam warst. Die Unfallstelle noch nicht abgesichert. Und das betrifft auch die A67. Auch da gab es einen Unfall, Mönchhof-Dreieck in Richtung Darmstadt zwischen Rüsselsheim-Ost und Rüsselsheimer Dreieck. Auch diese Unfallstelle ist noch nicht gesichert. Wenn ihr da was gesehen habt, macht's wie Kai. Schickt mal eine WhatsApp zum Beispiel 07221 2011. Dann können wir uns untereinander ein bisschen warnen. Und ihr werdet auch Mitarbeiter der Minute.

Der neue Hit von James Blunt ist das. And that's dangerous. 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Hier ist die Popnacht. Ein Happy Birthday. Happy Birthday, lieber Tim. Happy Birthday to you. Tim aus Bonn feiert heute den 29. Geburtstag und feiert gerade in der Kneipe. Georg und Markus, die feiern mit und tanzen gemeinsam mit ihm auf dem Tisch. Würden gerne einen Song hören hier von den Foo Fighters. Dann schicken wir mal diesen Gruß und dann tanzt mal weiter. Und alles Gute zum Geburtstag gilt auch für alle anderen, die heute an diesem 7.10. Happy Birthday singen.

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1: Um 1 Uhr mit Wolfgang Berger. Die Wahl des AfD-Politikers Rausch zum Landtagspräsidenten in Sachsen-Anhalt sorgt weiter für Empörung im politischen Berlin. Die SPD-Bundestagsfraktion hat sich in Berlin am Abend zu einem Protestmarsch getroffen. Fraktionschef Miersch sagte dabei, es sei alarmierend, dass nun erstmals in der Bundesrepublik Rechtsextreme in ein Landtagspräsidium gewählt wurden.
2: Und deswegen ist der Auftrag jetzt an uns, Flagge zu zeigen, für die Demokratie einzustehen. Wir haben ein Buch, das sehr entscheidend auch für die nächsten Wochen, Monate und Jahre ist. Wir haben die Verfassung der Bundesrepublik Deutschland. Und diese Verfassung ist auf unserer Seite. Und deswegen ist es an uns, jetzt diese Werte zu verteidigen, zu vertreten und alles dafür zu tun, dass diese Werte sich durchsetzen.
1: SPD-Fraktionschef Miersch. Der frühere BND-Chef Hanning wird heute am Bundesgerichtshof dem Haftrichter vorgeführt. Die Vorwürfe lauten versuchter Landesverrat und geheimdienstliche Agententätigkeit. Aus der Nachrichtenredaktion Christoph Tietz.
3: Die Bundesanwaltschaft geht davon aus, es ging dem Ex-BND-Chef ums Geld. 2000 Dokumente soll er sich nach seinem Ausscheiden im Jahr 2005 beschafft und gehortet haben, einige davon Verschlusssachen des Geheimdienstes. Die habe er, so der Vorwurf, als Berater versucht, zu Geld zu machen. Schicken ließ Hanning sich demnach die teils vertraulichen Papiere von seinem ehemaligen Büroleiter im BND, einem Manfred D. D. hat noch bis vor wenigen Monaten beim BND gearbeitet. Auch er wurde festgenommen.
1: Das Bundesverkehrsministerium hat einen detaillierten Plan für den Ausbau und die Sanierung des Schienennetzes vorgestellt. Der Plan umfasst die Vorhaben der nächsten 5 Jahre. Dabei geht es zum Beispiel darum, wie viele Kilometer Gleise gebaut und welche Strecken elektrifiziert werden. Damit sollen die Bauvorhaben verbindlicher und für die Politik besser überprüfbar werden. Außerdem sollen die staatlichen Investitionen von rund 2 Milliarden Euro in diesem Jahr auf mehr als 3 Milliarden im Jahr 2028 steigen. Die im US-Bundesstaat Tennessee zum Tode verurteilte Christa Pike hat nach ihrer gescheiterten Hinrichtung das Bewusstsein wiedererlangt. Das haben ihre Anwälte mitgeteilt. Pike könne auch sprechen. Wie groß ihre Überlebenschancen sind, sei aber unklar. Die Frau hatte am Mittwoch vergangener Woche 2 Giftspritzen überlebt. Das waren die Nachrichten. Das Wetter in Deutschland. Viele Wolken und einzelne Schauer möglich, Tiefstwerte 14 Grad auf den Nordseeinseln bis örtlich 4 Grad in der Lausitz. Tagsüber viele Wolken und einzelne Schauer möglich, meist trocken, Höchstwerte 17 bis 26 Grad. Am Donnerstag Regen und Gewitter möglich, später von Westen her freundlicher, 12 bis 22 Grad. Am Freitag wechselhaft und windig, nur im Süden etwas Sonnenschein. Es ist 1.03 Uhr.
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4: A2 Berlin Richtung Hannover. Zwischen Irxleben und Bornstedt 2 Kilometer Stau nach einem Unfall. Die A29 Wilhelmshaven Richtung Ahlhorner Heide ist zwischen Oldenburg-Homstede und Kreuz Oldenburg-Ost wegen Bauarbeiten bis Freitag früh jeweils zwischen 19 Uhr und 5 Uhr gesperrt. Die Umleitung führt über die U26. Die A29 Ahlhorner Heide Richtung Oldenburg ist zwischen Wadenburg und Sandkrug wegen Bauarbeiten bis 5 Uhr gesperrt. Die Umleitung führt über die U7. Die A226 Bad Schwartau Richtung Travemünde ist zwischen Dreieck Bad Schwartau und Lübeck-Siems wegen Reinigungsarbeiten gesperrt.
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5: Mit Ben Sträubel, zu gemütlich wollen wir es uns auch nicht machen, also es muss ein bisschen lauter werden jetzt, ja, dass Energie reinkommt in die Gemüter. 07221-2011 ist die Ziffernfolge für Ihr Smartphone und da bitte dann nicht mal sagen, welcher Song das sein soll, den ihr lauter hören möchtet. Also welcher Lenkradklopfer ist denn heute Nacht bei euch angesagt? Vielleicht gibt es einen Song, der euch Energie gibt. Ich spiele den dann 5,7932% lauter als alle anderen Hits. 07 221 2011.
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0: Smith, I'm not the only one hier ist die Popnacht.
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2: Jetzt wird's laut. 5,7932% lauter spiele ich den Song, für den Deutschland sich entscheidet. Der erste Vorschlag kommt von Harry aus Essen. Guten Morgen, Harry.
3: Guten Morgen.
2: Und du sortierst.
3: Allen eine gute Nacht.
2: Ja, danke, da bin ich ja mit eingeschlossen sogar. Ja, fantastisch. Ja. Und du sortierst CDs aus. Du hast wie viele CDs zu Hause?
3: Ungefähr 231.
2: Und wer bekommt
3: Vielleicht
2: die jetzt?
3: Vielleicht sind es auch schon wieder drei mehr, weil ich habe heute 10 bekommen für 10 Euro.
2: Aha, okay, also du sammelst immer noch. Und du verpackst irgendwelche für Weihnachten. Wer bekommt denn die CDs, die du aussortierst?
3: Oh, da denke ich an meinen Freundeskreis. Claudia, Elisabeth.
2: Hast du denn die auch mal abgecheckt, ob die auch noch einen CD-Player besitzen?
3: Ja, logisch. Mhm. Das

0: Wenn man alle 5 Jahre mal zu Besuch kommt und dann sagt man, euer Equipment ist noch da, ihr habt mal einen Plattenspieler. Einen CD-Player habt ihr noch.
1: Das ist auch schön. Manche denken ja, ich hab zum Beispiel ein altes Auto und da ist auch noch ein CD-Player drin und da denkt meine Nichte immer, das ist ein Lüftungsschlitz. Ich kann damit gar nichts anfangen. So, du hast dir ausgesucht von Bon Jovi, Bad Manson.

0: Vorschlag Nummer 1 für Harry aus Essen und Chinab aus Münster. Guten Morgen.
1: Guten Morgen, schöne Frühschicht.
0: Du besitzt ja auch noch einen CD-Player, ne?
1: Ich habe 2 CD-Spieler an 2 HiFi-Anlagen, ja. Habe über 2000 CDs, über 600 Schallplatten und über 1000 Kassetten auf dem Sitzrad.
0: Okay. Hast du auch noch Bücher?
1: Bücher habe ich auch, über 600.
0: Ja, also dann hast du gar keinen Platz mehr zum Schlafen. Oder liegst du auf
1: Büchern? Ich habe genug Platz.
0: Ja, also ist ja schön. Also auf jeden Fall, Chinab hat es auf jeden Fall geschafft. Ja. Du hast ja auch einen Song ausgesucht, den ich auch lustig finde. Lange nicht mehr gehört hier von Spike. Respekt.

Den lauter Spielen 0722120111. Spike, Respect oder vielleicht doch Bon Jovi mit Bad Madsen. 0722120111. Bad Madsen, Bon Jovi oder Respect von Spike. Bin ich mal gespannt, wie das aussieht. Euch beiden eine gute Nacht. Ja, viel Spaß beim Aussortieren von CDs, Büchern, allem, was ihr zu Hause noch rumliegen habt. Ja, bis bald.

Pardon me. Jack Dean und Mercy in der Popnacht. Es ist 1.18 Uhr. Vorsicht auf der A8 Neunkirchen Richtung Saarlouis. Da ist ein Unfall passiert in der Ausfahrt Neunkirchen Spiesen. Da wurde noch nichts abgesichert, genauso wie auf der A24. Hamburg Richtung Berlin zwischen Herzsprung und Neuruppin. Da steht da noch ein defektes Fahrzeug auf der Autobahn. Ach ja, das wird hier ein Sweater-Weather. Aktuell von Neighborhood. Hier ist die Popnacht.

0: Label und Sweater Weather in der Popnacht.
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0: Die Vorschläge heute Nacht kamen aus Münster und Essen. Harry aus Essen, der war für Bon Jovi, Bad Madsen und Spike, Respekt. Chena aus Münster hatte das ausgesucht. Und das ging immer noch so hin und her, aber doch ziemlich eindeutig. Dann, was haben wir hier? Da ist noch ein Tommy, hallo. Hat der hier geschrieben als WhatsApp?
2: Oder? Ja, moin, bin ich mir. Dann würde ich mal fliegen und sagen, Lied Nummer 2, Spike.
0: Ja.
2: Wünsche dir noch einen schönen Abend.
0: Jojo. So, das haben auch die meisten gesagt, nämlich 67% aller Anrufer waren für Respekt. Spike, ich mache ein bisschen lauter.

0: Shalishakis doesn't mean anything. Hier ist die Popnacht.
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7: Heute ist es in Deutschland nach Auflösung von Nebelfeldern oft sonnig oder locker bewölkt. Zunächst sind zu den Küsten hin noch einzelne Schauer unterwegs. Am Abend kommt im Westen Regen auf. Die Höchstwerte liegen bei 17 bis 27 Grad. Am Donnerstag insgesamt unbeständig mit vielen Wolken und Regen oder Schauern. Dazu windig und kühler.
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8: A1 Richtung Lübeck. Die Einfahrt Heiligenhafen-Mitte ist bis Donnerstag 18 Uhr gesperrt. A2 Berlin Richtung Hannover. Zwischen Irxleben und Bornstedt 2 Kilometer Stau nach einem Unfall. Die A29 Wilhelmshaven Richtung Ahlhorner Heide ist zwischen Oldenburg-Homstede und Kreuz Oldenburg-Ost wegen Bauarbeiten bis Freitag früh jeweils zwischen 19 Uhr und 5 Uhr gesperrt. Die Umleitung führt über die U26. Die A29 Ahlhorner Heide Richtung Oldenburg ist zwischen Wadenburg und Sandkrug wegen Bauarbeiten bis 5 Uhr gesperrt. Die Umleitung führt über die U7. Die A226 Bad Schwartau Richtung Travemünde ist zwischen Dreieck Bad Schwartau und Lübeck-Siems wegen Reinigungsarbeiten gesperrt.
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0: Und die am meisten unterschätzte Höchsttemperatur Klingenthal. Da bekommen wir heute 19 Grad. Die Popnacht ist hier. Ich bin Ben Sträubel.

Der Flügel muss leider wieder raus, Pink und Nate Russ. Just give me a reason. Hier ist die Popnacht und gleich wird es lustig werden. Wer noch nichts zu lachen hatte in den vergangenen 1 Stunde und 38 Minuten, der wird gleich ein bisschen gekitzelt. Hoffentlich ist es sogar lustiger, als dass es nur ein kleines Lächeln wird, wenn unser Comedian gleich spricht über die Babysitting-Situation, die er hatte. Atze Schröder, den kennen wir ja. Und der hat auch zum ersten Mal in seinem Leben mal aufgepasst auf ein 6-jähriges Kind der Nachbarin. Wie er das gemacht hat und ob das erfolgreich war, das hören wir dann gleich in ein paar Minuten nach DJ Tiesto. Ich habe noch nie mit meinen 26 Jahren auf ein Kind aufgepasst, ehrlich gesagt. Ne? Das gibt alles Dinge, die man nochmal machen muss, aber vielleicht habe ich gleich ein Beispiel.

0: 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The Business und DJ Tiesto in der Popnacht. Es ist jetzt 1.41 Uhr. Auf der A72 Plauen in Richtung Zwickau, da befindet sich eine Ölspur auf der Fahrbahn zwischen Plauen Ost und Treuen. Ihr passt da auf und hoffentlich lacht ihr gleich auch zu Atze Schröder. Der versucht es mal mit Kinderbetreuung.
1: Meine Nachbarin Ute, die Waldorflehrerin. Der kleine Philipp ist ja jetzt auch schon 6 geworden. Hör mal, vor einiger Zeit, sie musste auf den Mädelsabend. Atze, kannst du auf den Kleinen aufpassen? Ich sage, kein Problem, wir machen schön Männer-DVD-Abend. Der Kleine kam rüber, Schlafanzug schon an, bei mir auf Sofa, Decke drüber, schön den DVD-Abend mit Atze. Ich alles bereitgestellt, Apfelschorle, Haribo, Goldbeeren, dann den Film eingelegt. Der blutige Pfad Gottes. Ey, das hat einen Ärger gegeben. Am nächsten Tag im Flur, Ute, sag mal, Atze, spinnst du? Der Junge ist 6 Jahre alt. Goldbeeren? Da ist Gelatine drin. Das ist...

Love Finds Back and Loose Chains. Oh, es gibt einen Song, da wird immer nachgefragt. Unter anderem hat Franco danach schon 2 WhatsApps geschrieben. Zu seinem 32. Geburtstag würde er gerne das ein bisschen lauter hören. Die Party läuft noch in Schwerin. Dann dröhnt's jetzt auch, ne? Wenn er auftritt zu Don't Stop Believin' und Journey in der Popnacht. Ja.

0: Alex Warren und Fever Dreaming der
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0: Jo.
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0: Jürgen in Friedrichshafen hat wieder etwas Neues aufgenommen. Er hatte ein Kellerstudio. Früher war er mal ein großer Manager. Dann hat er sich gedacht, ich möchte Rockstar werden. Singt jede Nacht einen Song ein, der schon mal groß war. Aber er macht diese Hits noch ein bisschen größer. Heute Led Zeppelin, Stairway to Heaven von Jürgen.

Jetzt legt er nochmal los, oder? Ich glaube, Jürgen muss am Timing noch ein bisschen arbeiten. Wir geben ihm nochmal 24 Stunden, aber morgen hören wir nochmal. Da wird er bestimmt nochmal nachlegen. Also wird fortgesetzt, der Star im Keller.

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1: Um 2 Uhr mit Wolfgang Berger. Am 7. Oktober vor 3 Jahren haben Terroristen aus dem Gazastreifen israelische Orte und Armeestützpunkte entlang der Grenze angegriffen. Mehr als 1200 Menschen wurden getötet, rund 250 als Geiseln verschleppt. Der Angriff war auch der Beginn des Gazakrieges, in dem Zehntausende Palästinenser bei israelischen Angriffen getötet wurden. Aus Tel Aviv, Felicitas Böselager.
2: Vor 3 Jahren um 6.29 Uhr schrillten in ganz Israel die Sirenen. Die groß angelegte Terrorattacke der Hamas überraschte das Land. Die Hamas-Kämpfer töteten mehr als 1200 Menschen und verschleppten 251 Geiseln in den Gazastreifen. Kurz nach dem Angriff begann die israelische Armee ihre Offensive gegen die Hamas im Gazastreifen, die auch tausenden Zivilisten das Leben kostete. Dieses Jahr gedenkt Israel dem Terror zum ersten Mal, nachdem alle Geiseln befreit wurden. Sie kamen kurz nach dem vergangenen Jahrestag frei. Seitdem herrscht im Gazastreifen eine, wenn auch brüchige, Waffenruhe.
1: Die Bundesparteien haben sich entsetzt gezeigt.